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2: Es ist 2 Uhr, ich bin Justin Hamm. Die belgischen Behörden haben zur Bekämpfung des größten Waldbrandes in der Geschichte unseres Nachbarlandes Einsatzkräfte aus Deutschland angefordert. Die Helfer sind auch schon unterwegs. Mehr als 2700 Hektar stehen in Flammen. Nun haben die Behörden eine Evakuierung in Teilen der nordrhein-westfälischen Stadt Monschau angeordnet. Notunterkünfte waren bereits vorbereitet worden. Die Lage vor Ort bleibt dynamisch. Umweltverbände fordern von der Bundesregierung mehr Schutz vor Hitze und Klimafolgen. Die Deutsche Umwelthilfe verlangt, Klimaschutz und Klimaanpassung als Gemeinschaftsaufgabe im Grundgesetz zu verankern. Und auch der BUND fordert ein wirksames Vorsorgepaket. SPD-geführte Ministerien wollen in dieser Wahlperiode noch eine Grundgesetzänderung anstoßen. Die Union zeigt sich skeptisch. Eine nötige Zweidrittelmehrheit im Bundestag gilt als unsicher. Russland hat seinen prominenten Chefökonom Andrei Klepatsch entlassen. Dieser hatte zuvor öffentlich gesagt, Russland könne den Abnutzungskrieg gegen die Ukraine nicht gewinnen und steuere auf eine Krise zu. Laut russischen Medien soll die Entlassung nach einem Anruf von oben aus dem Kreml erfolgt sein. Mit dem besten deutschen Ergebnis seit 28 Jahren ist die Leichtathletik-EM in Birmingham zu Ende gegangen. Zum Abschluss gab es nochmal Gold für Team D. Hindernisläufer Frederik Ruppert triumphierte über 3000 Meter. DLV-Verbandsvorstand Büttner zeigte sich in der ARD stolz.
3: Dass wir ein neues Selbstbewusstsein haben, dass wir nach 2 Jahren, ich erinnere mich noch gut daran, in Budapest waren wir ja wirklich ganz weit hinten, dass uns die Arbeit wirklich gelungen ist, jetzt nochmal ein ganz anderes Selbstverständnis auch zur eigenen Leistung zu haben, als Team aufzutreten und mit breiter Brust hier rausgehen, auch wieder stolz sein, den Adler tragen zu können und dann loszulegen.
2: Die deutsche Bilanz in Birmingham: 6-mal Gold, 10-mal Silber und 5-mal Bronze. 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

0: quasi. Kaum zu glauben, dank der modernen Technik ist das aber möglich. Denn einige meiner Kontakte teilen ihre Reisen über Statusmeldung. Und ich reise gelegentlich ganz gerne mit, sehe mediterranes Essen, hohe Wellen, historische Städte und besondere Erlebnisse. Wenn nicht live, so zumindest in Bildern und geteilten Erlebnissen und Gedanken. Nicht viel anders ist es auch in der Bibel. Auch hier kann man, wenn man Lust dazu hat, mit auf Reisen genommen werden. Im Alten Testament geht es durch verschiedene Länder und Kulturen. Es wird berichtet über fremde Bräuche und Gewohnheiten. Und auch Jesus war mit seinen Jüngern ja ständig auf Achse, hat viel erlebt und gesehen. Hinzu kommt in der Bibel aber natürlich ein wesentlicher Unterschied: Gott. Entsprechend sind nicht alle Geschichten wirklich so geschehen, wie wir sie dort lesen können. Sie sind Glaubenszeugnisse. Aber sie verbinden doch die damalige Alltagswelt mit dem Glauben. Spannend ist das allemal. Nur die Bilder dazu, die müssen wir uns selbst machen.
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2: Es ist 3 Uhr, ich bin Justin Hamm. Grünen-Chef Banaschak macht der CDU vor den Landtagswahlen in Sachsen-Anhalt und Mecklenburg-Vorpommern Druck. Er sagt im ZDF-Sommerinterview, die CDU soll auch mit der Linkspartei sprechen, um Regierungen ohne die AfD zu ermöglichen. Demokraten müssten miteinander gesprächfähig sein, wenn sonst Verfassungsfeinde Einfluss bekommen könnten, so Banaschak. Die CDU lehnt Koalitionen mit Linken und AfD seit 2018 per Beschluss ab. Wegen der Waldbrände im Hohenfenn müssen rund 30 Bewohner der NRW-Stadt Monschau ihre Häuser verlassen. Einsatzkräfte haben am Abend vorsorglich 2 Straßenzüge evakuiert, aus Angst vor Rauchbelastung bei drehendem Wind. Eine Schule dient als Notunterkunft, die meisten Betroffenen sind aber bei Verwandten oder Freunden untergekommen. Große Powerballaden und ihre unverkennbar rauchige Stimme machten Bonnie Tyler weltweit berühmt. Anfangs vergangenen Monats war sie im Alter von 75 Jahren nach schwerer Krankheit gestorben. Heute wird sie in ihrer Heimat Wales beigesetzt. Philipp Detlefs berichtet.
3: In der Stadt Swansea, in der Kirche Swansea Minster, findet die Trauerfeier statt. Anschließend führt der Trauerzug ein letztes Mal durch Tylers Geburtsort Skewen. Bereits am Wochenende hatten tausende Fans Abschied von der Sängerin genommen, als der Sarg durch den Ort Mumbles gefahren wurde, in dem Tyler ein Wohnhaus hatte.
2: Die gemischte deutsche Sprintstaffel hat sich bei der EM in Birmingham die Silbermedaille gesichert. Nach jeweils 100 Metern mussten sich Kevin Kranz, Rebecca Hase, Heiko Gussmann und Gina Lückenkämper nur Großbritannien geschlagen geben. Goldene Momente gab es zum Abschluss auch für Team Deutschland. Frederik Ruppert wurde Europameister über 3000 Meter Hindernis und Amanal Petros holte Marathongold. 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
5: Es ist 4 Uhr, ich bin Justin Hamm. Grünen-Chef Banaschak fordert von der CDU nach den Ostlandtagswahlen Gesprächsbereitschaft auch mit der Linkspartei über eine mögliche Regierung ohne die AfD. Im ZDF sagte er:
6: In einer Situation, in der man befürchten muss, dass am Ende Antidemokraten und Verfassungsfeinde Einfluss auf die Politik bekommen, müssen Demokraten miteinander gesprächsfähig sein. Das erwarte ich von der Linken, das erwarte ich von der SPD und das erwarte ich auch von der Union.
5: Bei der CDU gibt es seit 2018 einen generellen Unvereinbarkeitsbeschluss zur Zusammenarbeit mit Linken und AfD. Wegen des riesigen Waldbrandes im Hohenfenn werden nun doch Teile der Stadt Monschau in NRW evakuiert. Erstmal sind 17 Häuser betroffen. Dabei war man in Monschau eigentlich davon ausgegangen, dass die Flammen nicht übergreifen. Der Brand, der seit Freitag in Belgien wütet, hat schon rund 30 Quadratkilometer zerstört. Einsatzkräfte aus Deutschland, den Niederlanden, Schweden und Luxemburg sind zur Hilfe gekommen. Der neue Gesundheitsminister Linnemann bekommt Gegenwind für seine Idee, kleine Krankenkassen zur Fusion zu zwingen. Experten und Ökonomen raten ihm davon ab. Fusionen lösten die Finanzen. Experten und Ökonomen raten ihm davon ab. Fusionen lösten

0: aufs Podest geschafft. 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
1: Brocken, guten Morgen. Das Radio Brocken Morgenshow Warm-up mit Amrei Gericke und
2: yes.
1: Thilo Lübsch.
3: Na klar.
2: Zurück aus dem Urlaub, zurück aus den Sommerferien. Willkommen in der neuen Woche, die zusammen ja mit der Schule startet bei uns im Land. Und da wird es natürlich auch auf den Straßen wieder voll.
3: Na gut, im Moment ist noch schön ruhig. Ja, unser Land erwacht mit der besten Musik für Sachsen-Anhalt. Die Bee Gees sind gleich dabei. Secret Love nach dem Besten von heute. Hier ist Kamrat Hug Yourself. Guten Morgen mit Radio Brocken.
2: Moin.

0: Montagmorgen. Wir sind für Sie da, Amrei und Thilo.
1: Jawohl.
0: Mit dem Radiobocken Morgenshow Warm-Up. Und im Gepäck die beste Musik für Sachsen-Anhalt.
1: Immer.
0: Lil Yachty, Not Fair. Und die Stranglers mit Always the Sun. Hören wir gleich.
1: Unser Meister für Klugscheißerwissen to go zeigt sich heute mal von seiner kuschelweichen Seite.
2: Oh mein Gott.
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2: Wissen Sie, wer jeden Abend mit in mein Bett darf? Na? Der Teddy. Also mein Teddybär. Ne? Also total verrückte Geschichte. Der Teddybär hat seinen Namen nämlich vom US-Präsidenten Teddy Roosevelt. Eigentlich ein Ladenhüter, landete der erste Bär der Firma Steiff auf dem Geburtstagstisch von Roosevelts Tochter. Also eher so zufällig. Die war aber sofort verliebt und nannte den Bären nach ihrem Papa Teddy. Ja, und plötzlich wollten alle so ein Ding haben. Ne? Von Ladenhüter zum Betthüter. Ich meine, das ist ja mal eine steife Karriere. Verstehen Sie? Steife Karriere. Wegen steif. 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
1: Ich bin Justin Hamm. Grünen-Chef Banaschak fordert von der CDU nach den Ostlandtagswahlen Gesprächsbereitschaft auch mit der Linkspartei über eine mögliche Regierung ohne die AfD. Im ZDF sagte er:
2: In einer Situation, in der man befürchten muss, dass am Ende Antidemokraten und Verfassungsfeinde Einfluss auf die Politik bekommen, müssen Demokraten miteinander gesprächsfähig sein. Das erwarte ich von der Linken, das erwarte ich von der SPD und das erwarte ich auch von der Union.
1: Bei der CDU gibt es seit 2018 einen generellen Unvereinbarkeitsbeschluss zur Zusammenarbeit mit Linken und AfD. Wegen des riesigen Waldbrandes im Hohenfenn werden nun doch Teile der Stadt Monschau in NRW evakuiert. Erstmal sind 17 Häuser betroffen. Dabei war man in Monschau eigentlich davon ausgegangen, dass die Flammen nicht übergreifen. Der Brand, der seit Freitag in Belgien wütet, hat schon rund 30 Quadratkilometer zerstört. Einsatzkräfte aus Deutschland, den Niederlanden, Schweden und Luxemburg sind zur Hilfe gekommen. Der neue Gesundheitsminister Linnemann bekommt Gegenwind für seine Idee, kleine Krankenkassen zur Fusion zu zwingen. Experten und Ökonomen raten ihm davon ab. Fusionen lösten die Finanzprobleme nicht und brächten oft nur Ärger für Patienten, so Kritiker. Auch betroffene Kassen fordern, den Plan aufzugeben. Eine Expertenkommission soll Ende des Jahres Reformvorschläge vorlegen. Deutschlands Leichtathleten haben bei der EM in Birmingham ihre beste Ausbeute seit 28 Jahren geholt. Frederik Ruppert gewann zum Abschluss Gold über 3000 Meter Hindernis. Silber gab's für die Sprint-Mixed-Staffel und überraschend auch für Speerwerferin Julia Ulbricht. Weitspringerin Malakami Hambo hat es nicht aufs Podest geschafft. 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
4: Hallihallo, schönen guten Morgen.
5: Schönen Montag.

0: Ja Mensch, die Schule startet heute. Also es wird wieder voller. In den Öffis, auf den Straßen, im Parkhaus. Und auch unsere Radio Bocken Morgenshow ist voll.
1: Ja. Mit So tickt Sachsen-Anhalt. Helmpflicht bei E-Scootern. Wir hängen Achtung Kinder Plakate auf. Ja. Tilo hat wieder seinen lustigen Seitenhieb auf die Woche, die Radio Bocken Wochenvorschau. Und die Happy Hits sind dabei und die beste Musik für Sachsen-Anhalt ja sowieso.
0: Und die gibt's jetzt zum Aufstehen mit Kaigo und Rasmus. Guten Morgen mit Radio Bocken.

0: Na, bereit für den Montag?
1: Klar.
0: Also wir auf jeden Fall. Dafür haben wir unsere Radiobrocken Morgenshow Warm-up. Und dann ab 5 volle Kanne in die neue Woche.
1: Viel Musik gibt's dazu. Macht alles viel leichter. David Bowie, Let's Dance. Und für die Leichtigkeit des Seins jetzt Ace of Base bei Radiobrocken.

0: Guten Morgen mit dem Wetter für Sachsen-Anhalt. Das ist ja jetzt entspannt temperaturtechnisch. Also wir kriegen so um die 19 Grad heute höchstens. Im Moment sind es 13 und es wird immer wieder regnen heute. Die kommenden Tage sehen ähnlich aus bis Mittwoch. Und dann so am Donnerstag wird es ein bisschen freundlicher, weniger nass. Und die Temperaturen liegen dann so bei 24 Grad.
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2: Es ist 5 Uhr, ich bin Justin Hamm, guten Morgen. Mit dem besten deutschen Ergebnis seit 28 Jahren ist die Leichtathletik-EM in Birmingham zu Ende gegangen. Zum Abschluss gab es nochmal Gold für Team D. Hindernisläufer Frederik Ruppertz triumphierte über 3000 Meter. DLV-Verbandsvorstand Büttner zeigte sich in der ARD stolz.
3: Dass wir ein neues Selbstbewusstsein haben, dass wir nach 2 Jahren, ich erinnere mich noch gut daran, in Budapest waren wir ja wirklich ganz weit hinten, dass uns die Arbeit wirklich gelungen ist, jetzt nochmal ein ganz anderes Selbstverständnis auch zur eigenen Leistung zu haben, als Team aufzutreten, anderes Selbstverständnis auch zur eigenen Leistung zu haben, als Team aufzutreten.

0: weil weniger akut. Grünen-Chef Banaschak macht der CDU vor den Landtagswahlen in Sachsen-Anhalt und Mecklenburg-Vorpommern Druck. Er sagt im ZDF-Sommerinterview, die CDU soll auch mit der Linkspartei sprechen, um Regierungen ohne die AfD zu ermöglichen. Demokraten müssten miteinander gesprächfähig sein, wenn sonst Verfassungsfeinde Einfluss bekommen könnten, so Banaschak. Die CDU lehnt Koalitionen mit Linken und AfD seit 2018 per Beschluss ab. 2 Jahre nach dem Start von Vero kennt sich kaum jemand damit aus. Eigentlich soll der Dienst die europäische Antwort auf PayPal sein, aber laut einer Verivox-Umfrage unter 1000 Erwachsenen wussten nur knapp 4 von 10, dass es sich um einen Zahlungsdienst handelt. Fast ein Drittel hat den Namen noch nie gehört und knapp jeder Vierte kennt ihn zwar, aber nicht die Bedeutung. 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
2: Im Moment alles ruhig. Geblitzt werden Sie auf der B180 in Schneidlingen und Odorf in der Bahnhofstraße. Sie melden Staus und Blitzer kostenlos 08052 58 52. Gute Fahrt.
1: 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Guten Morgen. Guten Morgen mit Amrei Gericke und Thilo Liebsch. Die Radio Brocken Morgenshow.
3: Gemeinsam das Wochenende abschütteln.
2: Blablabla.
3: Ja, genau. Das so. War heiß. Es war schön. Beim Brunnenfest in Bad Laustedt, bei den Pyro-Games in Magdeburg, beim Sternschnuppengucken in der Arche Nebra.
2: Die Sterne fragen wir auch gleich, wie dieser Montag so wird. Das früheste Horoskop des Tages in 7 Minuten nach Toploader und Starship. 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

0: Also wir tanzen mit Ihnen unter der Morgendusche.
1: Yep.
0: Die beste Musik für Sachsen-Anhalt gleich mit Benson Boone und Kylie Minogue in der Radio Brocken Morgenshow.
1: 5:10, da schieben wir gerne vorhandene Wolken auseinander und dann ist der Blick frei für die Sterne.
2: Ihr 60 Sekunden Tageshoroskop. Widder.
3: Sie sind unser Glückssternchen des Tages. Egal, was Sie sich vornehmen, es gelingt.
2: Stier.
3: Auch wenn Sie heute mit dem falschen Fuß aufgestanden sind, ist das noch lange kein Grund, den Kopf in den Sand zu stecken.
2: Zwillinge.
3: Halten Sie sich mehr im Hintergrund. Lassen Sie ruhig Ihre Kollegen im Mittelpunkt stehen.
2: Krebs.
3: Fühlen Sie sich unausgeglichen? Treiben Sie mal wieder mehr Sport.
2: Löwe.
3: Probleme werden sich wie von Zauberhand lösen.
2: Jungfrau.
3: Sie müssen niemandem etwas beweisen. Seien Sie ganz Sie selbst.
2: Waage.
3: Es wird mal wieder Zeit, die Familie zusammenzuführen. Machen Sie den ersten Schritt.
2: Skorpion.
3: Gehen Sie Ihre Aufgaben gelassen an.
2: Schütze.
3: Jemand hat ein Auge auf Sie geworfen.
2: Steinbock.
3: Hören Sie auf Ihr Herz. Es weiß, was das Richtige ist.
2: Wassermann.
3: Sie bekommen heute unerwartet Komplimente.
2: Fische.
3: Zeigen Sie Stärke und Willenskraft. Es bringt Sie weiter.
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0: mit der Radio-Brocken-Morgenshow. Amrei und Thilo hier. Aufstehen mit Radio-Brocken ist ja für viele selbstverständlich. Warum?
1: Weil es einfach cool ist. Weil es ein schöner Sender ist, macht coole Musik. Ganz einfach.
0: Sagt Andrea aus Dessau-Roßlau. Wir freuen uns, dass Sie bei uns sind und verwöhnen Sie natürlich weiter. Auch mit unseren Happy Hits. Wir haben wir den ganzen Sommer über gemacht. Wir liefern nochmal eine extra Portion gute Laune. Auf Monsters and Men, jetzt bei Radio Brocken. Guten Morgen.
2: Schönen Montag wünsche ich euch.

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3: Einen wunderschönen guten Morgen. Mit dem Wetter in Sachsen-Anhalt. Die Morgenwerte liegen so um die 18 Grad. Total verrückt, weil es wird nicht wirklich wesentlich wärmer heute. Also 19 Grad maximal. Ja. Mit Wolken, mit Sonne.
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6: Mit Justin Hamm. Guten Morgen. Mit dem besten deutschen Ergebnis seit 28 Jahren ist die Leichtathletik-EM in Birmingham zu Ende gegangen. Zum Abschluss gab es nochmal Gold für Team D. Hindernisläufer Frederik Ruppert triumphierte über 3000 Meter. DLV-Verbandsvorstand Büttner zeigte sich in der ARD stolz.
7: Dass wir ein neues Selbstbewusstsein haben, dass wir nach 2 Jahren, ich erinnere mich noch gut daran, in Budapest waren wir ja wirklich ganz weit hinten. Dass uns die Arbeit wirklich gelungen ist, jetzt nochmal ein ganz anderes Selbstverständnis auch zur eigenen Leistung zu haben, als Team aufzutreten und mit breiter Brust hier rausgehen, auch wieder stolz sein, den Adler tragen zu können und dann loszulegen.
6: Die deutsche Bilanz in Birmingham: 6-mal Gold, 10-mal Silber und 5-mal Bronze. Hunderte Einsatzkräfte der Feuerwehr bekämpfen 2 große Waldbrände in der Eifel und im Westerwald. Die Flammenfront im Naturschutzgebiet Hohes Venn an der Grenze zwischen Belgien und NRW rückt der ersten Wohnbebauung auf deutschem Gebiet näher. Einige Bewohner des Ortes Monschau mussten evakuiert werden. In Rheinland-Pfalz scheint die Gefahrenlage derweil weniger akut. Grünen-Chef Banaschak macht der CDU vor den Landtagswahlen in Sachsen-Anhalt und Mecklenburg-Vorpommern Druck. Er sagt im ZDF-Sommerinterview, die CDU soll auch mit der Linkspartei sprechen, um Regierungen ohne die AfD zu ermöglichen. Demokraten müssten miteinander gesprächfähig sein, wenn sonst Verfassungsfeinde Einfluss bekommen könnten, so Banaschak. Die CDU lehnt Koalitionen mit Linken und AfD seit 2018 per Beschluss ab. 2 Jahre nach dem Start von Vero kennt sich kaum jemand damit aus. Eigentlich soll der Dienst die europäische Antwort auf PayPal sein, aber laut einer Verivox-Umfrage unter 1000 Erwachsenen wussten nur knapp 4 von 10, dass es sich um einen Zahlungsdienst handelt. Fast ein Drittel hat den Namen noch nie gehört und knapp jeder Vierte kennt ihn zwar, aber nicht die Bedeutung. 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
8: Mitten im Unfall auf der B242 Eisleben-Braunlage zwischen Saurhausen und der Straße nach Rammelburg. Da ist bis auf Weiteres gerade gesperrt. Und geblitzt werden Sie auf der B180 in Schneidlingen und Odorf Bahnhofstraße. 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
3: Montagmorgen. Amrei und Thilo hier.
8: Ja, moin.
3: Und da war doch gerade noch Wochenende.
8: Ja, krass.
3: Super heiß zum Teil, aber dann kam so der Wind und hat so ein bisschen die Abkühlung gebracht. Herrlich. Und jetzt starten wir richtig angenehm in die neue Woche.
8: Das rumpelt ab und zu. Also zumindest heute Morgen hat es zwischendurch immer mal ordentlich gerumst am Himmel. Und ist vor allem nass heute. Na gut, wir genießen jetzt erstmal die beste Musik für Sachsen-Anhalt. Die kommt eher trocken daher mit Genesis, Jesus, He Knows Me und dieser schönen Nummer hier von Holly Humberstone. Schönen Montag mit Amrei und Thilo.

0: Schönen guten Morgen.
1: Guten Morgen.
2: Mit Radio Brocken am Montag um gleich 5.40 Uhr nach den Sommerferien. Die Schule beginnt wieder. Unsere Kinder freuen sich riesig. Na gut, zumindest die Erstklässler. Einen schönen Tag wünschen wir euch allen. Ab heute also wieder Gewusel auf den Straßen, in den Bahnen und in den Bussen.
1: Und wir sorgen dafür, dass alle gesund bleiben.
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1: Alle haben es morgens eilig, das steht außer Frage. 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An ganz vielen Straßen und Kreuzungen sind die wirklich nötig.
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0: Sachsen-Anhalt ist aus den Sommerferien zurück. Willkommen im Alltag. Wir haben es 5.49 Uhr. Die Radio Brocken Morgenshow wünscht einen schönen Montag. Amrei, Thilo und auch Nachrichtenchef Dirk Rosenberg.
1: Guten Morgen.
0: Und du hast am Wochenende das erste Mal nach deiner eigenen Einschulung eine Einschulung gefeiert.
1: Ja, und das war schön. meine Einschulung habe ich ja nur noch so ganz verschwommen in Erinnerung. Mhm. Aber es war wenig spektakulär. Dagegen wurde da jetzt am Samstag schon richtig was geboten mit Schaumkanone.
0: Das war ja auch heiß.
1: Ja, gegen die Hitze hat das gut geholfen.
2: Am Ende geht der Ernst des Lebens heute los.
0: Allerdings.
2: Und die Knirpse marschieren los mit ihrem Ranzen auf dem Rücken. Und wir sorgen dafür, dass die auch gesund und munter ankommen und kleben unsere Plakate, unsere blauen Achtung Kinder Plakate. Das tun wir in Magdeburg heute.
0: Und dann geht ja noch ganz viel ab. Dirk, du hast jetzt mal den Überblick, was heute so wichtig ist.
1: Ja, wir haben natürlich heute den Schulstart. 260.000 Mal macht es heute Ring bei den Schülern. Dann schauen wir nach Monschau in NRW. Da bedroht ein großer Waldbrand die nächste Ortschaft. 30 Leute mussten schon aus ihren Häusern raus. Und das Schwierige ist, in Belgien brennt es und die Häuser stehen in Deutschland direkt an der Landesgrenze. Das heißt, zwei Feuerwehren aus unterschiedlichen Ländern müssen da zusammenarbeiten. Das macht es echt schwierig. Und noch ein bisschen eine kleine Träne verdrücken wir heute in Gedenken an Bonnie Tyler. Die ist vor einem Monat gestorben und heute wird sie beigesetzt.
0: Und damit einen schönen Montag mit Radio Brocken. Die beste Musik für Sachsen-Anhalt jetzt mit Yes!

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1: Ich bin Gemeindereferentin in Halle. In diesem Jahr war ich mit im Urlaub. In Griechenland, Italien, Schweden, Norwegen, Österreich, Kroatien und natürlich auch mehrfach an der Ostsee. Kaum zu glauben, dank der modernen Technik ist das aber möglich. Denn einige meiner Kontakte teilen ihre Reisen über Statusmeldungen. Und ich reise gelegentlich ganz gerne mit, sehe mediterranes Essen, hohe Wellen, historische Städte und besondere Erlebnisse. Wenn nicht live, so zumindest in Bildern und geteilten Erlebnissen und Gedanken. Nicht viel anders ist es auch in der Bibel. Auch hier kann man, wenn man Lust dazu hat, mit auf Reisen genommen werden. Im Alten Testament geht es durch verschiedene Länder und Kulturen. Es wird berichtet über fremde Bräuche und Gewohnheiten. Und auch Jesus war mit seinen Jüngern ja ständig auf Achse, hat viel erlebt und gesehen. Hinzu kommt in der Bibel aber natürlich ein wesentlicher Unterschied: Gott. Entsprechend sind nicht alle Geschichten wirklich so geschehen, wie wir sie dort lesen können. Sie sind Glaubenszeugnisse. Aber sie verbinden doch die damalige Alltagswelt mit dem Glauben. Spannend ist das allemal. 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
4: Guten Morgen mit dem Wetter in Sachsen-Anhalt. Also der Morgen, der fühlt sich ganz gut an. Wir haben Temperaturen um die 16 Grad in Drohendorf bei Aschersleben, in Havelberg 15 Grad. Und heute wird es wechselhaft mit Wolken. Mal mehr, mal weniger, da sticht auch mal die Sonne durch. Ein paar Schauer können dazukommen, auch Gewitter sind möglich und das bei maximal 21 Grad.
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5: Es ist 6 Uhr. Ich bin Dirk Rosenberg. Guten Morgen. Heute ist Schulstart in Sachsen-Anhalt, das heißt für rund 260.000 Schülerinnen und Schüler, dass es heute wieder losgeht mit dem Unterricht. Unter ihnen sind fast 18.000 Kinder, die neu eingeschult werden. Und zum Schulstart sorgt die Polizei auch wieder für sichere Schulwege. Sie hat landesweit Geschwindigkeitskontrollen, insbesondere in der Nähe von Schulen, angekündigt. In NRW bedroht der nächste Waldbrand eine ganze Wohnsiedlung. Die Feuer im Hohen Venn sind jetzt auf bis zu 300 Meter an die ersten Häuser im Ort Monschau vorgerückt. Um die Häuser zu retten, hat die Feuerwehr die Wiesen ringsum vorsorglich jetzt mit Wasser getränkt. Rund 30 Menschen mussten aber ihre Häuser am Abend verlassen. Das Feuer selbst brennt auf belgischer Seite.

0: Bronze ging an ihre Teamkollegin Maja Werner. Und bei den Männern geht ebenfalls eine Bronzemedaille nach Magdeburg. Lukas Mertens hat sie über 400 Meter Freistil geholt. Und das ist die gute Nachricht aus Sachsen-Anhalt. Wanderer im Südharz bekommen bald ein einzigartiges Naturerlebnis. Bei Stolberg entsteht auf fast 1000 Hektar ein Wildnisgebiet mit alten Buchenwäldern, die sich dort dann ungestört entwickeln dürfen. Jetzt ist es kurz nach 6 und Sie sind auf dem aktuellsten Stand.
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2: Ein kaputter LKW steht auf der A2 Richtung Hannover zwischen Bornstedt und Alsleben auf der rechten Spur. Da liegen auch Reifenteile. Holzteile auf der A14 Richtung Magdeburg zwischen Gröbers und Rastplatz Kabelsketal, rechte Spur. Dann ist voll gesperrt auf der B242 zwischen Saurasen und Rammelburg nach einem Unfall. Hier wird noch aufgeräumt. Und im Kreis Teltow-Fläming sind Kühe unterwegs. Die gehen da spazieren zwischen Dahme-Mark und Karlsdorf. Geblitzt werden sie auf der A2 Richtung Berlin hinter Allerengersleben. Und sie melden Staus und Blitzer kostenlos 08052 58 52. Gute Fahrt.
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3: Schönen guten Morgen, liebes Radio Brocken Team. Ich bin wach und schalte jeden Morgen das Radio als erstes ein.
4: So. Das ist doch super. Und wie Jenny aus Magdeburg starten Sie auch gerade in Ihre Morgenroutine. Mit uns, mit Radio Brocken, das ist schön. So verpassen Sie auch nichts.
2: Geht auch gleich in die Vollen. Mit unserer Radio Brocken Umfrage bei So tickt Sachsen-Anhalt brauchen wir eine Helmpflicht für E-Scooter. Und das ziemlich eindeutige Ergebnis gibt es in 7 Minuten. Willkommen im Montag.

0: Aufstehen mit Radio Brocken. Guten Morgen, wir sind Amra und Tilo um 10 nach 6. Mal schnell von hier nach da, morgens auf Arbeit oder gar in die Schule. E-Scooter stehen in den Städten bereit, viele nutzen das Angebot und damit steigen auch die Unfallzahlen.
1: Frankreich hat reagiert, ziemlich rigoros sogar, mit Helmpflicht und Warnweste auf E-Scootern. Das gilt dort ab sofort. Sollten wir das auch in Betracht ziehen, hier bei uns? Helmpflicht für E-Scooter?
0: Wir haben Sie gefragt.
2: Natürlich ist es besser, mit Helm zu fahren. Allein schon wegen der darauf hinfolgenden Kosten, wenn man einen Unfall verursacht.
3: Schon alleine wegen der Verletzungsgefahr für den Kopf ist das ganz wichtig.
4: In Anbetracht der Tatsache, dass die meisten, die E-Scooter fahren, sehr jung sind und schneller fahren als mit Fahrrad, würde ich sagen, ja.
5: Meine Meinung ist, dass das durchaus Sinn machen würde, weil die E-Scooter ja auch teilweise sehr schnell sind und da häufig Unfälle passieren.
1: Also 9 von 10, wenn wir das so sagen. Wir können ja nicht sagen 0,5 von 10. Ne? Also wirklich die meisten von Ihnen sind für eine Helmpflicht bei E-Scooter. Das hat unsere Radio Brocken-Umfrage ergeben. So tickt Sachsen-Anhalt.
0: Und wir haben heute einen Unfallexperten in der Show, der sich genau damit beschäftigt. Und er sagt, ein Führerschein wäre sinnvoll, denn der E-Scooter ist ein Kraftfahrzeug. Und auch technisch könnte man an dem Ding einiges verbessern. Er forscht an Unfallursachen und wird uns das heute hier in der Show erklären.
1: Radio Brocken hier. Schönen guten Morgen.
0: Guten Morgen.

0: Einen wunderschönen Montag. 6.14 Uhr haben wir, der Blick in die Radebrocken-Verkehrszentrale. Thilo, das wird wieder voller ab heute auf den Straßen, ne, zum Schulstart.
1: Und jetzt steht ein kaputter LKW auf der A2 Richtung Hannover zwischen Bornstedt und Alsleben auf der rechten Spur. Der hat seine Reifenteile da quasi auf allen Spuren verteilt. Und der aktuellste Blitzer steht auf der B87 am Ortsausgang Weißenfels Richtung A9. 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
0: Das Wetter wird jetzt wechselhafter mit Wolken, mit Sonne, mit Schauern und auch Gewitter möglich. 21 Grad maximal heute. Morgen jetzt. Tina Turner mit Ihnen am Start. The Best in der Radio Brocken Morgenshow.

0: Das erste Mal wieder Pausenbrote machen für die Kinder.
1: Ja.
0: Das neue Schuljahr beginnt. Auch mit der Radio Brocken Morgenshow in ihrer Küche. Wir haben es jetzt 6.19 Uhr.
1: Und unser Meister für Klugscheißerei möchte unbedingt dabei sein und kommt heute sehr kuschelweich daher.
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4: Wissen Sie, wer jeden Abend mit in mein Bett darf? Na? Der Teddy! Also, mein Teddybär. Ne? Also, total verrückte Geschichte. Der Teddybär hat seinen Namen nämlich vom US-Präsidenten Teddy Roosevelt. Eigentlich ein Ladenhüter, landete der erste Bär der Firma Steiff auf dem Geburtstagstisch von Roosevelts Tochter. Also eher so zufällig. Die war aber sofort verliebt und nannte den Bären nach ihrem Papa Teddy. Ja, und plötzlich wollten alle so ein Ding haben. Ne? Von Ladenhüter zum Betthüter. Ich meine, das ist ja mal eine steife Karriere. Verstehen Sie? Steife Karriere. Wegen steif. Oh.
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0: Die Sommerferien sind vorbei, aber der Sommer noch lange nicht. Unsere Happy Hits begleiten Sie weiter durch den Sommer. Eben auch hier wie Mike and the Mechanics. Und sorgen für noch mehr gute Laune bei Radio Brocken.
1: Und weiter geht's mit den Communards in der kommenden halben Stunde. Taylor Swift ist dabei.
0: Es ist einfach die beste Musik für Sachsen-Anhalt, ne?
1: 6.27 Uhr ist es jetzt, 3 Minuten vor 7.
0: Guten Morgen.
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0: Einen wunderschönen guten Morgen mit dem Wetter in Sachsen-Anhalt. Die Temperaturen doch sehr angenehm. 17 Grad in Langeneichstätt bei Querfurt in Dessau-Roßlau. Aktuell 16 Grad und es ist sehr wechselhaft mit Sonne, mit Wolken. Da gibt es mal ein Schauerchen, vielleicht ist auch ein Gewitter mit dabei. Bis zu 23 Grad werden es.
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9: Es ist 6.30 Uhr. Ich bin Dirk Rosenberg. Guten Morgen. In Sachsen-Anhalt startet das neue Schuljahr. Für knapp 260.000 Kinder und Jugendliche geht's zurück in die Klassenzimmer. Neu dabei sind auch mehr als 1.200 Lehrerinnen und Lehrer, darunter 340 Seiteneinsteiger. Autofahrer müssen sich ab heute wieder auf mehr Verkehr einstellen. Auch Busse und Bahnen werden voller sein. Die Polizei hat außerdem verstärkte Kontrollen in der Nähe von Schulen angekündigt. Der Waldbrand in der Eifel ist jetzt bis auf 300 Meter an die ersten Häuser in der Ortschaft Monschau in NRW herangerückt. 30 Leute mussten deshalb dort raus und alles zurücklassen. Das Komplizierte hier, der Waldbrand selber, der ist in Belgien direkt an der deutschen Grenze und die Häuser stehen auf deutscher Seite. Da müssen also zwei Feuerwehren mit zwei Zuständigkeiten über eine Staatsgrenze hinweg zusammenarbeiten. Das Niedrigwasser in den Flüssen macht jetzt auch der Baubranche zu schaffen. Weil Schiffe weniger laden können, verzögern sich Lieferungen von Sand, Kies und anderen Baustoffen und die Preise steigen. Der Bauunternehmerverband warnt schon vor Problemen beim Bau von Mehrfamilienhäusern und Schulen. Der deutsche Handballmeister SC Magdeburg hat den Sieg beim Wartburg Cup in Eisenach knapp verpasst. Der SCM hat im Finale gegen Flensburg-Handewitt mit 32:33 verloren. Für die Magdeburger geht es am Freitag weiter, dann ist der Supercup gegen den Pokalsieger Füchse Berlin. Und das ist die gute Nachricht aus Sachsen-Anhalt. Jugendliche in Burg bekommen bald einen modernen Treffpunkt. Der Jugendclub U27 bekommt 55.000 Euro vom Land für eine neue Küche und einen schöneren Außenbereich. Jetzt ist es kurz nach 6:30 und Sie sind auf dem aktuellsten Stand.
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1: Also ein kaputter LKW steht gerade auf der A2 Richtung Hannover. Der hat seine Reifenteile verteilt zwischen Bornstedt und Alsleben auf der rechten Spur. Also mehr oder weniger auf allen Spuren liegen die Teile. Dann haben wir eine Vollsperrung auf der B242 zwischen Saurasen und Rammelburg. Da gab es einen Unfall. Hier wird noch aufgeräumt und geblitzt werden sie. Auf der A2 Richtung Berlin hinter Allerengersleben. A9 Richtung Berlin Höhe Raststätte Köckern. Dann an der A36 Abfahrt Wernigerode Nord Richtung Braunschweig. Und B87 Ortsausgang Weißenfels in Richtung A9. 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
0: Sie sind da und wir auch, Amrei und Thilo hier am ersten Tag des neuen Schuljahres. Viele Erstklässler laufen oder fahren heute ja das erste Mal in ihre Schule, sind ganz aufgeregt. Und auch Kita-Kinder sehen heute ihre Freunde zum ersten Mal nach dem Urlaub wieder.
1: Und damit alles glatt läuft, sind wir mit unseren Achtung Kinderplakaten unterwegs. Machen wir jedes Jahr so. Unsere Radio Brocken Sachsen-Anhalt Reporterin meldet sich gleich von einer Kita aus Magdeburg. Diesdorf, da ist es wirklich saugefährlich.
0: Und die beste Musik für Sachsen-Anhalt fährt mit, läuft mit Katy Perry. Wow. Und die besten 80er mit Billy Idol jetzt. Rebel Yell in der Radio Brocken Morgenshow.

0: Raus aus dem Wochenende und damit auch raus aus den Sommerferien. Wir starten in den Montag. Radio Brocken ist hier um 6.41 Uhr.
1: Guten Morgen.
0: Ab heute geht's wieder rund. Große und kleine Schüler machen sich auf den Weg.
1: Und im besten Fall kommen alle gesund und munter an. Dafür sorgen wir gemeinsam.
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1: Also Achtung, Kinder, steht auf unseren Plakaten. Und dass die funktionieren, das haben wir selber schon getestet und haben es live gesehen. Es reicht an vielen Stellen einfach zu erinnern, hey komm, Fuß vom Gas, hier sind Kinder unterwegs. Die sind eben noch nicht so erfahren im Straßenverkehr, wie wir als alte Hasen an Autofahrern. Ne?
0: An einer vielbefahrenen Kreuzung steht heute Morgen unsere Radio Brocken Sachsen-Anhalt-Reporterin Isabella Kürbs in Magdeburg an der Verkehrsinsel Zerrenner Straße, Ecke Döllweg. Da ist eine Kita und reger Verkehr.
4: Bella. Ja, guten Morgen aus Diesdorf. Ihr hört das schon. Hier ist ordentlich Verkehr. Ich stehe an der Verkehrsinsel. Das ist die Hauptüberquerung für alle Kinder, die hier im Neubaugebiet in Diesdorf wohnen. Denn die wollen natürlich zur Kita und zur Schule und müssen hier drüber. Es gibt zwar eine 30er-Zone vor der Kita, aber eben nicht hier an der Straße, bei der die Kinder drüber gehen müssen. Und aus diesem Grund sind wir heute hier. Wir wollen zum Schulstart natürlich die Straßen sicherer machen. Und kleben und hängen, deswegen Achtung Kinderplakate.
0: Das ist der Plan für heute. Und allen, die wieder in die Schule unterwegs sind, kommt gut an. Habt einen schönen ersten Schultag, auch wenn es schwerfällt, nach den Sommerferien.
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0: Also wenn der nicht die nötige Montagsenergie liefert, dann
1: hat
0: wird
1: er
0: es auch nicht, oder?
1: Hat er. Haben Sie die Kombinats. Hier bei Radio Brocken um 6.47 Uhr. Wir schauen für Sie in die Radio Brocken Verkehrszentrale.
0: Wir haben eine Vollsperrung auf der B242 zwischen Saurasen und Rammelburg. Da gab es einen Unfall, hier wird also noch aufgeräumt. Und der aktuellste Blitzer steht auf der B189 Höhe Häsewig in Richtung Osterburg. 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
1: Saurasen und Rammelburg. Also kommst du schon ins Grinsen.
0: Ich wollte es nicht kommentieren, aber ja.
1: Doch, ich mach das. Okay. Und das Wetter ist auch angenehm. Wechselhaft mit Wolken, mit Sonne. Ein paar Schauer sind möglich, auch Gewitter und maximal 23 Grad.
0: Und Sie sind auch schon mit uns wach. Regina aus Stassfurt managt eine Gebäudereinigungsfirma.
2: Natürlich bin ich wie immer mit Radio Brocken auf dem Weg zur Arbeit. So. Bis Sannigerode, Osterwiek, weil wir hier Filialen haben, wo ich Mitarbeiter drin habe, die ich betreue. Die Kunden muss ich betreuen und da bin ich eben viel unterwegs.
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0: Wow.
1: Also unsere deutschen Sportler haben am Wochenende nochmal alles gegeben, sowohl bei der Schwimm-EM in Paris als auch bei der Leichtathletik-EM in Birmingham. Dort insgesamt 21 Medaillen, doppelt so viele wie beim letzten Mal und nur Italien hat eine mehr. Ein tolles Ergebnis. Und wie toll wird die Woche, weiß Thilo jetzt mit seinem lustigen Seitenhieb.
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3: 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Mercedes, Porsche, nur die dicken Kisten. 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
6: Das große Schwitzen zum Schulstart fällt aus. Das ist doch super. 17 Grad aber in Queis bei Halle. In Gardelegen aktuell 13 Grad. Sonne und Wolken wechseln sich ab. Hier mal ein Schauer, da mal ein Gewitter möglich bei bis zu 23 Grad.
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9: Es ist 7 Uhr. Ich bin Dirk Rosenberg. Guten Morgen. Heute ist Schulstart in Sachsen-Anhalt. Das heißt, für rund 260.000 Schülerinnen und Schüler, dass es heute wieder losgeht mit dem Unterricht. Unter ihnen sind fast 18.000 Kinder, die neu eingeschult werden. Und zum Schulstart sorgt die Polizei auch wieder für sichere Schulwege. Sie hat landesweit Geschwindigkeitskontrollen, insbesondere in der Nähe von Schulen, angekündigt. In NRW bedroht der nächste Waldbrand eine ganze Wohnsiedlung. Die Feuer im Hohen Venn sind jetzt auf bis zu 300 Meter an die ersten Häuser im Ort Monschau vorgerückt. Um die Häuser zu retten, hat die Feuerwehr die Wiesen ringsum vorsorglich jetzt mit Wasser getränkt. Rund 30 Menschen mussten aber ihre Häuser am Abend verlassen. Das Feuer selbst brennt auf belgischer Seite. Die Monschauer Häuser stehen auf deutscher Seite direkt an der Landesgrenze. Ostdeutsche Haushalte geben im Verhältnis zu ihrem Einkommen deutlich mehr für Energie aus als Westdeutsche. Ein Einkommen deutlich mehr für Energie aus als Westdeutsche. Ein

0: neuer und moderner Bücherbus unterwegs. Der soll 72 Orte mit Büchern, Medien und DVDs versorgen. Das Land gibt mehr als 600.000 Euro Förderung dazu. Jetzt ist es kurz nach 7 und Sie sind auf dem aktuellsten Stand.
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2: Mit einer Vollsperrung auf der B242 zwischen Saurasen und Rammelburg. Da gab es einen Unfall, es wird noch aufgeräumt. Sonst im Moment okay. Geblitzt werden Sie auf der A2 Richtung Berlin hinter Allerengersleben, A9 Richtung Berlin-Höhe Raststätte Köckern, A36 an der Abfahrt Wernigerode Nord Richtung Braunschweig, B87 Ortsausgang Weißenfels Richtung A9 und B189 Höhe Häselwig in Richtung Osterburg. Sie melden Staus und Blitzer kostenlos 08000 52 58 52. Gute Fahrt.
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5: Es ist nun mal das Besondere an diesem Montag. Heute beginnt das neue Schuljahr. Und auch unsere Lehrer freuen sich auf motivierte Schüler.
6: Guten Morgen!
5: Ja, so könnte es klingen im Klassenzimmer.
2: Und wir sorgen für sichere Schulwege im Land mit unserer Achtung Kinder-Plakataktion. Unsere Radio Brocken Sachsen-Anhalt-Reporterin hören Sie heute aus Magdeburg. Live gleich auch in 7 Minuten. Und natürlich die beste Musik für Sachsen-Anhalt mit Nico Santos. All-Time-High nach den Pretenders. Schön, dass Sie bei uns sind. Guten Morgen.
7: Thank you.

0: Die Radebrocken-Morgenshow hier mit Amrei und Thilo. 10:07. Der Ernst des Lebens geht wieder los. Das ist so ein Satz, den habe ich gehasst als Kind. Aber es stimmt.
1: So ist es. Es ist so. Die Ferien sind vorbei. Die Schule geht wieder los und auf den Straßen rollt der Verkehr.
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1: Ja, wochenlang waren die Straßen eher leer in den Sommerferien. Jetzt sind alle wieder unterwegs. Ja. Und wir sorgen dafür, dass alle gesund ankommen mit unseren Achtung Kinderplakaten.
0: Und es geht rund im wahrsten Sinne des Wortes in Magdeburg-Diesdorf am Kreisverkehr. Da steht heute Morgen live Radio Brocken Sachsen-Anhalt-Reporterin Isabelle Kürbs mit Bernadette Jäger von der Bürgerinitiative, die sich dafür einsetzt, dass dort endlich eine 30er-Zone entsteht.
4: Die Autos kommen hier wirklich im Sekundentakt vorbei. Betty und wir standen jetzt gerade an der Verkehrsinsel vorne, an eurer Kreuzung, an der alle Kinder aus dem Neubaugebiet hier vorbeikommen, um eben zur Kita und zur Schule zu kommen. Beschreibt mal, was geht denn hier jeden Morgen ab bei euch?
5: Gut, es ist tatsächlich so, dass die Stadt vor ein paar Jahren neue Wohngebiete freigegeben hat und dann sämtliche Kinder aus diesem Bereich über diese Hauptverkehrsstraße, die durch Diesdorf führt, müssen auf dem Weg zur Schule. Boah. Ja, und hier fährt gerade ein dicker LKW vorbei. Boah. Also Montagmorgen, die ganze Stadt ist unterwegs nach den Ferien. Es ist einfach laut, es ist unsicher.
4: Außerdem hast du mir auch erzählt, es kommt hier wirklich regelmäßig zu Verkehrsunfällen. Ihr parkt hier an der Straße, da darf man auf jeden Fall auch parken.
5: Ja, okay.
4: Und da passiert ständig was.
5: Ja, alleine nur vor meiner Tür wurden in den letzten Jahren 5 Spiegel abgefahren. Alle mit Fahrerflucht natürlich. Gerade vor ein paar Monaten wurde die Straße runter von vorne bis hinten ein Auto mitgenommen. Das ist sehr, sehr ärgerlich.
0: Ja, krass.
1: Und gefährlich halt für unsere Kinder. Deswegen sind wir unterwegs mit unseren Achtung Kinder-Plakaten. Fuß vom Gas, die Kinder sind wieder unterwegs. Und wenn Sie auch solche Plakate haben wollen, dann gerne einfach melden. Wir verschicken die kostenlos. 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

0: Nach den Ferien geht die Schule wieder los. Auch eine Never-Ending-Story, oder?
1: Schon irgendwie. Wenn du so willst. Ja. 7:45 haben wir es. Schauen wir jetzt in die Radiobrocken-Verkehrszentrale. Thilo.
0: Im Moment ist alles gut. Kein Stau, kein Unfall. Der aktuellste Blitzer steht B2 in Reuden Richtung Zeitz. 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
1: Unser Wetter für heute ist wechselhaft. Mit Sonne, mit Wolken. Da kann es mal schauern, da kann es mal ein Gewitter geben. Und die 23 Grad sind sehr angenehm. Einen schönen Montag wünschen Amrei und Thilo, die Radiobrocken-Morgenshow.
0: Moin, moin.

0: der Montag nach einem Wochenende, an dem es so viele Medaillen geregnet hat.
1: Krass.
0: Schönen guten Morgen um 7.18 Uhr. Radio Brocken ist hier. Also in meiner Bubble ploppten da ständig Meldungen auf, ne? Ja. Bei der Schwimm-EM. In Frankfurt war ja WM in der rhythmischen Sportgymnastik. Da waren wir erfolgreich. Und natürlich auch bei der Leichtathletik-EM in Birmingham, so, mit 21 Medaillen. Also wir waren super erfolgreich, nur Italien hatte eine mehr und jetzt am Wochenende waren ja auch noch die Staffeln. Mhm. Und genau. Da gab es auch eine Geschichte, die auch echt ein bisschen krass ist.
1: Ja, also da geht es um eine der Läuferinnen, um Gina Lückenkämper, die ist ja auch mitgelaufen bei der Mixed-Staffel und ich finde die sehr sympathisch. Unlängst hatte sie ein Problem, sie ist von einer Zecke am Hinterkopf gebissen worden, hat das irgendwie so morgens beim Aufstehen festgestellt und sagt, das hat mein Nervenkostüm komplett irgendwie ruiniert. Die konnte ewig nicht trainieren, hat dann schon Schiss gehabt, dass sie gar nicht teilnehmen kann. Und jetzt hat sie immerhin mit ihren Kollegen zusammen mit Kevin Kranz und Rebecca Becker Hase und Heiko Gussmann Silber geholt. Nur die Briten waren schneller, also Glückwunsch dafür.
0: Cool. Sehr gut. Und es geht rein in die neue Woche. Natürlich mit der besten Musik für Sachsen-Anhalt. Die gibt es nur hier bei Radio Brocken. Jetzt mit Sunrise Avenue Lifesaver.

0: 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Guten Morgen um 7.26 Uhr.
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0: Guten Morgen mit dem Wetter. In Sachsen-Anhalt. Also, die große Hitze, die ist wohl vorbei. Wir starten in eine angenehme Woche. Im Moment haben wir 14 Grad in Briez bei Salzwedel. Naumburg ist mit 17 Grad dabei. Heute wechseln sich Sonne und Wolken ab. Hier und da kann es mal schauern oder gewittern. Und das bei bis zu 23 Grad.
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11: Es ist 7.30 Uhr. Ich bin Dirk Rosenberg. Guten Morgen. In Sachsen-Anhalt startet das neue Schuljahr. Für knapp 260.000 Kinder und Jugendliche geht's zurück in die Klassenzimmer. Neu dabei sind auch mehr als 1.200 Lehrerinnen und Lehrer, darunter 340 Seiteneinsteiger. Autofahrer müssen sich ab heute wieder auf mehr Verkehr einstellen. Auch Busse und Bahnen werden voller sein. Die Polizei hat außerdem verstärkte Kontrollen in der Nähe von Schulen angekündigt. Der Waldbrand in der Eifel ist jetzt bis auf 300 Meter an die ersten Häuser in der Ortschaft Monschau in NRW herangerückt. 30 Leute mussten deshalb dort raus und alles zurücklassen. Das Komplizierte hier, der Waldbrand selber, der ist in Belgien direkt an der deutschen Grenze und die Häuser stehen auf deutscher Seite. Da müssen also zwei Feuerwehren mit zwei Zuständigkeiten über eine Staatsgrenze hinweg zusammenarbeiten. Das Niedrigwasser in den Flüssen macht jetzt auch der Baubranche zu schaffen. Weil Schiffe weniger laden können, verzögern sich Lieferungen von Sand, Kies und anderen Baustoffen und die Preise steigen. Der Bauunternehmerverband warnt schon vor Problemen beim Bau von Mehrfamilienhäusern und Schulen. Der deutsche Handballmeister SC Magdeburg hat den Sieg beim Wartburg Cup in Eisenach knapp verpasst. Der SCM hat im Finale gegen Flensburg-Handewitt mit 32:33 verloren. Für die Magdeburger geht es am Freitag weiter. Dann ist der Supercup gegen den Pokalsieger Füchse Berlin. Und das ist die gute Nachricht aus Sachsen-Anhalt. Seltene Tiere und Pflanzen hier bei uns im Land bekommen mehr Schutz. Das Land gibt fast 19 Millionen Euro für 43 Naturschutzprojekte. Davon profitieren zum Beispiel die Kreuzottern bei Halle, die Orchideenart Frauenschuh im Saale- und Strutgebiet und die bedrohte Großtrappe im Fiener Bruch. Jetzt ist es kurz nach 7:30 und Sie sind auf dem aktuellsten Stand.
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12: K10, westlicher Berliner Ring, Dreieck Havelland Richtung Dreieck Werder, zwischen Großkreuz und da war es auch schon raus. Großkreuz ist ja auch ein Fußball, aber der hat damit nichts zu tun. Im Moment jedenfalls können Sie fahren. Es wird geblitzt auf der A2 Richtung Berlin hinter Allerengersleben, A9 Richtung Berlinhöhe Raststätte Köckern, A36 an der Abfahrt Wernigerode Nord Richtung Braunschweig, B2 in Reuden Richtung Zeitz, B87 am Ortsausgang Weißenfels Richtung A9 und B189 Höhe Häsewig Richtung Osterburg. 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
0: Amrei und Thilo hier.
12: Ja, moin.
0: Und Sie sind auch da und melden sich zahlreich zu uns in die Show auf unsere Frage: Helmpflicht für E-Scooter?
12: Tja, und wir sprechen mit einem Unfallexperten, was der dazu sagt. In 7 Minuten nach der besten Musik für Sachsen-Anhalt: No Mercy, Where Do You Go und Sunbird. Das Beste von heute, jetzt bei Radio Brocken.

0: Sie hören die Radio Bocken Morgenshow mit Amrei und Thilo. Es ist 7.40 Uhr, ganz genau. Kleine Räder und schnell wie Hulle. Also zusammengefasst ist es das, was die E-Scooter so gefährlich macht.
1: Ja.
0: Frankreich reagiert jetzt mit Helmpflicht für die Dinger. Pardon. Und brauchen wir das auch? Da haben wir sie gefragt bei SOTIX Sachsen-Anhalt.
2: Ich würde auf jeden Fall sagen, eine Helmpflicht ist Pflicht, weil die feuern manchmal um die Ecke, kommen angerucht. Hm. Also da wird dann manchmal Angst und Bange.
1: Also 9 von 10 sagen ja und einer sagt nein. Das ist ausgerechnet Unfallforscher Siegfried Brockmann von der Björn-Steiger-Stiftung. Guten Morgen.
3: Guten Morgen.
0: Morgen.
1: Helmpflicht bei E-Scootern. Sie sehen das skeptisch.
3: Wir müssen uns über eins klar werden, die Helmpflicht ist an verfassungsrechtliche Vorgaben gebunden. Das heißt, in dem Moment, wo ich niemanden anders schädige, ist die Eingriffsmöglichkeit des Staates sehr, sehr begrenzt. Insofern ist es eben so, dass man das Recht hat, etwas zu tun, was die eigene Gesundheit möglicherweise gefährdet. Und insofern glaube ich, dass alle, die daran beteiligt sind an dem Thema, durchaus klarer sagen müssen, Leute, tragt einen Helm. Ich bin aber nicht für eine Helmpflicht und man darf auch eins nicht vergessen, für die Leihscooter wäre das der wahrscheinliche Tod.
1: Wahrscheinlich, ja. Rennt ja keiner mit dem Helm unterm Arm in der Gegend rum. Also dieser E-Scooter hat besondere Tücken. Was macht den so gefährlich?
3: Ich sehe da einen Mix aus entscheidenden Dingen. Das eine ist, wir sehen eben sehr viele Stürze, weil man Bordsteine rauf und runter fährt. Und zwar eben nicht die hohen, sondern in der Regel die abgesenkten Bordsteine. Und wenn man jetzt mit diesen kleinen Rädchen rauf und runter fährt, dann ist das sehr schnell so, dass die ganze Fuhre ins Schlingern kommt und dann kann man möglicherweise eben den Sturz nicht mehr verhindern. Der zweite Punkt ist aus meiner Sicht, dass wir hier ein Kraftfahrzeug haben und zwar das einzige in Deutschland, für das man keine Fahrerlaubnis braucht.
0: Ich war noch nie auf so einem Ding tatsächlich. Also ja. Ich weiß jetzt auch nicht, ob ich das tatsächlich ausprobieren würde. Sie
1: sind wahnsinnig schnell. Also was könnte die Politik tun, Stichwort Führerschein, um das Fahren mit dem Scooter sicherer zu machen?
3: Wir könnten eben durch einen Führerschein dagegen steuern. Wir könnten auch durch mehr Kontrollen gegensteuern. Denn mich verwirrt das schon, wenn ich da einen Streifenwagen am Rand stehen sehe und da fahren dann fährt ein Scooter vorbei, auf dem 2 Leute stehen und da passiert einfach gar nichts. Dann ist das ja die Standarderfahrung, die diese Leute machen und das führt jetzt sicherlich nicht dazu, dass man gesetzestreuer sich verhält.
1: Wahrscheinlich nicht.
0: Okay. Sagt Unfallforscher Siegfried Brockmann in der Radio Brocken Morgenshow. Also zu den E-Scootern, zu der Gefahr der E-Scooter. Wir diskutieren über die Helmpflicht bei E-Scootern. Können Sie gerne noch eine Sprachnachricht schicken. 0345 20 44 300.

0: Die besten 80er begleiten Sie am Montagmorgen. Hier ist Radio Brocken um 7.46 Uhr und wir schauen für Sie in die Radio Brocken Verkehrszentrale.
1: Im Moment alles gut. Kein Stau, kein Unfall. Der aktuellste Blitzer steht Osterburg, Lindenstraße Richtung Platz des Friedens. 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
0: Wieder mehr Wolken. Das haben wir ja lange nicht gehabt, ne? Wie die letzten Wochen oder Tage.
1: Gar nicht mehr gewöhnt.
0: Ja, die große Hitze ist erstmal vorbei. Die Wolken schirmen das ab. Und es kommen ein paar Schauer dazu. Auch Gewitter sind möglich. Bis 23 Grad heute.

0: Guten Morgen mit der Radebogen Morgenshow.
1: Hallo.
0: Der erste Arbeitstag der Woche. Wieder das volle Programm. Schule geht los, Straßen sind voller.
1: Oh ja, da brauchen wir wieder ein gutes Nervenkostüm. 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
0: Und mit diesem 80er kriegen Sie die passende Energie für den Start in den heutigen Montag. Billy Joel, We Didn't Start the Fire bei Radio Bonn.

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2: Einen wunderschönen guten Morgen. Das Wetter in Sachsen-Anhalt. Angenehme Morgenwerte mit 16 Grad in Plömnitz bei Bernburg. In Merseburg aktuell 17 Grad. Im Moment hier und da ein paar Wolken, zeigt das Radio Brocken Wetterradar. Da kann es auch mal tröpfeln, da kann es auch mal ein Gewitter geben heute bei bis zu 23 Grad.
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5: Es ist 8 Uhr. Ich bin Dirk Rosenberg. Guten Morgen. Die Straßen sind wieder voller, auch in Bussen und Bahnen merken wir, Sachsen-Anhalt ist ins neue Schuljahr gestartet. Rund 260.000 Schülerinnen und Schüler müssen ab heute wieder in den Unterricht und unter ihnen sind auch fast 18.000 Schulanfänger. Für die Autofahrer heißt das bitte, insbesondere in der Nähe von Schulen sollten sie mit erhöhter Vorsicht fahren. Auch die Polizei hat angekündigt, ab heute dort verstärkt zu kontrollieren. Bei dem riesigen Feuer an der Grenze von NRW und Belgien hilft die Bundeswehr jetzt der belgischen Feuerwehr im Kampf gegen die Flammen. Zwei Transporthubschrauber bringen faltbare Löschwasserbehälter zum Einsatzort und können so dann pro Flug 2000 Liter Wasser abwerfen. Der Waldbrand wütet im Hohen Venn direkt an der Grenze zu Deutschland und auf deutscher Seite sind die ersten Häuser nur noch 300 Meter von den Flammen entfernt. Die US-Schauspielerin Hayden Panettiere ist tot. Die frühere Verlobte von Ex-Boxweltmeister Wladimir Klitschko wurde nur 36 Jahre alt. Die Umstände ihres Todes sind nicht bekannt. Panettiere hat in den Serien Heroes und Nashville und dem Horrorfilm Scream 4 mitgespielt. Die Magdeburger Schwimmer sind in Europa das Maß aller Dinge. Zum Abschluss der Schwimm-EM hat Isabel Gose mit Silber über 400 Meter Freistil ihre fünfte Medaille geholt. Bronze ging an Goses Teamkollegin Maja Werner. Und bei den Männern ging auch nochmal Bronze nach Magdeburg über 400 Meter Freistil für Lukas Mertens. Und das ist die gute Nachricht aus Sachsen-Anhalt. Wer im Landkreis Mansfeld-Südharz unterwegs ist, der findet ab sofort viel leichten Anhalt. Wer im Landkreis Mansfeld-Südharz unterwegs ist, der findet ab sofort

0: B9 und B189 Höhe Häsewig in Richtung Osterburg. Sie melden Staus und Blitzer kostenlos 08052 58 52. Gute Fahrt. 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
0: Und auf dem Weg zur Arbeit gibt's von uns natürlich die beste Musik für Sachsen-Anhalt. Typisch Mode gleich mit Just Can't Get Enough. Nach Michael Schulte. 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

0: Die Radio Brocken Morgenshow bei Ihnen.
1: Moin, moin.
0: Am Morgen danach, also nach den Sommerferien. Hallihallo um 8.10 Uhr.
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1: Der Strom an Autos reißt einfach nicht ab und die Kinder stehen da am Straßenrand und fühlen sich natürlich unsicher, wann soll ich denn jetzt loslaufen, wann nicht. Das ist an ganz, ganz vielen Stellen so in Sachsen-Anhalt.
0: Ja, auch in der Nähe der Kita Martinsstift in Magdeburg. Es liegt direkt an der Zerrenner Straße in Magdeburg-Diesdorf. Die Kinder kleben mit unserer Radio Brocken Sachsen-Anhalt-Reporterin Isabella Kürbs gerade unsere Achtung-Kinder-Plakate auf. Und Kita-Leiterin Ramona wünscht sich mehr Rücksicht von den Autofahrern.
4: Ramona, während die Kinder hier so fröhlich kleben, sieht euer Alltag mit den Autofahrern hier gar nicht so fröhlich aus. Beschreibt mal, wie ist denn das für euch?
5: Ja, genau in dieser Bringe- und Abholphase der Kinder ist es halt hier stark mit dem Verkehr. Es wird ja das Tempo oftmals überschritten. Die Polizei ist schon hinterher und blitzt, aber trotzdem wird es nicht eingehalten. Und daher ist diese Aktion richtig notwendig, dass unsere Kinder sicher in den Kindergarten kommen können und auch die Schulkinder den Überweg nutzen können und auch sicher in die Schule können.
4: Wir stehen ja bei euch hier im Garten und selbst hier hören wir ja die Autos. Also die rasen hier wirklich teilweise vorbei. Jakob, was würdest du den Autofahrern denn gerne, die hier vorbeikommen, sagen?
6: Achtung, Kinder.
4: Und das können wir einfach nur so weitergeben. Achtung, Kinder, aufpassen. Wir tun hier dafür in Diesdorf heute unser Bestes.
0: Ja, steht auf unseren Plakaten. 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

0: Wenn nicht der ganze Körper, dann hat sich doch wenigstens der kleine Finger dazu bewegt, zu diesem coolen Song von One T and Cool T, The Magic Key. 8:45 haben wir es, hier ist Radio Brocken mit dem Blick in die Radio Brocken Verkehrszentrale.
1: Das sieht erstaunlich gut aus. Kein Stau, kein Unfall im Moment. Der aktuellste Blitzer steht auf der B100 Richtung Halle in Höhe Karlsfeld. 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
0: Ich glaube, wir können das gut genießen, ne? Mit den Wolken irgendwie.
1: Absolut.
0: Tut das echt gut. 23 Grad, die große Hitze ist vorbei. Kommt so gut in den Montag jetzt mit Nick Kirscher. Wouldn't it be good bei Radio Brocken.

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0: Sachsen-Anhalt ist zurück aus den Sommerferien.
1: Willkommen.
0: Guten Morgen. Radio Bocken, 8.23 Uhr. Ja, für die Schulkinder ist es hart, klar. 6 Wochen, das ist schon ein Brett. Auf der anderen Seite natürlich voll gefüllt mit unseren Ferien-Highlights bei Ferien for Free. Da haben ihre Kinder zumindest eine Menge zu erzählen, haben ja viel erlebt.
1: Ja, jetzt ist der harte Alltag zurück, aber sie haben ja uns an ihrer Seite. Und mit Radio Brocken ist ja bekanntlich das meiste los, auch in der zweiten Hälfte vom August. Also wir haben ja jetzt am Wochenende schon gesehen, Pyro Games in Magdeburg, Brunnenfest in Bad Lauchstädt. Und das geht weiter. Am Mittwoch OMD in Halle auf der Peisnitz. Am Wochenende Münchner Freiheit im Bergtheater, Thale und die Wittenberger, Erlebnisnacht und vieles mehr. Und Ende August feiern wir mit Ihnen in Haldensleben das Altstadtfest. Und der Michael Schulte ist dabei.
0: Ja Mensch, nimmt ja kein Ende mit den Schönigkeiten. Also, machen wir uns eine gute Zeit. Guten Start jetzt in den Montag mit der Radio Bocken Morgenshow und den Cranberries.

0: Wir jodeln auch gleich die Uhrzeit hier in den Montagshimmel. Hier ist Radio Brocken. So, Thilo, jetzt.
1: 8.26 Uhr.
0: Jodeln.
1: So?
0: Ja, gut.
1: Okay.
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0: So viele Wolken auf einmal sind wir gar nicht mehr gewohnt. 16 Grad in Plömnitz bei Bernburg, Merseburg 17 Grad, aber sie verhindern die große Hitze. Die ist ja erstmal vorbei und dann kann es heute auch mal kurz schauern, kann hier und da mal ein Gewitter geben bei 23 Grad.
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6: Es ist 8.30 Uhr. Ich bin Dirk Rosenberg. Guten Morgen. Heute ist Schulstart in Sachsen-Anhalt, das heißt für rund 260.000 Schülerinnen und Schüler, dass es heute wieder losgeht mit dem Unterricht. Unter ihnen sind fast 18.000 Kinder, die neu eingeschult werden. Zum Schulstart sorgt die Polizei auch wieder für sichere Schulwege. Sie hat landesweit Geschwindigkeitskontrollen, insbesondere in der Nähe von Schulen, angekündigt. Und auch am Wochenende ist schon kontrolliert worden im Harz. Da hat die Polizei 152 Raser erwischt. Kontrolliert wurde an der Rapodetalsperre und auf der Landstraße 96. Spitzenreiter war ein Motorradfahrer aus Goslar, der es mit 81 Sachen durch eine 30er-Zone gebrettert. Der Waldbrand in der Eifel ist jetzt auf bis zu 300 Meter an die ersten Häuser in der Ortschaft Monschau in NRW herangerückt. 30 Leute mussten deshalb kurzfristig dort raus und alles zurücklassen. Das Komplizierte dabei, der Waldbrand ist in Belgien, direkt an der deutschen Grenze. Und die Häuser, die stehen auf deutscher Seite. Da müssen also zwei Feuerwehren mit zwei Zuständigkeiten über eine Staatsgrenze hinweg zusammenarbeiten. Ostdeutsche Haushalte geben im Verhältnis zu ihrem Einkommen deutlich mehr für Energie aus als Westdeutsche. Ein Online-Vergleichsportal hat ausgerechnet, ein Musterhaushalt im Osten zahlt gemessen an der Kaufkraft im Schnitt weit über 2.900 Euro im Jahr für Heizen, Strom und Tanken. Im Westen sind es gut 2.500 Euro. Und das ist die gute Nachricht aus Sachsen-Anhalt. Wanderer im Südharz bekommen bald ein einzigartiges Naturerlebnis. Bei Stolberg entsteht auf fast 1000 Hektar ein Wildnisgebiet mit alten Buchenwäldern, die sich dort ungestört entwickeln dürfen. Jetzt ist es kurz nach 8:30 und Sie sind auf dem aktuellsten Stand.
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1: Also prima. Moment, alles ruhig, alles gut und ruhig, wollte ich sagen. Und zusammen gibt das GUIG. Habe ich neu erfunden gerade.
0: Ich hab dich verstanden.
1: Neues Wort, ja. Alles GUIG auf den Straßen. Geblitzt werden sie auf der B2 in Reuden Richtung Zeitz, B87 am Ortsausgang Weißenfels Richtung A9, B188 Richtung Gardelegen zwischen Insel und Nahstedt, B189 Höhe Hessewig Richtung Osterburg, Tangermünde, Lüderitzer Straße am Ortsausgang und Wernigerode Zaunwiese am Kurzteich. Sie finden alle Staus und Blitzer jederzeit in unserer kostenlosen Radio Brocken App. Gute Fahrt, kommen Sie gut an.
3: 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Bei Stau linke Spur nach links, alle anderen nach rechts. Helfen Sie den Helfern und bilden Sie bei Stau und stockendem Verkehr eine Rettungsgasse. 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
0: Mehr gute Laune mit Radio Brocken. Mit Thilos lustigem Seitenhieb auf die Woche. Die Radio Brocken Wochenvorschau in 20 Minuten. Und mehr Sicherheit auf den Straßen. Und für Sie durch Helmpflicht für E-Scooter. Ihre Meinung und unser Unfallexperte in 7 Minuten.
1: Und mehr beste Musik für Sachsen-Anhalt. Aha. Mit Rihanna und mit Ultravox.
0: So viel.
1: Guten Morgen mit Radio Bock. Mein Gott.

0: Montagmorgen, die Radio Brocken Morgenshow ist bei Ihnen um 8.41 Uhr. E-Scooter sind Kraftfahrzeuge, Punkt. Die Dinger sind schnell und alles andere als ungefährlich. Frankreich hat jetzt eine Helmpflicht eingeführt und wir haben Sie gefragt, was Sie davon bei uns halten würden, bei So tickt Sachsen-Anhalt.
1: Also ich bin grundsätzlich für eine Helmpflicht, weil die Unfälle mit E-Scootern sich häufen und oft mit schweren Kopfverletzungen durch Stürze enden. Ich finde auch, dass die Räder von den E-Scootern viel zu klein sind, denn jeder Widerstand, sei es ein Stein oder Bordstein, werden gefährlich und führen somit zum Sturz. Also unbedingt Helmpflicht.
0: Also Monika aus Schönebeck kennt sich aus, hat da offensichtlich Erfahrung. Also 9 von 10 sagen ja zu einer Helmpflicht.
2: Und Monika hat schon angesprochen, die kleinen Räder sind ein Problem beim E-Scooter. Unfallexperte Siegfried Brockmann von der Björn-Steiger-Stiftung. Wie kriegen wir das Ding also sicherer?
3: Die eigentlichen Dinge sind die größeren Räder, die wir brauchen. Hm. Das ist eine Pfeilaugnispflicht. Und der dritte Pfeiler ist dann tatsächlich eine andere Kontrollintensität, sowohl was die fahrenden Scooter betrifft, als auch was die Abgestellten betrifft. Und dann, glaube ich auch, kriegen wir das gut in den Griff, denn der Scooter an sich, den will ich ja gar nicht verbannen.
2: Okay, also Fahrerlaubnispflicht für das Teil, das finden Sie wichtig. Eine Helmpflicht, was halten Sie davon?
3: Ja, die Frage ist, ob wir die überhaupt wollen. Also es ist erstmal so, dass ich glaube, dass Helmtragen eine sinnvolle Angelegenheit ist, weil im einen oder anderen Fall doch der Kopf schwer verletzt wird. Aber in unserem Unfallkollektiv haben wir halt nur bei über 300 Fällen eine einzige schwere Kopfverletzung gehabt. Und viele mittelschwere Kopfverletzungen befinden sich im unteren Teil des Schädels. Und da schützt ja der Helm sowieso nicht. Ich glaube einfach, wir sollten darauf hinweisen, dass das gefährlich ist, dass man einen Helm nutzen sollte, wenn möglich. Aber der Staat darf sich da im Moment getrost heraushalten.
2: Also Aufklärung ist wichtig, Helm optional, sagt der Experte aus der Unfallforschung hier bei uns in der Radio Brocken Morgenshow.

0: Guten Morgen.
1: Guten Morgen.
0: Um genau 8:45 der Blick in die Radio-Bocken-Verkehrszentrale, Thilo.
1: Da steht gerade ein kaputtes Auto auf der A38 Richtung Dresden zwischen Leipzig-Neuer Hart und Leipzig-Süd, mitten in der Baustelle. Und der aktuellste Blitzer steht Tangermünde-Lüderitzer Straße am Ortsausgang. 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
0: Moderat würde ich das jetzt nennen. 23 Grad, Sommertemperaturen mit Wolken, mit Sonne, paar Schauer möglich und auch Gewitter.

0: Die perfekte Mischung für einen guten Start in die neue Woche ist die beste Musik für Sachsen-Anhalt hier bei Radio Brocken. Gleich mit Bruce Hornsby, The Way It Is, unser Happy Hit in dieser Stunde. Und das Beste von heute dazu mit David Guetta's Gone, Gone, Gone. Und vorher zurücklehnen und grinsen zu Thilos lustigem Seitenhieb auf die Woche.
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3: Meine Fresse, was für eine Autokolonne gestern aus dem Westerland. Mercedes, Porsche, nur die dicken Kisten. Dann lese ich, die Punker haben ihren Protest auf Sylt beendet. Alles klar, die müssen halt wieder zurück zum Business. Von der Saale an die Ostsee fährt Michael Walter, ein Extremsportler, mit seinem Stand-Up-Paddle diese Woche. Ja klar, das ist natürlich ein Billigurlaub, ja, und praktisch, denn man braucht halt keinen Dachgepäckträger fürs Paddleboard. Und dann ist da noch Weltmoskitotag diese Woche. Aber ja, das juckt wohl keinen.
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0: Vom Sportler zum Pianist, Bruce Hornsby. Super cooler Typ und wunderschöner Song.
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1: Unser Wetter für Sachsen-Anhalt an diesem Montag, an diesem ersten Schultag, Mensch, Einschulung war am Samstag. 16 Grad am Main-Wischer bei Stendal. In Freiburg im Moment 18 Grad. Das fühlt sich sehr angenehm an. Viele Wolken auf dem Radiobrocken-Wetterradar und auch in der Altmark und schon im Landkreis Mansfeld-Südharz und Richtung Burgenlandkreis. Einige Regenfelder. Kann immer mal nass werden. Gewitterchen dazu bei bis zu 23 Grad.
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9: Es ist 9 Uhr. Ich bin Dirk Rosenberg. Guten Morgen. Die Straßen sind wieder voller, auch in Bussen und Bahnen merken wir das. Sachsen-Anhalt ist heute ins neue Schuljahr gestartet. Rund 260.000 Schülerinnen und Schüler müssen ab heute wieder in den Unterricht und unter ihnen sind auch fast 18.000 Schulanfänger. Und für die Autofahrer heißt das natürlich bitte insbesondere in der Nähe von Schulen besonders vorsichtig fahren. Auch die Polizei hat angekündigt, ab heute dort verstärkt zu kontrollieren. Das Niedrigwasser in den Flüssen macht jetzt auch der Baubranche zu schaffen, weil Schiffe weniger laden können, verzögern sich Lieferungen von Sand, Kies und anderen Baustoffen und die Preise steigen auch. Der Bauunternehmerverband warnt schon jetzt vor Problemen beim Bau von Mehrfamilienhäusern und Schulen. Anschub für Startups. Finanzminister Klingbeil will junge Unternehmen mit besseren steuerlichen Bedingungen unterstützen. Die Bundesregierung werde dafür sorgen, dass deutlich mehr privates Kapital in innovative Unternehmen fließe, hat Klingbeil jetzt dem Redaktionsnetzwerk Deutschland gesagt. Junge Unternehmen scheitern in Deutschland sehr oft daran, dass ihnen das Kapital für den nächsten Wachstumsschritt fehlt. Die Magdeburger Schwimmer sind in Europa das Maß aller Dinge. Zum Abschluss der Schwimm-EM hat Isabel Gose mit Silber über 400 Meter Freistil ihre 5. Medaille geholt. Bronze ging an Goses Teamkollegin Maja Werner. Bei den Männern ging auch noch einmal Bronze nach Magdeburg über 400 Meter Freistil für Lukas Mertens. Und das ist die gute Nachricht aus Sachsen-Anhalt. In der Altmark ist bald ein neuer und moderner Bücherbus unterwegs. Der soll 72 Orte mit Büchern, Medien und DVDs versorgen. Das Land gibt mehr als 600.000 Euro Förderung dazu. Jetzt ist es kurz nach 9 und Sie sind auf dem aktuellsten Stand.
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0: Ein kaputter LKW auf der A14 Richtung Magdeburg Höhe Schkeuditzer Kreuz. Ansonsten im Moment ruhig. Geblitzt werden Sie B2 in Reuden Richtung Zeitz, B87 Ortsausgang Weißenfels Richtung A9, B188 Richtung Gardelegen zwischen Insel und Nahstedt, B189 in Höhe Häsewig Richtung Osterburg, Tangermünde Lüderitzer Straße Ortsausgang und Wernigerode Zaunwiese am Kurzteich. Sie melden Staus und Blitzer kostenlos 08000 52 58 52. Gute Fahrt.
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0: Einen wunderschönen guten Morgen.
1: Guten Morgen.
0: Radio Brocken ist hier, die Morgenshow. Arbeiten geht besser, wenn es schön moderat ist.
1: Ja, temperaturtechnisch. Hast du vorhin gesagt, moderat?
0: Ja, ist es. 23 Grad ist moderat.
1: Das trifft's doch. Finde ich gut. Moderat ist auch heute unser Meister für unnützes Wissen unterwegs.
0: Kuschelig ist der.
1: Der ist moderat kuschelig.
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4: Wissen Sie, wer jeden Abend mit in mein Bett darf? Na? Der Teddy! Also, mein Teddybär. Ne? Also, total verrückte Geschichte. Der Teddybär hat seinen Namen nämlich vom US-Präsidenten Teddy Roosevelt. Eigentlich ein Ladenhüter, landete der erste Bär der Firma Steiff auf dem Geburtstagstisch von Roosevelts Tochter. Also eher so zufällig. Die war aber sofort verliebt und nannte den Bären nach ihrem Papa Teddy! Ja, und plötzlich wollten alle so ein Ding haben. Ne? Von Ladenhüter zum Betthüter. Ich meine, das ist ja mal eine steife Karriere. Verstehen Sie? Steife Karriere. Wegen steif. Oh.
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3: Ah, das sieht doch gut aus. Immer wieder Regen heute im Moment in der Altmark und auch im Landkreis Mansfeld-Südharz. Und von Westen sehe ich auf dem Radio-Brocken-Wetterradar, kommt auch noch mal was dazu. Wir brauchen es, also her damit. Die Temperaturen jetzt gerade um die 16 Grad in Wischer bei Stendal. Freiburg 18 Grad und maximal 23 werden es heute.
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13: Reifen kaputt und so steht er da. Der LKW auf der A14 Richtung Magdeburg, Höhe Schkeuditzer Kreuz. Vorsicht bitte beim Vorbeifahren. Geblitzt werden Sie auf der B2 in Reuten Richtung Zeitz, B100 Richtung Halle, Höhe Karlsfeld, B188 Richtung Gardelegen zwischen Insel und Nahstedt, B189 Höhe Häsewig Richtung Osterburg, Tangermünde, Lüderitzer Straße, Ortsausgang und Wernigerode Zaunwiese am Kurzteich. 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

0: Moin, hier ist Radio Bocken mit Amrei und Thilo.
1: Moin.
0: Und die Sängerin Belinda Carlisle hat Geburtstag heute.
1: Die bettelt ja immer, leave a light on.
0: Ja.
1: Und heute bekommt sie viele, viele Lichter auf ihrem Geburtstagskuchen. Glückwunsch auch allen Geburtstagskindern bei uns im Land. Haben Sie einen schönen Tag mit der besten Musik für Sachsen-Anhalt hier bei Radio Brocken.

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12: Laut einer Sage hat die Burg Falkenstein im Harz ihre Entstehung einem Mordfall zu verdanken. Im Streit hatte Egeno II. Von Konradsburg einen Grafen erschlagen. Der Stammsitz des Mörders sollte daraufhin in ein Kloster umgewandelt werden. So entstand die Burg Falkenstein.
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16: Das Wetter für Sachsen-Anhalt, ja, und schöner, vor allen Dingen sehr entspannt von den Temperaturen her. Montag, wenn wir arbeiten müssen, ist 23 Grad ist das Maximum. Dazu gibt es Sonne und Wolken. Die nächsten Tage dann auch mehr Wolken und die bringen dann endlich mal wieder Regen mit. Temperaturen liegen um 24 Grad.
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19: Es ist 10 Uhr. Ich bin Elisa Engel. Guten Tag. In Sachsen-Anhalt ist das neue Schuljahr gestartet. Knapp 260.000 Kinder und Jugendliche sitzen wieder im Klassenzimmer. Neu dabei sind auch mehr als 1.200 Lehrerinnen und Lehrer, darunter 340 Seiteneinsteiger. Autofahrer müssen sich seit heute wieder auf mehr Verkehr einstellen und auch Busse und Bahnen sind spürbar voller. Die Polizei hat außerdem verstärkte Kontrollen in der Nähe von Schulen angekündigt. Bei dem riesigen Feuer an der Grenze von NRW und Belgien hilft die Bundeswehr der belgischen Feuerwehr jetzt im Kampf gegen die Flammen. Zwei Transporthubschrauber bringen faltbare Löschwasserbehälter zum Einsatzort und können so pro Flug 2000 Liter Wasser abwerfen. Der Waldbrand wütet im Hohen Venn direkt an der Grenze zu Deutschland. Auf deutscher Seite sind die ersten Häuser nur noch 300 Meter von den Flammen entfernt. Wir Deutschen sind vergangenes Jahr etwas weniger verreist. Auslandsreisen haben um 8% nachgelassen. Dafür gab es 4% mehr Inlandsurlaube, sagt das Statistische Bundesamt. Insgesamt am beliebtesten waren Italien, Österreich und Spanien. Und das Auto bleibt mit Abstand das liebste Verkehrsmittel der Deutschen. Die US-Schauspielerin Hayden Panettiere ist tot. Die frühere Verlobte von Ex-Box-Weltmeister Wladimir Klitschko wurde nur 36 Jahre alt. Die Umstände ihres Todes sind nicht bekannt. Panettiere hat in den Serien Heroes und Nashville und dem Horrorfilm Scream 4 mitgespielt. In Thüringen ist der Lotto-Rekord-Jackpot mit 50 Millionen Euro geknackt worden. Die Gewinnzahlen wurden bei der Ziehung am Samstag getippt. Ob von einer Einzelperson oder einer Tippgemeinschaft, ist noch unklar. Seit Ende März hatte niemand mehr 6 richtige plus Superzahl. Das gab es so noch nie. Auch der nächste Jackpot startet direkt mit der Höchstsumme. Jetzt haben wir es 2:02 und Sie sind auf dem aktuellsten Stand.
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16: Eine Meldung habe ich für Sie. Sperrung auf der A14 in Richtung Magdeburg. In Höhe Schkeuditzer Kreuz wegen eines kaputten LKW. Und die Blitzer B2 in Reuden Richtung Zeitz. B100 in Richtung Halle in Höhe Karlsfeld. B188 Blitzer hier in Richtung Gardelegen zwischen Insel und Nahstedt. B189 in Höhe Häsewig wird geblitzt in Richtung Osterburg. Tangermünde, Lüderitzer Straße am Ortsausgang und im Wernigerode Zaunwiese am Kursteich. 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
16: Kurz nach 10 haben wir es. Schöne Grüße mal an dieser Stelle in alle Lehrerzimmer bei uns im Land. Ja, die Schule ist wieder gestartet und die ersten Stunden, die sind auch schon geschafft. Zum Kaffee mit den Lehrerkollegen in der Frühstückspause. Von uns die beste Musik für Sachsen-Anhalt. Und da habe ich gleich die besten 80er für Sie. Ich habe John Farnham und You're the Voice. Und jetzt starten wir in den Montagvormittag mit dem Besten von heute. Und es kommt von Callum Scott und Leonie. Mit dem Besten von heute. Und es kommt von Callum Scott und

Wie wichtig Feuerwehren sind, das sehen wir ja gerade bei den vielen Waldbränden um uns herum, gerade im Harz, gerade erst vor ein paar Tagen. In Belgien, von dem haben Sie bei uns in den Nachrichten gehört. Und damit Feuerwehren überhaupt helfen können, da müssen die Feuerwehrleute erstmal richtig ausgebildet werden. Neuer Lehrgang dazu startet im September in Köthen. Und alle Interessierten, die können sich da schon mal so die Grundlagen aneignen, fahren auch schon mal zu ersten Einsätzen mit und bleiben dann hoffentlich bei einer der Feuerwehren bei uns im Land, denn für die werden ja immer Einsatzkräfte gesucht. Anmelden geht übrigens ganz einfach im Feuerwehrdepot in der Bertreichpromenade in Köthen. Radio Brocken hier, schönen Montag wünschen wir mit der besten Musik für Sachsen-Anhalt. Nice to meet you, habe ich gleich von Miles Smith, das Beste von heute, und hier ist Sandra.

0: Sonne.
1: Nur die Sommerferien sind vorbei. Der Spaß geht aber weiter mit den Radiobrocken Happy Hits. Gleich habe ich einen von Carrie Hilson, I Like. Und ich spiele Ihnen die besten 80er. Gleich von Michael Cimbello gibt's Maniac hier bei Radiobrocken.
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1: Sonne und Wolken heute bei Temperaturen bis 23 Grad.
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1: Ja, sieht gut aus. Keine Staus, keine Unfälle. Sie kommen gut durch die Blitzer. Auf der A14 Richtung Schwerin, kurz vor Stendal Süd. B81 in Höhe Waldesruh, B100 in Richtung Halle in Höhe Karlsfeld, B107 zwischen Schwemmsaal und Bad Düben, in Alt-Haldensleben wird in der Hinsenbergstraße stadtauswärts geblitzt und in Naumburg-Weißenfelser Straße am Friedhof. 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
1: Schönen Montag.

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0: Also habe ich ja auch eine ganze Weile intensiv genutzt, um in der Stadt mobil zu sein, meinen E-Scooter. Und ich weiß, die Dinger, ja, die sind nicht nur praktisch, sondern die können auch ganz schön gefährlich sein. Wegen der kleinen Räder sind da Stürze nämlich nicht selten. Ne? Ich habe mich da auch ab und zu mal hingelegt, denn ich bin jetzt auch nicht so ein Zweirad-Akrobat. Darum habe ich immer einen Helm aufgesetzt und eine Pflicht zum Tragen von Helmen auf E-Scootern wird ja gerade diskutiert. Was sagen Sie denn dazu? E-Scooter nur mit Helm?
1: Natürlich ist es besser, mit Helm zu fahren. Allein schon wegen der daraufhin folgenden Kosten, wenn man einen Unfall verursacht.
2: Schon alleine wegen der Verletzungsgefahr für den Kopf ist das ganz wichtig.
3: In Anbetracht der Tatsache, dass die meisten, die E-Scooter fahren, sehr jung sind und schneller fahren als mit Fahrrad, würde ich sagen, ja.
4: Meine Meinung ist, dass das durchaus Sinn machen würde, weil die E-Scooter ja auch teilweise sehr schnell sind und da häufig Unfälle passieren.
0: Ja, Sie hören es schon, ne? Die meisten, die sehen das positiv, Helm auf dem E-Scooter. Und wie sehen Sie, vielleicht haben Sie auch eine ganz andere Meinung oder Sie haben vielleicht selber schon Erfahrungen auf einem E-Scooter sammeln müssen, auch mal umgekippt damit. Erzählen Sie uns gern darüber als WhatsApp-Sprachnachricht 0345 20 44 300.
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0: Radiobrocken hier, schönen Montag. An dem sind wir natürlich auch wieder dabei mit Ihnen bei der Arbeit, im Büro oder unterwegs. Mit der besten Musik für Sachsen-Anhalt, gleich die besten 80er. Gesebo habe ich dafür Sie. La Bouche, die 90er, Sweet Dreams und das Beste von heute von Benson Boone. So klingt die beste Musik für Sachsen-Anhalt hier bei uns bei Radio Brocken.
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0: Das Wetter für Sachsen-Anhalt heute mal auf alle Fälle Temperaturen, die wir gut aushalten können. Bis 23 Grad, dazu Wolken, aber zwischendurch auch immer mal wieder ein paar Sonnenstrahlen. Morgen auch wieder Wolken und da kommt dann endlich wieder ein bisschen Regen runter, Temperaturen bis 24 Grad.
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2: Es ist 11 Uhr. Ich bin Elisa Engel. Guten Tag. Der Waldbrand bei Bennekenstein im Harz ist jetzt komplett gelöscht. Das Feuer war Donnerstag zwischen Bennekenstein und Rautenstein ausgebrochen. 900 Quadratmeter Wald haben gebrannt. Der Schaden liegt bei etwa 300.000 Euro. Aktuell gilt in weiten Teilen des Landes Waldbrandgefahrenstufe 3, im Osten Sachsen-Anhalts allerdings die 5 und damit die höchste Gefahrenstufe. Die Brandbekämpfung im Naturschutzgebiet Hohes Venn an der Grenze zwischen Belgien und Deutschland geht weiter. Da sind Hubschrauber im Einsatz und etwa 30 Bewohner von Monschau-Kaltenherberg auf deutscher Seite mussten ihre Häuser verlassen. Es ist der größte Waldbrand der belgischen Geschichte und die Staatsanwaltschaft Lüttich ermittelt jetzt zur Ursache. Die Straßen sind wieder voller. Auch in Bussen und Bahnen merken wir es. Sachsen-Anhalt ist ins neue Schuljahr gestartet. 260.000 Schülerinnen und Schüler müssen seit heute wieder in den Unterricht. Unter ihnen auch fast 18.000 Schulanfänger. Für Autofahrer heißt es, bitte insbesondere in der Nähe von Schulen sollten sie mit erhöhter Vorsicht fahren. Und auch die Polizei hat angekündigt, ab heute dort verstärkt zu kontrollieren. Unsere Nachbarn in Polen machen Tanken günstiger. Seit heute gilt da ein neues Spritpreispaket. Bis Ende der polnischen Schulferien am 31. August greift eine reduzierte Mehrwertsteuer von 8% und das polnische Energieministerium legt jetzt jeden Tag einen Höchstpreis fest. Der liegt heute bei 1,67 Euro für Super und 1,71 Euro für Diesel. Die Regierung will damit Urlaubsrückkehrern finanziell entgegenkommen. In Deutschland läuft derweil die Debatte weiter. SPD-Politiker fordern nach wie vor eine Spritpreisbremse. Wirtschaftsministerin Reiche lehnt das ab. Jetzt haben wir es 11:02 und Sie sind auf dem aktuellsten Stand.
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0: 38 in Richtung Leipzig zwischen Kreuz-Rippachtal und Lützen liegt ein DAX auf der Fahrbahn im Baustellenbereich. Bitte fahren Sie da vorsichtig. Die Polizei ist noch nicht da, die ist aber unterwegs dorthin. Die Blitzer, A14 in Richtung Schwerin, kurz vor Stendal Süd, B81 in Höhe Waldesruh, B100 in Richtung Halle in Höhe Karlsfeld, B107 zwischen Schwemmsaal und Bad Düben, in Alt-Haldensleben Hinzenbergstraße stadtauswärts und Naumburg Weißenfelser Straße am Friedhof. Melden Sie Staus und Blitzer kostenlos unter 08000 52 58 52.
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0: Ja, erster Arbeitstag der Woche. Ah, den machen wir Ihnen leichter diesen Montag. Für die Verkäuferinnen im Lebensmittelladen, den Handwerker auf dem Weg zum nächsten Kunden. Ja, und auch für den Sparkassendirektor, der jetzt vielleicht gerade über die Bilanz brütet. Wir machen das mit Ihren Lieblingssongs. Die beste Musik für Sachsen-Anhalt. Ich habe gleich Kylie Minogue für Sie und Can't Get You Out of My Head. Und hier bei uns bei Radio Brocken sind ja die besten 80er zu Hause.

0: Die Songs, die besonders gute Laune machen, das sind bei uns die Radiobrocken Happy Hits. Und einen davon spiele ich Ihnen gleich von La Bouche, die 90er, Sweet Dreams. Ja, und besonders glücklich sind heute fast 18.000 Erstklässler bei ihrem allerersten Schultag. Um die kümmern wir uns jetzt wieder hiermit.
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0: Ja, wir machen die Schulwege bei uns in Sachsen-Anhalt sicher mit unseren auffälligen Plakaten. So sehen Autofahrer sofort, ja, Achtung, hier muss ich noch mehr aufpassen. Heute früh vor Schulbeginn hat unsere Radio Brocken Sachsen-Anhalt-Reporterin Isabella Kürbs schon Plakate angehängt in Diesdorf auf dem Weg, den Grundschüler, aber auch Kita-Kinder gemeinsam gehen. Und dabei hat sie unter anderem Hendrik von der ÖSA getroffen.
3: Henry, du bist vor einigen Jahren, kann ich ja vielleicht sagen, selbst hier zur Kita gegangen. Deswegen ist es dir ein besonderes Anliegen, hier auch heute dabei zu sein und die Plakate hier in Diesdorf hängen zu sehen.
4: Ja, absolut. Meine Nichte geht auch hier in die Kita und kenne viele Kinder, die hier zur Kita gegangen sind oder gehen.
3: Und die Situation ist hier wirklich teilweise gar nicht auszuhalten hier vorne. Es ist ja so laut.
4: Hier fahren auch viele LKWs durch, weil es keine Anbindung an die Autobahn gibt. Und ja, es ist ja die erste Verbindungsstraße von der Börde hier rein.
3: Betty, du wohnst in Diesdorf, deswegen ist es dir umso wichtiger, dass du dich hier für deine Region engagierst, für dein Dorf engagierst und hast eine Unterschrifteninitiative mit ganz vielen verschiedenen anderen Partnern gegründet.
5: Es gab vor Jahren also etliche Initiativen von Bürgern hier aus Diesdorf, die haben jetzt eine Unterschriftenaktion ins Leben gerufen und wir wünschen uns aber wenigstens die Erweiterung der 30-Zone, das ist ja nur eine temporäre 30-Zone von morgens um 6 bis 17 Uhr, denke ich. Das wünschen wir uns für die ganze Straße, um einfach den Kindern ein sicheres Gefühl zu geben. Also als ich klein war, durfte ich alleine in den Kindergarten. Ich war auch in dem Kindergarten und ich durfte auch alleine in die Schule gehen. Das ist ja heute gar nicht mehr dran zu denken.
3: Das ist doch toll. 500 Unterschriften sind hier schon zusammengekommen. Also sowohl, wenn ihr unsere Achtung Kinderplakate seht, aber auch so, bitte vor Kita und Schule vorsichtig machen, denn die Schulzeit und Kita-Zeit geht jetzt wieder los.
0: So ist es. Uns liegt am Herzen, dass unsere Kinder sicher unterwegs sein können und wir sorgen mit unseren Plakaten für Aufmerksamkeit bei Autofahrern. 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

0: 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Schönen Montag, Radio Brocken hier, gleich bei uns mit den besten 80ern. Elton John, I'm Still Standing, habe ich dann für Sie. Und das Beste von heute gibt's obendrauf, Miley Cyrus, End of the World.
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0: Wolken heute und Temperaturen bis 23 Grad. Zwischendurch kommt auch immer mal wieder die Sonne raus. Das ist das Wetter für unseren Montag.
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0: Totes Tier auf der A9 in Richtung Nürnberg zwischen Weißenfels und der Raststätte Osterfeld auf der linken Spur. Ein Pannenauto auf der A14 in Richtung Magdeburg. Das steht zwischen Magdeburg-Stadtfeld und dem Kreuz Magdeburg. In der Altmark haben wir eine Ölspur in Kalbe-Milde auf der alten Bahnhofstraße zwischen Denkmal und Ortsausgang und Blitzer auf der A14 Richtung Schwerin. Kurz vor Stendal Süd, B81 in Höhe Waldesruh, B100 Richtung Halle in Höhe Karlsfeld, B107 zwischen Schwemmsaal und Bad Düben. In Alt-Haldensleben wird in der Hinzenbergstraße stadtauswärts geblitzt und in Naumburg in der Weißenfelser Straße am Friedhof. 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
5: 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Bei Stau linke Spur nach links, alle anderen nach rechts. Helfen Sie den Helfern und bilden Sie bei Stau und stockendem Verkehr eine Rettungsgasse. 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
0: Schönen Montag.

0: Keine Reise gefällig. Machen wir gleich nach Norwegen zu Aha, Take on Me, die besten 80er hier bei uns bei Radio Brocken. Und jetzt gucken wir mal in die nächsten Tage rein, was diese Woche alles so auf uns zukommt. Kommt, das weiß unser Thilo aus der Radio Brocken Morgenshow. Hier ist er mit seinem lustigen Seitenhieb auf die Woche.
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0: Radio Bocken gleich vor der ersten Mittagspause dieser Woche mit ihren Lieblingssongs, die besten 80er von Paul Simon. Right Said Fred mit den 90ern, Don't Talk, Just Kiss und Teddy Swims sind die besten von heute. Das ist die beste Musik für Sachsen-Anhalt hier bei Radio Brocken.
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0: Wolken, zwischendurch aber auch Sonne. So sieht der Tag heute aus. Temperaturen angenehm, 23 Grad. In den nächsten Tagen, da macht sich die Sonne weiterhin so ein bisschen rar, guckt immer mal raus. Aber es gibt auch etwas Gutes, vor allen Dingen unsere Kleingärtner und Landwirte werden sich darüber freuen. Regenschauer sind angesagt. Temperaturen, die bleiben stabil.
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9: Es ist 12 Uhr. Ich bin Elisa Engel. Guten Tag. Die Feuerwehr beim Waldbrand bei Bennekenstein im Harz meldet Feuer aus. Seit Donnerstagmittag hatten da insgesamt 900 Quadratmeter Wald gebrannt. Verletzt wurde niemand, der Schaden liegt aber bei 300.000 Euro. Im Harz und vielen weiteren Landesteilen gilt gerade Waldbrandwarnstufe 3, in der Börde die 4, im Osten Sachsen-Anhalt sogar noch die höchste Warnstufe 5. Der Waldbrand im belgischen Naturschutzgebiet Hohes Venn ist nicht weiter Richtung deutscher Grenze vorgerückt. Regen und Windstille haben da die Lage etwas entschärft, sagt die Einsatzleitung. Die etwa 30 Bewohner, die wegen Rauchgefahr ihre Häuser in Monschau-Kalter Herberg auf deutscher Seite verlassen mussten, können aber weiterhin nicht zurück. Mit etwa 3000 Hektar ist es einer der größten Waldbrände in Belgiens Geschichte. In Deutschland ist jeder 10. junge Mensch zwischen 20 und 24 ohne Job, ohne Ausbildungs- oder Studienplatz. Das Statistische Bundesamt meldet eine Quote von 10%. Das ist weniger als im EU-Schnitt von knapp 13%, aber deutlich mehr als noch vor einigen Jahren. Und damit läuft der Trend hier auch gegen den anderer europäischer Länder, wo die Zahlen tendenziell sinken. Betroffen sind häufiger junge Frauen und eher Städter als Landbewohner. Als Gründe nennen Betroffene oft, dass sie sich um Kinder oder andere Familienmitglieder kümmern oder gesundheitliche Probleme haben. In Thüringen ist der Lotto-Rekord-Jackpot mit 50 Millionen Euro geknackt worden. Die Gewinnzahlen wurden bei der Ziehung am Samstag getippt. Ob von einer Einzelperson oder einer Tippgemeinschaft, ist noch nicht bekannt. Seit Ende März hatte niemand mehr 6 richtige plus Superzahl. Das gab es so noch nie. Auch der nächste Jackpot startet jetzt direkt mit der Höchstsumme. Jetzt haben wir es gleich 2:02 und Sie sind auf dem aktuellsten Stand.
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0: Eine Ölspur haben wir in der Altmark, in Kalbemilde auf der alten Bahnhofstraße zwischen Denkmal und dem Ortsausgang. Und eine Meldung von den Wasserstraßen habe ich noch für Sie. Die Elbfähre Elster kann ab heute nur noch Fahrzeuge bis 3,5 Tonnen mitnehmen. Blitzer. A14 Richtung Schwerin, kurz vor Stendal Süd. B81 in Waldesruh. B107 zwischen Schwemmsaal und Bad Düben. B188 Ortsumfahrung Miester aus Richtung Gardelegen. In Alt-Haldensleben ein Blitzer in der Hinzenbergstraße stadtauswärts und in Naumburg in der Weißenfelser Straße am Friedhof. Melden Sie Staus und Blitzer kostenlos unter 08000 52 58 52.
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0: Ja, manchmal sind es ja gerade die kleinen Nachrichten, die uns gute Laune machen. Zum Beispiel, wenn wir auf dem Heimweg nachher schneller sind. In Nienburg, da gab es wochenlang eine lange Umleitung, weil am Trinkwassernetz gebaut worden ist. Ging aber schneller und da kommen sie jetzt zwischen Georg-Müller-Straße und dem Bahnübergang wieder problemlos durch. Und auch die Busse, die fahren jetzt wieder planmäßig. Schöne Sache. Gute Fahrt allen unterwegs und von uns dazu die beste Musik für Sachsen-Anhalt im Autoradio. Jetzt von Leinwand.

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habe gerade mal die Hand aus dem Studiofenster rausgehalten. Ich habe den Eindruck, hier tröpfelt es ein kleines bisschen in Halle. Ja, in den nächsten Tagen, da soll ja dann auch richtig Regen runterkommen. Super für die Natur und bei unseren Gärtnern, da hört man dann schon ganz viele Steine vom Herzen plumpsen. Ne? Gute Zeit mal zu gucken, was denn die Hitze der letzten Tage so überlebt hat und vielleicht auch mal nachzupflanzen im Garten. Und wenn Sie dabei sparen wollen, die Stadt Merseburg, die verschenkt ab heute Rosenpflanzen. Hinterm Gotthardteich, da wird das Areal neu gestartet und bevor die Bagger dort kommen, müssen die Pflanzen raus. Ausgraben müssen sie selbst. Also wenn sie da Interesse haben, Handschuhe und Spaten mitbringen und die schönsten Exemplare einfach mit nach Hause nehmen. Viel Erfolg beim Rosengärtnern wünsche ich Ihnen schon mal. Und auf dem Weg dorthin zum Rosengarten sind wir mit dabei mit der besten Musik für Sachsen-Anhalt. Gleich Paul Simon, You Can Call Me Al.

0: Charlie Boggen hier, einen schönen Montag, gleich mit Alex Warren. Das Beste von heute spiele ich Ihnen Ordinary und Pat Benatar, die 80er, Love is a Battlefield.
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0: Heute eher grau der Tag, viele Wolken sind unterwegs, ab und zu kommen da auch ein paar Nieselregentropfen raus, aber es kommt auch Sonne zwischendurch zum Vorschein, Temperaturen bis 23 Grad.
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0: Eine Meldung aus der Altmark, hier haben wir eine Ölspur in Kalbemilde an der alten Bahnhofstraße zwischen Denkmal und Ortsausgang. Und die Elbfähre Elster kann ab heute nur noch Fahrzeuge bis 3,5 Tonnen mitnehmen. Die Blitzer, A14 in Richtung Schwerin, kurz vor Stendal Süd, die 81 in Höhe Waldesruh, B107 zwischen Schwemmsaal und Bad Düben, B188 Ortsumfahrung Mieste, hier haben wir einen Blitzer aus Richtung Gardelegen, Altheidensleben-Hinzenbergstraße stadtauswärts und in Naumburg wird in der Weißenfelser Straße am Friedhof geblitzt. 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
0: Hallo am Montag.

0: Sie sind schnell, sie sind praktisch und manchmal sind sie leider auch gefährlich. Ne? E-Scooter, die Unfallzahlen, die zeigen das ganz genau. Ne? Ich bin selber viel mit den Dingern unterwegs gewesen, manchmal nicht ganz unfallfrei. Wegen dieser kleinen Räder, da rutscht man echt schnell weg. Ne? Darum wird gerade eine Helmpflicht für E-Scooter diskutiert. Siegfried Brockmann ist Unfallforscher bei der Björn-Steiger-Stiftung. Helm allein reicht nicht. Was muss denn Ihrer Meinung nach passieren, damit die hohen Unfallzahlen mit den E-Scootern auch wieder zurückgehen?
1: Die eigentlichen Dinge sind die größeren Räder, die wir brauchen. Das ist eine Fahrerlaubnispflicht. Und der dritte Pfeiler ist dann tatsächlich eine andere Kontrollintensität, sowohl was die fahrenden Scooter betrifft, als auch was die abgestellten betrifft. Und dann glaube ich auch, kriegen wir das gut in den Griff, denn der Scooter an sich, den will ich ja gar nicht verbannen.
0: Okay, was denken Sie denn? Machen Führerscheinpflicht und mehr Kontrollen und dann noch die Helmpflicht obendrauf, E-Scooter fahren, wirklich sicherer? Gern her mit Ihrer Meinung als WhatsApp-Sprachnachricht an die 0345 20 44 300.
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0: Sehr an Radio Borken, schönen Montag wünschen wir. Und den machen wir Ihnen noch ein bisschen schicker mit Ihren Lieblingssongs aus den 80ern. Gleich mit dabei, Nick Kershaw. Ich habe die 90er mit der Bloodhound Gang für Sie, The Bad Touch und das Beste von heute von Kamrat. So klingt die beste Musik für Sachsen-Anhalt hier bei Radio Borken.
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0: Das Wetter für Sachsen-Anhalt heute deutlich frischer als noch letzte Woche. 23 Grad ist ja bei der Arbeit auch sehr angenehm. Wir haben Wolken am Himmel, Sonne scheint ab und zu mal und so ähnlich geht es auch in den nächsten Tagen weiter. Dazu kriegt die Natur endlich etwas Regen in den nächsten Tagen bei etwa gleichen Temperaturen wie heute.
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12: Es ist kurz nach 1. Ich bin Elisa Engel. Guten Tag. Die Bundeswehr hatte im Juli so viele Soldatinnen und Soldaten wie seit 13 Jahren nicht mehr. Insgesamt knapp 187.000, fast 3.000 mehr als noch vor einem Jahr um diese Zeit. Damit liegt die Bundeswehr voll im Jahresplan. Sie will ja die Truppe deutlich aufstocken. Bewerbungen haben auch um ein Viertel zugelegt. Alle 18-Jährigen bekommen seit Jahresbeginn einen Fragebogen zugeschickt. Ausfüllen ist für Männer Pflicht und 96% haben den Bogen zurückgeschickt. Der Waldbrand bei Bennekenstein im Harz ist jetzt komplett gelöscht. Das Feuer war am Donnerstag zwischen Bennekenstein und Trautenstein ausgebrochen. 900 Quadratmeter Wald haben gebrannt. Der Schaden liegt bei etwa 300.000 Euro. Die Brockenbahn fährt ab übermorgen wieder mit einer Dampflok auf den Brocken. Wegen der hohen Waldbrandgefahr waren seit Ende Juli nur noch Dieselloks im Einsatz gewesen. Aktuell gilt in weiten Teilen des Landes, auch im Harz, Waldbrandgefahrenstufe 3. Im Osten Sachsen-Anhalts allerdings die 5 und damit die höchste Warnstufe. Unsere Nachbarn in Polen machen tanken günstiger. Seit heute gilt ein neues Spritpreispaket. Bis Ende der polnischen Schulferien am 31. August greift eine reduzierte Mehrwertsteuer von 8%. Und das Energieministerium legt jeden Tag einen Höchstpreis fest. Heute liegt er bei 1,67 Euro für Super und 1,71 Euro für Diesel. In Deutschland läuft derweil die Debatte weiter. SPD-Politiker fordern eine Spritpreisbremse. Wirtschaftsministerin Reiche lehnt das ab. Wir Deutschen sind vergangenes Jahr etwas weniger verreist. Auslandsreisen haben um 8% nachgelassen. Dafür gab es 4% mehr Inlandsurlaube, sagt das Statistische Bundesamt. Am beliebtesten als Auslandsziele waren Italien, Österreich und Spanien. Und das Auto bleibt mit Abstand das liebste Verkehrsmittel der Deutschen. Jetzt haben wir es gleich 3:03 und Sie sind auf dem aktuellsten Stand.
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0: Eine Ölspur in der Altmark in Kalbe-Milde auf der Bahnhofstraße zwischen Denkmal und Ortsausgang. Eine Sperrung haben wir im Saalekreis zwischen Holleben und Delitz am Berge. Da gehen die Schranken nicht mehr hoch. Die Umleitung geht über Bad Lauchstädt. Und dann habe ich noch eine Meldung von den Wasserstraßen für Sie. Die Elbfähre Elster, die kann ab heute nur noch Fahrzeuge bis 3,5 Tonnen mitnehmen. Die Blitzer. Auf der A14 Richtung Schwerin, kurz vor Stendal Süd, B81 in Höhe Waldesruh, B107 zwischen Schwemmsaal und Bad Düben, B188 Ortsumfahrung Mieste aus Richtung Gardelegen, Alt-Haldensleben, Hinzenbergstraße stadtauswärts und Naumburg in der Weißenfelser Straße am Friedhof wird geblitzt. Melden Sie Staus und Blitzer kostenlos unter 08000 52 58 52.
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0: Und mit der besten Musik für Sachsen-Anhalt gleich von Michael Schulte, das Beste von heute, Afterlife. Vorher habe ich Strong Enough und Cher für Sie.

macht das Leben leichter. Dinge gehen einfacher, gehen schneller. Also ich habe das früher ja auch mal gedacht, aber viele gehen zurück, kaufen Schallplatten, kaufen Geräte, die nicht mehr so viel können, dafür das dann aber richtig gut. Und neu in dieser Kategorie ist auch eine neue App. Eine Messenger-App, mit der können Sie Nachrichten schicken, wie zum Beispiel auch mit WhatsApp, aber die kommen jetzt nicht sofort an. Ne? Ausgeliefert werden die mit einer virtuellen Brieftaube und die fliegt eben eine Weile. Je weiter der Empfänger von Ihnen weg ist, desto länger braucht die Nachricht, bis sie ankommt. Schicke ich hier zum Beispiel in Halle eine ab und an meine Frau in der Börde, dann kann das schon mal eine halbe, dreiviertel Stunde dauern. Und wenn die virtuelle Brieftaube unterwegs vom Blitz getroffen wird, ja, dann kommt sie eben gar nicht an. Carrier Pitch heißt das Ganze, gibt's aber nur fürs iPhone und wir Android-Telefonbesitzer, wir können uns ja so ein ähnliches Gefühl auch mit einer Postkarte bescheren, wenn wir die schreiben. Rani Brocken hier, schönen Montag mit der besten Musik für Sachsen-Anhalt. Das Beste von heute, jetzt von Kamrad.

0: Radiobrocken hier. Für noch mehr gute Laune bei der Arbeit habe ich gleich den Radiobrocken gute Laune-Hit von Dua Lipa für Sie. Be the One und die besten 80er spiele ich Ihnen auch gleich. Love is a Shield von Camouflage.
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0: Heute mal mehr Wolken, ab und zu kommen da sogar ein paar Nieselregentropfen raus. Richtig regnen wird es aber erst in den nächsten Tagen. Heute Temperaturen bis 23 Grad.
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5: Wer im Landkreis Mansfeld-Südharz unterwegs ist, der findet ab sofort viel leichter zu den schönsten Ausflugszielen. Der Landkreis hat in Hettstedt jetzt das letzte von 338 neuen Hinweisschildern enthüllt. Sie führen zu 70 Zielen von Burgen bis Wanderrouten.
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0: Mit einer Sperrung im Saalekreis zwischen Holleben und Delitz am Berge, da gehen die Schranken nicht mehr hoch. Umleitung geht über Bad Lauchstädt. In der Altmark eine Ölspur in Kalbemilde auf der alten Bahnhofstraße zwischen Denkmal und Ortsausgang. Und eine Meldung von den Wasserstraßen habe ich noch für Sie. Die Elbfähre Elster, die kann ab heute nur noch Fahrzeuge bis 3,5 Tonnen mitnehmen. Die Blitzer, Halle Reideburg, Paul-Singer-Straße vor der Kirche. Vielen Dank an Radio Brocken-Blitzermelderin Sabine. A14 in Richtung Schwerin, kurz vor Stendal Süd. B81 in Höhe Waldesruh. B107 zwischen Schwemmsaal und Bad Düben. B188 Ortsumfahrung Mieste aus Richtung Gardelegen. In Alt-Haldensleben wird in der Hinzenbergstraße geblitzt, statt auswärts. Und in Naumburg steht noch einer, Weißenfelserstraße am Friedhof. 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

gleich nach Feierabend noch in der Küche stehen, um was Leckeres für die Familie zu kochen, ist ja jetzt nicht für jeden so ein Riesenspaß. Küchenmaschinen, die helfen da, besonders ja so fancy Dinge wie so ein Thermomix. Das Blöde daran, ja, die sind sauteuer, ne? Wenn Sie schon immer so ein Ding haben wollten, aber dafür jetzt nicht Haus und Hof verkaufen wollen, übermorgen gibt es einen bei einer Versteigerung im Landgericht Dessau. 200 Euro sind das übersichtliche Anfangsgebot und vielleicht haben Sie da ja Glück und können sich sowas günstig schießen. 10 Uhr geht's da los. Radio Brocken hier, beste Musik für Sachsen-Anhalt. Jetzt mit den Communards.

0: Mein lieber Kollege Janis Buntenkötter steht hier schon in den Startlöchern. Er begleitet Sie ab 14 Uhr mit der Radio Brocken Nachmittagsshow in Richtung Feierabend und mit den besten 80ern von Kim Kahn. Mit Herr Beckmann aus den 90ern, She's So High und das Beste von heute gibt es von Taylor Swift. Das ist die beste Musik für Sachsen-Anhalt hier bei Radio Brocken.
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13: Da muss ich mir erstmal gerade einen Pulli anziehen. Als durchgelüftet wurde hier im Radio Brockenstudio, das bin ich einfach nicht mehr gewohnt. Diese 18 Grad gerade in Reuden bei Kemberg, 19 in Halberstadt, unter 20 Grad. Ganz anderes Feeling heute. Wir sehen einige Regenwolken in der Altmark und auch im Kreis Wittenberg. Generell auch mehr Wolken als Sonne heute, die immer mal wieder Regen bringen. Wenn sich die Sonne mal zeigt, dann schaffen wir es noch auf 23 Grad, ansonsten etwas darunter. Und der Wettertrend für Sachsen-Anhalt sieht in den nächsten Tagen ähnlich aus. Wenig Sonne, dafür immer mal wieder Regen und Temperaturen nur knapp über 20 Grad.
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15: Es ist 14 Uhr. Ich bin Dorothee Oster. Guten Tag. Der Ton auf deutschen Straßen wird immer aggressiver. Das zeigt eine Langzeitstudie der Unfallforschung der Versicherer. Fast alle untersuchten Werte für aggressives Verhalten haben sich seit Ende der letzten Erhebung vor 3 Jahren verschlechtert. Mittlerweile geben 47% der Autofahrer zu, dass sie drängeln. Vor 3 Jahren waren es noch 36%. Auch bei Radfahrern zeigt sich mehr Rücksichtslosigkeit. 43% erzwingen mittlerweile hin und wieder die Vorfahrt. Die Versicherer fordern deshalb schärfere Kontrollen und Sanktionen. Die Bundeswehr hat so viele Soldatinnen und Soldaten wie seit 13 Jahren nicht mehr. Zum Stichtag Ende Juli waren es fast 187.000. Und damit liegt die Bundeswehr mitten im Zielkorridor für dieses Jahr. Auch bei den Bewerbungen läuft es, ein Viertel mehr als vor einem Jahr um diese Zeit. Und mehr als 12.000 machen inzwischen den Freiwilligenwehrdienst nach dem neuen Modell. Die Feuerwehr beim Waldbrand bei Bennekenstein im Harz meldet Feuer aus. Seit Donnerstagmittag haben insgesamt 900 Quadratmeter Wald gebrannt. Verletzt wurde niemand, der Schaden liegt aber bei 300.000 Euro. Im Harz und vielen weiteren Landesteilen gilt gerade Waldbrandwarnstufe 3, in der Börde ist es die 4. Im Osten Sachsen-Anhalts gilt sogar die höchste Warnstufe 5. In Thüringen ist der Lotto-Rekord-Jackpot mit 50 Millionen Euro geknackt worden. Die Gewinnzahlen wurden bei der Ziehung am Samstag getippt. Ob von einer Einzelperson oder einer Tippgemeinschaft ist noch nicht klar. Seit Ende März hatte niemand mehr 6 richtige plus Superzahl. Das gab es noch nie. Und das ist die gute Nachricht aus Sachsen-Anhalt. Wanderer im Südharz bekommen bald ein einzigartiges Naturerlebnis. Bei Stolberg entsteht auf fast 1000 Hektar ein Wildnisgebiet mit alten Buchenwäldern, die sich ganz ungestört entwickeln dürfen. Jetzt ist es kurz nach 2 und Sie sind auf dem aktuellsten Stand.
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13: Reifenteile liegen auf der A9 Richtung Nürnberg zwischen Weißenfels und der Raststätte Osterfeld auf allen Spuren. Dann gibt es eine Sperrung im Saalekreis zwischen Horleben und Delitz am Berge. Da gehen die Schranken nicht mehr hoch. Eine Umleitung geht über Bad Lauchstädt. Und es wird geblitzt auf der A14 Richtung Schwerin, kurz vor Stendal Süd. B107 zwischen Schwemmsaal und Bad Düben. B188 auf der Ortsumfahrung Mieste aus Richtung Gardelegen. In Alt-Haldensleben steht ein Blitzer in der Hinsenbergstraße statt auswärts. In Halle-Reideburg blitzen sie in der Paul-Singer-Straße vor der Kirche und in Naumburg in der Weißenfelser Straße am Friedhof. Melden Sie Staus und Blitzer kostenlos unter 08000 52 58 52.
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13: Der erste Schultag nach den Sommerferien ist für die meisten auch schon wieder rum. Für die Schüler ja immer super aufregend, alle wiederzusehen. Man hat sich so viel zu erzählen, weil man einfach auch so viel erlebt hat während der 6 Wochen Sommerferien. Wie war es denn heute für die Lehrer so am ersten Tag? Fragen wir doch gleich mal nach bei einer Sekundarschule in Dessau. Direkt nach der besten Musik für Sachsen-Anhalt. Michael Patrick Kelly spielen wir ihn gleich. Tal Backmann mit She's So High. Und das hier sind Bibi Rexha und Faithless.
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0: So viele unterschiedliche Outfits heute. Also von kurzen Hosen und Flipflops bis dicken Wollpullis habe ich schon alles gesehen. Kommen Sie gut Richtung Feierabend.
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0: Ja, der erste Schultag, er ist auch schon wieder vorbei nach den Sommerferien. Hier ist Radio Brocken. Ich fand das ja früher mal total toll, nach 6 Wochen Ferien endlich wieder zurück in die Schule. Also Ferien habe ich natürlich auch geliebt, aber es war schon diese Sehnsucht da, die Freunde wieder zu sehen, ein bisschen darüber zu quatschen, wie die Ferien auch so waren. Es ist ja auch dann so viel Neues, ne? Neuer Stundenplan, neue Lehrer, manchmal auch neue Mitschüler. Das ist immer ein aufregender Tag. War es heute auch für die Schüler in Sachsen-Anhalt, aber auch für alle Lehrer. Erik Hunker ist Schulleiter der Freien Sekundarschule Dessau-Roßlau. Wie war er denn so, der erste Schultag?
1: Auch rein theoretisch finde ich es schade, dass er schon vorbei ist, denn er war recht kurzweilig heute. Die Kinder freuen sich, die wissen alle noch nicht, was wir Böses mit ihnen vorhaben das ganze Schuljahr. Insbesondere unsere neue 5. Klasse, die ist natürlich sehr gespannt.
0: Und die Stimmung im Lehrerzimmer so?
1: Na, ich sag mal, auch Lehrer haben die Grundeinstellung, Ferien könnten länger dauern, genauso wie die Schüler, also da unterscheiden wir uns durchaus nicht. Aber irgendwo sind wir natürlich auch wieder froh, wenn es dann endlich wieder losgeht.
0: Und gibt es neue Kollegen auch bei Ihnen im Team, die sich jetzt noch langsam einfinden?
1: Ja, wir haben eine neue Kollegin, ist also ein Kollege in Rente gegangen. Mhm. Aber sie kam mit einem Lächeln herein ins Lehrerzimmer gerade und hat gesagt, war ein sehr schöner Tag.
0: Ja, guck mal, bei so tollen Kollegen fühlt man sich ja auch direkt gut aufgehoben. Das gleiche Gespräch werde ich dann heute Abend auch zu Hause mit meiner Freundin führen. Die hatte heute auch ihren ersten Tag als Lehrerin nach den Sommerferien. Und ich hoffe mal, sie kann ähnlich viel Positives erzählen.
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0: Beste Musik für Sachsen-Anhalt. Verlängert ihr Urlaubsfeeling. Hier ist Radio Brocken. Gleich mit den besten 80ern. Unter anderem mit ABC, The Look of Love haben wir dabei. 90er-Mucke von Deep Blue Something, Breakfast at Tiffany's. Und das Beste von heute kommt gleich von Taylor Swift.
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0: Das Wetter für Sachsen-Anhalt an diesem Nachmittag mit mehr Wolken als Sonne. Die bringen auch immer mal wieder Schauer und es ist deutlich kühler, nur noch knapp über 20 Grad.
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10: Die Winzer an Saale und Unstrut rechnen für dieses Jahr mit einem guten Weinjahr. Grund ist die Kombination aus Wärme und Trockenheit der letzten Wochen und Monate. Die sorgt laut Winzervereinigung dafür, dass es kaum Krankheitsbefall gibt. So langsam bräuchte es aber wieder Regen, damit die Trauben nicht zu klein bleiben. Trockenstress könnte sogar dafür sorgen, dass die Lese diesmal eher beginnt als sonst. Conny Bohls, Radio Brocken, Freiburg.
11: Die Stadtverwaltung in Haldensleben ist sauer. Die bedeutende Kirchenruine Nordhusen bei Hundesburg ist jahrelang für 600.000 Euro saniert worden. Voriges Jahr war endlich alles fertig. Nun haben Unbekannte die Mauern aus dem 13. Jahrhundert mit einem riesigen FCM-Schriftzug beschmiert. Die Stadtverwaltung und der Ortsbürgermeister haben den ersten FC Magdeburg für heute zu einem Ortstermin eingeladen, aber ihnen zufolge hat kein FCM-Vertreter zugesagt. Eigentlich wollten sie gemeinsam mit dem Verein eine Lösung finden. Sebastian Berger, Radio Brocken, Hundesburg.
12: Und das ist die gute Nachricht aus Sachsen-Anhalt. Die Köthener Badewelt wird energetisch saniert mit 1,8 Millionen Euro Fördergeld vom Land. Neue Fenster, neue Fassade, Wärmepumpe und Solaranlage sollen die Betriebskosten um fast 2/3 senken und den Badespaß damit auch in Zukunft für Einwohner und Gäste sichern. Elisa Engel, Radio Brocken, Köthen.
0: Mehr Nachrichten von unseren Sachsen-Anhalt-Reportern um 3:30.
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0: Es gibt eine Ölspur im Saalekreis, die geht von der A14 Auffahrthalle Tornau bis nach Sieben und zieht sich da einmal komplett durch den Ort. Und noch eine Sperrung im Saalekreis zwischen Holleben und Delitz am Berge. Hier gehen die Schranken nicht mehr hoch. Eine Umleitung geht über Bad Lauchstädt. Blitzer stehen auf der A14 Richtung Schwerin, kurz vor Stendal Süd. B107 zwischen Schwemmsal und Bad Düben. B188 auf der Ortsumfahrung Mieste, wenn Sie aus Richtung Gardelegen kommen. In Alt-Haldensleben blitzen Sie in der Hinzenbergstraße stadtauswärts, in Halle-Reideburg in der Paul-Singer-Straße vor der Kirche und in Naumburg steht ein Blitzer in der Weißenfelser Straße am Friedhof. 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
0: Der Teddybär hat seinen Namen den Politiker zu verdanken. Besser gesagt seiner Tochter. Klugscheißerwissen zum Weitererzählen in 6 Minuten im Echtes Tages.
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0: Jeder von uns hatte mal so einen im Kinderbett, aber niemand hat sich je darüber Gedanken gemacht, warum er so heißt, wie er heißt. Außer unser Klugscheißer natürlich.
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3: Wissen Sie, wer jeden Abend mit in mein Bett darf? Na? Der Teddy! Also, mein Teddybär. Ne? Also, total verrückte Geschichte. Der Teddybär hat seinen Namen nämlich vom US-Präsidenten Teddy Roosevelt. Eigentlich ein Ladenhüter, landete der erste Bär der Firma Steiff auf dem Geburtstagstisch von Roosevelts Tochter. Also eher so zufällig. Die war aber sofort verliebt und nannte den Bären nach ihrem Papa Teddy. Ja, und plötzlich wollten alle so ein Ding haben. Ne? Von Ladenhüter zum Betthüter. Ich meine, das ist ja mal eine steife Karriere. Verstehen Sie? Steife Karriere. Wegen steif. Oh.
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Radio Brocken hier. Bringen Sie Ihrem Schatz doch heute mal Rosen mit im Feierabend. Die kriegen Sie heute sogar kostenlos. In Merseburg werden die einfach verschenkt, weil das Areal am hinteren Gotterteich komplett neu gemacht wird. Und es wäre einfach zu schade, die zu entsorgen, die Rosen. Spaten, Schere und Handschuhe, all sowas, das müssen Sie selber mitbringen. Aber ich sag mal so, wenn das mal kein Liebesbeweis ist, dass Sie sich für Ihren Schatz sogar dreckig machen, um so eine Rose zu kriegen, dann weiß ich auch nicht.

0: Wir ziehen mit ihnen durch bei den letzten Aufgaben vorm Feierabend. Radio Brocken hier mit der besten Musik für Sachsen-Anhalt. Mit Bruce Springsteen geht's schön stressfrei in den Montag. Durch den Montag. Wir sind ja schon lange dabei. Die Bad Boys Blue haben wir mit Come Back and Stay und zu den besten 80ern das Beste von heute. Das gibt nochmal gut Energie. Sophie and the Giants spielen wir ihnen dann gleich auch nach 15 Uhr.
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0: Das Wetter für Sachsen-Anhalt, da müssen wir uns erstmal dran gewöhnen. An die 19 Grad in Hohenzierz bei Möckern und die 20 bei Querfurt. So viel wärmer wird das heute auch gar nicht mehr. Wir haben mehr Wolken als Sonne. Dazu immer wieder Schauer, die wir so dringend brauchen gerade. Und die sehen wir auch im Wettertrend für Sachsen-Anhalt immer mal wieder. Regen immer mal wieder mit dabei in den kommenden Tagen und die Temperaturen, die sind ähnlich wie heute dann.
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9: Es ist 15 Uhr. Ich bin Dorothee Oster. Guten Tag. Drängeln, Ausbremsen, Schimpfen. Der Ton im Straßenverkehr wird immer rauer. Das zeigt eine Langzeitstudie der Unfallforschung der Versicherer. Nahezu alle untersuchten Werte für aggressives Verhalten haben sich demnach seit der letzten Erhebung vor 3 Jahren verschlechtert. Einige sogar ziemlich deutlich. Fast die Hälfte der befragten Autofahrer hat angegeben zu drängeln. Und auch bei Radfahrern zeigt die Umfrage mehr Fehlverhalten. 43% erzwingen demnach gelegentlich die Vorfahrt. Der Verband fordert schärfere Kontrollen und Sanktionen. Sachsen-Anhalts Industrie hat im ersten Halbjahr deutlich mehr Umsatz gemacht. Das Statistische Landesamt meldet ein Plus von fast 6% auf 23,8 Milliarden Euro, verglichen mit dem gleichen Zeitraum im letzten Jahr. Preisbereinigt bleibt ein Zuwachs von 1,5% übrig. Besonders kräftig sind die Geschäfte im Ausland gewachsen und die Auftragseingänge. Die Zahl der Beschäftigten ist gesunken. Das Urteil gegen einen ehemaligen Sporttrainer aus der Soroslau wegen Kindesmissbrauchs ist rechtskräftig. Der Bundesgerichtshof hat die Revision des Mannes verworfen. Das Landgericht der Soroslau hatte ihn zu insgesamt 13 Jahren Haft und anschließender Sicherungsverwahrung verurteilt. Er soll hunderte Male Kinder teils schwer sexuell missbraucht und dabei seinen Status als Vertrauensperson ausgenutzt haben. Die Spritpreise pendeln sich auf einem hohen Niveau ein. E10 hat im bundesweiten Tagesdurchschnitt gestern 2,16 Euro gekostet, Diesel 2,24 Euro. Das waren in etwa 7 bzw. 8 Cent mehr als noch vor einer Woche. Laut ADAC liegt es vor allem am gestiegenen Ölpreis. In Teilen Deutschlands macht sich aber auch das Niedrigwasser im Rhein an der Zapfsäule bemerkbar. Und das ist die gute Nachricht aus Sachsen-Anhalt. Jugendliche in Burg bekommen bald einen moderneren Treffpunkt. Der Jugendclub U27 bekommt 55.000 Euro vom Land für eine neue Küche und einen schöneren Außenbereich. Jetzt ist es 3:15 und Sie sind auf dem aktuellsten Stand.
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0: Es gibt einen Unfall auf der B71 zwischen der Magdeburger Straße und Fahldorf, gerade eben erst passiert. Und eine Ölspur im Saalekreis, die geht von der A14 Auffahrthalle Tornau bis nach Seeben und zieht sich da einmal komplett durch den Ort. Blitzer stehen auf der B188, Ortsumfahrung Mieste, wenn Sie aus Richtung Gardelegen kommen. In Halle-Reideburg blitzen Sie in der Paul-Singer-Straße vor der Kirche. Finja hat einen Blitzer gesehen in Roßla in der Halleschen Straße, wenn Sie aus Richtung Bennungen kommen. Am Ortseingang Seelstedt blitzen Sie aus Richtung Derenburg. Und in Tangerhütte in der Bismarckstraße an der Polizei, den hat uns Micha gemeldet. Melden auch Sie Staus und Blitzer, kostenlos unter 08000 52 58 52.
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0: Da hatten Ihre Kids aber viel zu erzählen heute in der Schule von all Ihren Sommerferienerlebnissen. 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

0: 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Auch noch kostenlos. Wir schicken Sie zu OMD am Mittwoch auf der Peisnitzinsel in Halle. Es wird ein richtig tolles Open-Air-Konzert, präsentiert von uns. Und du willst mit dabei sein, Jana aus Bernburg.
1: OMD ist ja eigentlich meine Jugend gewesen. Und das wäre schon schön, das auch mal live zu erleben. Habe ich leider noch nie live gehört.
0: Noch nie geschafft. Und jetzt sind sie quasi direkt bei dir vor der Haustür. Ich meine, von Bernburg nach Halle, das ist ja
1: genau,
0: nicht weit.
1: Genau.
0: Dann auch so eine schöne Location, Peisnitzinsel, bist du da schon mal gewesen?
1: Nein, auch noch nicht.
0: Auch noch nicht, das lohnt sich. Das ist quasi mitten im Wald, sehr schön grün und eine ganz besondere Atmosphäre da. Ich glaube, das würde dir gefallen.
1: Das wäre schön.
0: Wer sollte denn mitkommen?
1: Mein Mann, unbedingt.
0: Und ich habe gehört, ihr habt auch noch Urlaub. Also das würde wie Faust aufs Auge passen. Klasse.
1: Genau.
0: Liebe Jana, ihr zwei fahrt am Mittwochabend zu OMD in Halle.
1: Geil. Super, super schön. Prima, freue ich mich.
0: Mit dem Song stimmst du dich schon mal ein, den werden die garantiert auch da performen. Pandora's Box. Und wenn sie auch noch zu OMD wollen, einfach dranbleiben. In 2 Stunden haue ich hier wieder Tickets fürs Konzert am Mittwoch in Halle raus. Einfach weiter Radio Brocken hören.

0: Es gibt auch noch mal Energie für alles, was bei Ihnen heute noch so auf Arbeit ansteht. Die beste Musik für Sachsen-Anhalt hier bei Radio Brocken. Mit den besten 80ern haben wir unter anderem Lionel Richie und Whitney Houston für Sie. Und das Beste von heute kommt von Hertz und Purple Disco Machine. Wonderful Life nach halb vier.
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0: Also so viel mehr als 20 Grad sind heute nicht mehr drin beim Wetter für Sachsen-Anhalt. Wir sehen viele Wolken, die Sonne zeigt sich nur gelegentlich und ab und zu kann es auch mal regnen.
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8: Die Schule hat wieder angefangen und damit sind auch jede Menge Erstklässler zum ersten Mal selbstständig im Straßenverkehr unterwegs. Die Landespolizei kontrolliert deshalb gerade verstärkt vor den Schulen, checkt Tempo, Gurte und Kindersicherung. Auch wir von Radio Brocken machen den Schulweg etwas sicherer mit unserer Plakataktion Achtung Kinder. Alle Infos dazu finden Sie auf radiobrocken.de. Dirk Rosenberg, Radio Brocken, Magdeburg.
9: Wittenberg will 4 Stadtquartiere lebenswerter und schicker machen und bittet die Einwohner um Mithilfe. Für die Quartiere Trajunscher Bach-Lerchenberg, Elstervorstadt Kuhlache und Wittenberg Alter Elbhafen gibt's diese und nächste Woche Termine. Übermorgen geht es los im Wittenberg West. Von 12 bis 18 Uhr sind Mitarbeiter der Anhaltischen Landesentwicklungsgesellschaft vor Ort am Nettoparkplatz, um mit den Menschen ins Gespräch zu kommen. Es geht unter anderem um besseren Hitzeschutz und mehr Barrierefreiheit. Und auch eigene Ideen sind willkommen. Franziska Kündiger, Radio Brocken, Wittenberg.
10: Das ist die gute Nachricht aus Sachsen-Anhalt. Der Förderverein des Waldbades Seehausen in der Altmark besteht seit 2012 und hat, Stand heute, schon 400.000 Euro für das Schwimmbad eingeworben. Zuletzt konnte unter anderem dank seiner Hilfe neue Filtertechnik eingebaut werden. Sebastian Berger, Radio Brocken, Seehausen.
0: Mehr Nachrichten von unseren Sachsen-Anhalt-Reportern um 16:30.
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0: Es gibt eine Sperrung auf der B71 in der Börde zwischen Haldensleben und Fahldorf nach einem Unfall. Unser Umleitungstipp führt sie über Hillersleben, Meseberg und Großammensleben. Und wir haben noch einen Unfall auf der B180 in Aschersleben, direkt am Kreisverkehr an der Geschwister-Scholl-Straße. Da werden sie abwechselnd dran vorbeigeleitet, staut sich aber aus allen Richtungen, dauert auch überall länger dort. Und es wird noch geblitzt auf der B188, Ortsumfahrung Mieste, wenn Sie aus Richtung Gardelegen kommen. In Halle-Reideburg, in der Paul-Singer-Straße vor der Kirche. In Roßla, in der Hallischen Straße, wenn Sie aus Richtung Bennungen kommen. Am Ortseingang von Seelstedt aus Richtung Derenburg. Und in Tangerhütte steht ein Blitzer in der Bismarckstraße an der Polizei. 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
0: Punks auf Sylt, ein Stand-Up-Paddler auf dem Weg von der Saale an die Ostsee und der Weltmoskitotag. Genug Stoff für Thilos Wochenvorschau in einer Viertelstunde.

0: Schön, dass Sie den Nachmittag mit uns verbringen. Die Babsi hat sich gerade in die Show gemeldet.
1: Dankeschön für die geile Musik. Ach, herrlich, danke.
0: Nicht zu danken, Babsi. Dabei sind wir doch da, für die beste Musik für Sachsen-Anhalt. Auch mit den Songs für die Extraportion gute Laune. Die Radiobocken Happy Hits, die machen einfach nochmal so einen Ticken mehr Spaß. Jetzt von Whitney Houston. Ooh, yeah.

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0: mit Radio Brocken. Und durch die erste Woche nach den Sommerferien, auch die letzten Kollegen sind jetzt bei Ihnen aus dem Urlaub zurück. Das Wetter hat sich auch wieder normalisiert. Der gewohnte Alltag wieder. Und unser Thilo, der gibt dieser ersten Alltagswoche noch seinen lustigen Seitenhieb mit.
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2: Meine Fresse, was für eine Autokolonne gestern aus dem Westerland. Mercedes, Porsche, nur die dicken Kisten. Dann lese ich, die Punker haben ihren Protest auf Sylt beendet. Alles klar, die müssen halt wieder zurück zum Business. Von der Saale an die Ostsee fährt Michael Walter, ein Extremsportler, mit seinem Stand-Up-Paddle diese Woche. Ja klar, das ist natürlich ein Billigurlaub, ja, und praktisch, denn man braucht halt keinen Dachgepäckträger fürs Paddleboard. Und dann ist da noch Weltmoskitotag diese Woche. Aber ja, das juckt wohl keinen.
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0: nach Hause kommen jetzt am Nachmittag und erstmal das Licht anmachen. Das ist auch irgendwie ungewohnt. Generell irgendwie ein ungewohnter Montag. Die einzige Konstante sind natürlich wir. Radio Brocken mit der besten Musik für Sachsen-Anhalt. Auch bei wolkigem Sommerwetter dabei. Die besten 80er mit Kim Wilde. 90er Mucke ist von Queen gleich dabei. Heaven for Everyone. Und dazu das Beste von heute. Kamrads mit Hug Yourself spielen wir ihn auch. Alles nach 16 Uhr hier bei Radio Brocken.
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0: Das Wetter für Sachsen-Anhalt, ein Nachmittag mit weniger als 19 Grad. Wann hatten wir das zuletzt? Mir fällt es gerade nicht ein. Bitterfeld-Wolfen meldet zum Beispiel 18 Grad, 19 sind es in Nienhagen bei Halberstadt und großartig wärmer wird das jetzt nicht mehr. Die Sonne auch selten mit dabei, dazu aber immer mal wieder Regen, über den wir uns natürlich sehr freuen nach der Trockenheit. Und den sehen wir auch im Wettertrend für Sachsen-Anhalt. Immer mal wieder, dazu wenig Sonne und Temperaturen um die 20 Grad.
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15: Es ist 16 Uhr. Ich bin Dorothee Oster. Guten Tag. Der Ton auf den deutschen Straßen wird immer aggressiver. Das zeigt eine Langzeitstudie der Unfallforschung der Versicherer. Fast alle untersuchten Werte für aggressives Verhalten haben sich seit der letzten Erhebung vor 3 Jahren verschlechtert. Mittlerweile geben 47% der Autofahrer zu, dass sie drängeln. Vor 3 Jahren waren es noch 36%. Und auch bei Radfahrern zeigt sich mehr Rücksichtslosigkeit. 43% sagen, sie erzwingen hin und wieder mal die Vorfahrt. Die Versicherer fordern deshalb schärfere Kontrollen und Sanktionen. Die Bundeswehr hatte im Juli so viele Soldatinnen und Soldaten wie seit 13 Jahren nicht mehr. Insgesamt waren es knapp 187.000, also fast 3.000 mehr als vor einem Jahr um die Zeit. Und damit liegt die Bundeswehr im Jahresplan. Bewerbungen haben um ein Viertel zugelegt. Alle 18-Jährigen bekommen seit Jahresbeginn einen Fragebogen zugeschickt. Ausfüllen ist für Männer Pflicht. 96% haben den Bogen auch zurückgeschickt. Bei Harzgerode im Harz sind heute 2 Pferde bei einem Kutschunfall ums Leben gekommen. Die Tiere hatten sich aus bislang ungeklärter Ursache erschrocken und sind dann mit der Kutsche in einen Teich gelaufen. Der 66 Jahre alte Kutscher konnte sich ans Ufer retten und ist unverletzt geblieben. Der Waldbrand im belgischen Naturschutzgebiet Hoosven ist nicht weiter Richtung deutsche Grenze vorgerückt. Regen und Windstille haben die Lage etwas entschärft, sagt die Einsatzleitung. Die rund 30 Bewohner, die wegen Rauchgefahr ihre Häuser in Monschau Kalter Herberg auf deutscher Seite verlassen mussten, können aber weiterhin nicht zurück. Mit etwa 3000 Hektar ist es einer der größten Waldbrände in der Geschichte Belgiens. Und das ist die gute Nachricht aus Sachsen-Anhalt. Seltene Tiere und Pflanzen hier bei uns im Land bekommen mehr Schutz. Das Land gibt fast 19 Millionen Euro für 43 Naturschutzprojekte. Jetzt ist es kurz nach vier und Sie sind auf dem aktuellsten Stand.
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0: Ein kaputtes Auto steht auf der A14 Richtung Dresden, kurz vor Kalbe. Dann gibt's eine Sperrung auf der B71 in der Börde zwischen Haldensleben und Fahldorf nach einem Unfall. Die Umleitung geht hier über Hillersleben, Meseberg und Großammensleben. Und einen Unfall haben wir auf der B180 in Aschersleben, direkt am Kreisverkehr an der Geschwister-Scholl-Straße. Da werden Sie abwechselnd dran vorbeigeleitet. Staut sich auch aus allen Richtungen. Sie brauchen, wenn Sie da lang müssen, auf jeden Fall länger nach Hause. Die Blitzer. B188, Ortsumfahrung Mieste aus Richtung Gardelegen. In Halle-Reideburg, in der Paul-Singer-Straße vor der Kirche. In Roßlar, in der Hallischen Straße aus Richtung Bennungen. Am Ortseingang Seelstedt aus Richtung Derenburg. Und in Tangerhütte steht ein Blitzer in der Bismarckstraße an der Polizei. Melden Sie Staus und Blitzer kostenlos unter 08000 52 58 52.
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0: Wir fahren mit Ihnen nach Hause. Vielleicht hören Sie uns nicht nur auf Ihrer Rückfahrt, vielleicht sehen Sie uns ja auch. Wir verteilen gerade überall im Land unsere auffälligen Achtung Kinderplakate. Gerade jetzt zum Schulanfang sind die wichtiger denn je. Und wie unser Auftakt heute in Diesdorf bei Magdeburg so war und wie auch Sie an diese Plakate kommen, das hören Sie alles in einer Viertelstunde. Vorher die beste Musik für Sachsen-Anhalt mit Kamrat. Kim Wild haben wir für Sie und das hier cooler Dancebeat von Gigi D'Agostino.

0: 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Wenn ausgerechnet da die eigenen Kinder jeden Tag lang müssen, dann kommen wir ins Spiel.
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0: Jetzt zum Schulbeginn machen wir die Straßen in Sachsen-Anhalt wieder sicherer. In Wohngebieten, vor Schulen oder auch vor Kitas. Die Kleinsten sehen wir als Autofahrer halt eben auch am schlechtesten. Und insofern ist es gut, wenn unsere Achtung Kinder Plakate genau dort Aufmerksamkeit schaffen. Radio Brocken Sachsen-Anhalt-Reporterin Isabella Kürbs ist dafür nach Diesdorf bei Magdeburg gefahren und hat Kita-Leiterin Ramona getroffen.
3: Ramona, während die Kinder hier so fröhlich kleben, sieht euer Alltag mit den Autofahrern hier gar nicht so fröhlich aus. Beschreibt mal, wie ist denn das für euch?
4: Ja, genau in dieser Bringe- und Abholphase der Kinder ist es halt hier stark mit dem Verkehr. Es wird ja das Tempo oftmals überschritten. Die Polizei ist schon hinterher und blitzt, aber trotzdem wird es nicht eingehalten. Und daher ist diese Aktion richtig notwendig, dass unsere Kinder sicher in den Kindergarten kommen können und auch die Schulkinder den Überweg nutzen können und auch sicher in die Schule können.
0: Ist ja auch im Sinne von uns Autofahrern. Manchmal sind wir in Gedanken, haben vielleicht nicht auf dem Schirm, dass da, wo wir langfahren, auch Kinder unterwegs sein können, die jederzeit natürlich auch ohne zu gucken über die Straße laufen können. Und wenn wir dann so ein auffälliges Plakat mit der Aufschrift Achtung Kinder sehen, dann nehmen wir automatisch den Fuß vom Gas. Ist halt eine einfache Möglichkeit, für etwas mehr Sicherheit zu sorgen. Holen Sie sich auch gerne noch unsere Plakate auf radiobrocken.de. Damit wird auch Ihr Ort sicherer für die Kinder, die dort leben.
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0: So ein cooler 80er von Your Order. Die besten 80er, die kriegen sie hier bei Radio Brocken. Die Fine Young Cannibals zum Beispiel gleich mit She Drives Me Crazy. Bonnie Tyler haben wir mit dabei. Und das Beste von heute kommt von Michael Schulte.
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0: Das Wetter für Sachsen-Anhalt bleibt auch jetzt am späten Nachmittag und am Abend bewölkt. Ab und zu ist mal ein Schauer dabei. Temperaturen liegen meist unter 20 Grad.
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12: Die Winzer an Saale und Unstrut rechnen für dieses Jahr mit einem guten Weinjahr. Grund ist die Kombination aus Wärme und Trockenheit der letzten Wochen und Monate. Die sorgt laut Winzervereinigung dafür, dass es kaum Krankheitsbefall gibt. So langsam bräuchte es aber wieder Regen, damit die Trauben nicht zu klein bleiben. Trockenstress könnte sogar dafür sorgen, dass die Lese diesmal eher beginnt als sonst. Conny Bohls, Radio Brocken, Freiburg.
13: Die Stadtverwaltung in Haldensleben ist sauer. Die bedeutende Kirchenruine Nordhusen bei Hundesburg ist jahrelang für 600.000 Euro saniert worden. Voriges Jahr war endlich alles fertig. Nun haben Unbekannte die Mauern aus dem 13. Jahrhundert mit einem riesigen FCM-Schriftzug beschmiert. Die Stadtverwaltung und der Ortsbürgermeister haben den ersten FC Magdeburg für heute zu einem Ortstermin eingeladen. Aber ihnen zufolge hat kein FCM-Vertreter zugesagt. Eigentlich wollten sie gemeinsam mit dem Verein eine Lösung finden. Sebastian Berger, Radio Brocken, Hundesburg.
14: Und das ist die gute Nachricht aus Sachsen-Anhalt. Die Köthener Badewelt wird energetisch saniert mit 1,8 Millionen Euro Fördergeld vom Land. Neue Fenster, neue Fassade, Wärmepumpe und Solaranlage sollen die Betriebskosten um fast 2/3 senken und den Badespaß damit auch in Zukunft für Einwohner und Gäste sichern. Elisa Engel, Radio Brocken, Köthen.
0: Mehr Nachrichten von unseren Sachsen-Anhalt-Reportern um 5:30.
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0: Ein kaputtes Auto steht auf der A14 Richtung Dresden, kurz vor Kalbe. Dann gibt es eine Sperrung auf der B71 in der Börde zwischen Haldensleben und Fahldorf nach einem Unfall. Die Umleitung geht über Hillersleben, Meseberg und Großammensleben. Dann noch ein kaputtes Auto auf der B81 in beiden Richtungen zwischen Langweddingen und Altenweddingen in der Baustelle. Und es gibt einen Unfall auf der B180 im Kreis Mansfeld-Südharz, direkt auf der Kreuzung zur Gerbstädter Straße in Eisleben. Die Polizei ist gerade unterwegs. Blitzer stehen auf der B6 bei Bernburg an der Kreuzung nach Aderstedt Richtung Autobahn. B188, Ortsumfahrung Mieste, wenn Sie aus Richtung Gardelegen kommen. In Halle-Reideburg blitzen Sie in der Paul-Singer-Straße vor der Kirche, in Roßla in der Hallischen Straße aus Richtung Bennungen. Am Ortseingang Seelstedt aus Richtung Derenburg hat uns Katrin gemeldet. Und in Tangerhütte steht ein Blitzer in der Bismarckstraße an der Polizei. 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
0: So eine Beerdigung würde sich jeder wünschen. Bonnie Tyler wurde in ihrer Heimat Wales beerdigt heute und es gab echt rührende Szenen. Hören Sie in 6 Minuten.

0: Kommen Sie gut mit uns Richtung Feierabend. Hier ist Radio Brocken. Das, was diese Frau musikalisch geleistet hat, das ist echt Wahnsinn. Dann ist schon mal so viel los rund um eine Beerdigung. Da weißt du, okay, das Lebenswerk, das ist beachtlich. Bonnie Tyler ist heute in ihrer Heimatstadt Swansea in Wales in Großbritannien beerdigt worden. Dorothee Oster aus den Radio Brocken Nachrichten. So viele haben sich nochmal von ihr verabschiedet.
1: Ja, man kann tatsächlich sagen, dass es ein ganzes Trauerwochenende war. Denn schon am Samstag ist Bonnie Tyler im Sarg zu ihrem ehemaligen Haus gefahren worden. Und der Sarg, der kam in dem Leichenwagen mit der walisischen Flagge bedeckt. Und in dem Leichenwagen stand ein Foto von ihr. Und entlang des Weges hatten sich tatsächlich tausende Menschen versammelt, die dann Blumen vor das Auto geworfen haben und einen ihrer größten Hits Total Eclipse of the Heart gesungen haben, als das Auto so vorbeigefahren ist.
0: Heute dann die Beerdigung in Swansea und auch da waren wieder hunderte Menschen. Ne?
1: Und es gab auch wirklich wieder rührende Szenen, als der Leichenwagen dann diesmal mit dem weißen und mit weißen Rosen bedeckten Sarg vorgefahren ist, haben die Menschen geklatscht und gerufen, "We love you, Bonnie", also wir lieben dich, Bonnie. Und als ihr Sarg dann in die Kirche getragen wurde, liefen die Songs It's a Heartache und If I Sing You a Love Song. Die Trauerfeier, die war wirklich nur im kleinen Kreis, also auch nur für geladene Gäste. Aber weil eben so viele da waren, gab es dann einen Livestream vor der Kirche. Und nach dem Gottesdienst hat dann tatsächlich auch noch ihr Ehemann den Fans zugewunken.
0: Was für ein toller Abschied von dieser Musiklegende. Mhm. Ihre Musik lebt ja sowieso auf jeden Fall weiter, auch hier bei Radio Brocken. Allein was dieser Song für eine Energie hat, das ist Wahnsinn. Bonnie Tyler jetzt mit Holding Out for a Hero bei Radio Brocken.

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Wir unterbrechen für eine Sofortmeldung aus der Verkehrszentrale. Ein Falschfahrer ist auf der B91 unterwegs. Vorsicht hier in beiden Richtungen auf der Ortsumfahrung Weißenfels zwischen der A9 und Weißenfels Nord. Bitte rechts halten, nicht überholen. Wir melden, wenn die Gefahr vorbei ist.

So ein Ärger aber auch. Da hat dein Flugzeug eine Panne und du musst ausgerechnet auf den Seychellen notlanden. Ja, es könnte einen schlimmer treffen. Radio Brocken hier. Dass unsere Regierungsflieger ja immer mal wieder so technische Probleme machen, das haben wir ja alle irgendwie schon mitbekommen. Aber ich glaube, in dem Fall hat sich die Crew nur zum Teil darüber geärgert. Eigentlich war das Flugzeug für den Trainingsflug von Ägypten unterwegs zu einer französischen Insel im Indischen Ozean, Réunion. Gab aber technische Probleme und dann sind es halt diese Schellen geworden. Da steht der Flieger jetzt schon einige Tage. Und ich denke mal, die

Radio Bocken hier mit einer wichtigen Sofortmeldung aus der Verkehrszentrale. Es gibt eine Aktualisierung zum Falschfahrer. Eben war der noch auf der Ortsumfahrung Weißenfels unterwegs. Die Polizei hat die Meldung gerade aber aktualisiert. Der Falschfahrer ist jetzt auf der A9. Vorsicht dort jetzt zwischen Weißenfels und Eisenberg in beiden Richtungen. 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

0: Heute mal so ein Feierabend auf der Couch. Warum denn nicht? Radio Borken ist bei Ihnen mit der besten Musik für Sachsen-Anhalt. Die besten 80er spiele ich Ihnen mit Don Henley. OMD haben wir mit dabei, mit Made of Orleans. Und dazu das Beste von heute. Kommt dann gleich von Harry Styles nach 17 Uhr.
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0: Vorgestern haben wir genau zu dieser Uhrzeit noch bei 35 Grad so richtig geschwitzt. Jetzt brauchen wir draußen schon so ein dünnen Pulli oder so ein leichtes Übergangsjäckchen bei 18 Grad in Eversdorf bei Salzwedel. Eisleben meldet auch 18 Grad. Der Wettertrend für Sachsen-Anhalt sieht in den nächsten Tagen ähnlich aus wie heute. Wenig Sonne, dafür immer mal wieder aber auch Regenschauer und die Temperaturen nur knapp über 20 Grad.
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11: Es ist 17 Uhr. Ich bin Dorothee Oster. Guten Tag. Drängeln, Ausbremsen und Schimpfen. Der Ton im Straßenverkehr wird immer rauer. Das zeigt eine Langzeitstudie der Unfallforschung der Versicherer. Nahezu alle untersuchten Werte für aggressives Verhalten haben sich seit der letzten Erhebung vor 3 Jahren verschlechtert. Einige sogar deutlich. Fast die Hälfte der befragten Autofahrer hat angegeben zu drängeln und auch bei Radfahrern zeigt die Umfrage mehr Fehlverhalten. 43% erzwingen demnach ab und zu die Vorfahrt. Der Verband fordert schärfere Kontrollen und Sanktionen. Sachsen-Anhalts Industrie hat im ersten Halbjahr deutlich mehr Umsatz gemacht. Das Statistische Landesamt meldet ein Plus von fast 6% auf 23,8 Milliarden Euro, verglichen mit der gleichen Zeit im letzten Jahr. Preisbereinigt bleibt dann ein Zuwachs von 1,5% übrig. Besonders kräftig sind die Geschäfte im Ausland gewachsen und die Auftragseingänge. Die Zahl der Beschäftigten ist gesunken. Das Urteil gegen einen ehemaligen Sporttrainer aus Dessau Roßlau wegen Kindesmissbrauchs ist rechtskräftig. Der Bundesgerichtshof hat die Revision des Mannes verworfen. Das Landgericht Dessau Roßlau hat ihn zu insgesamt 13 Jahren Haft und anschließender Sicherungsverwahrung verurteilt. Er soll hunderte Male Kinder teils schwer sexuell missbraucht und dabei seinen Status als Vertrauensperson ausgenutzt haben. Letzter Applaus für einen Weltstar. Fans, Freunde und Familie haben sich heute von Sängerin Bonnie Tyler verabschiedet. Die Trauerfeier begann in Swansea in Wales mit ihren eigenen Songs. Fans konnten die Zeremonie unter anderem per Livestream vor der Kirche mitverfolgen. Bonnie Tyler war im Alter von 75 Jahren nach schwerer Krankheit im Juli gestorben. Und das ist die gute Nachricht aus Sachsen-Anhalt. Wer im Landkreis Mansfeld-Südharz unterwegs ist, findet ab sofort viel leichter die schönsten Ausflugsziele. Der Landkreis hat in Hettstedt jetzt das letzte von 338 neuen Hinweisschildern enthüllt. Sie führen zu 70 Zielen, von Burgen bis zu Wanderrouten. Jetzt ist es kurz nach 5 und Sie sind auf dem aktuellsten Stand.
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0: Aufatmen auf der A9, der Falschfahrer hier ist jetzt weg. Und wir haben noch einen Unfall auf der 38 Richtung Dresden zwischen Lützen und Leipzig Südwest. Eine Sperrung gibt's auf der B71 in der Börde zwischen Haldensleben und Fahldorf nach einem Unfall. Hier fahren Sie am besten über Hillersleben, Mersebeek und Großammensleben. Dann noch ein kaputtes Auto auf der B81 in beiden Richtungen zwischen Langenweddingen und Altenweddingen in der Baustelle. Unfall auf der B180 im Kreis Mansfeld-Südharz, direkt auf der Kreuzung zur Gerbstädter Straße in Eisleben. Und es wird geblitzt. Auf der B6 bei Bernburg an der Kreuzung nach Aderstedt Richtung Autobahn. B188 auf der Ortsumfahrung Mieste, wenn Sie aus Richtung Gardelegen kommen. In Halle-Reideburg in der Paul-Singer-Straße vor der Kirche. In Roßlau blitzen Sie in der Halleschen Straße, wenn Sie aus Richtung Bennungen kommen. Am Ortseingang Seelstedt aus Richtung Derenburg. Und in Tangerhütte blitzen Sie in der Bismarckstraße an der Polizei. Melden Sie Staus und Blitzer kostenlos unter 08000 52 58 52.
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0: 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Radio Brocken präsentiert Orchestral Manövers in the Dark, OMD. Am Mittwochabend spielen sie in Halle. Die haben ja die 80er und 90er so geprägt mit ihrer Mucke. Da steckt so viel Leidenschaft auch drin. Und die hört man am besten live. Ina aus Klein-Corbeta, du willst zum Konzert.
1: Das ist ganz lustig. 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
0: ja.
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1: Ja, ja. Oh, ich freue mich total.
0: Guck mal, jetzt könnt ihr zu dritter hin und macht euch einfach einen richtig schönen Abend. 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OMD mit Made of Orleans gibt's jetzt bei uns. 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Es gibt auf jeden Fall noch Resttickets.

0: Die besten 80er. Die kriegen Sie bei uns. Auch gleich mit Jermaine Jackson und Pia Zadora. When the Rain Begins to Fall. Dann haben wir Camouflage mit dabei. Und Coldplay auch am Start. Nach 5:30.
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0: Am späten Nachmittag und auch am Abend ziehen immer mal wieder Schauer durch. Die Sonne zeigt sich auch ab und an mal, ist nur spürbar kühler als sonst. Die letzten Tage um die 20 Grad.
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9: Die Schule hat wieder angefangen und damit sind auch jede Menge Erstklässler zum ersten Mal selbstständig im Straßenverkehr unterwegs. Die Landespolizei kontrolliert deshalb gerade verstärkt vor den Schulen, checkt Tempo, Gurte und Kindersicherung. Auch wir von Radio Brocken machen den Schulweg etwas sicherer mit unserer Plakataktion Achtung Kinder. Alle Infos dazu finden Sie auf radiobrocken.de. Dirk Rosenberg, Radio Brocken, Magdeburg.
10: Wittenberg will 4 Stadtquartiere lebenswerter und schicker machen und bittet die Einwohner um Mithilfe. Für die Quartiere Trajunscherbach-Lerchenberg, Elstervorstadt-Kuhlache und Wittenberg-Alter Elbhafen gibt's diese und nächste Woche Termine. Übermorgen geht es los im Wittenberg-West. Von 12 bis 18 Uhr sind Mitarbeiter der Anhaltischen Landesentwicklungsgesellschaft vor Ort am Nettoparkplatz, um mit den Menschen ins Gespräch zu kommen. Es geht unter anderem um besseren Hitzeschutz und mehr Barrierefreiheit. Und auch eigene Ideen sind willkommen. Franziska Kündiger, Radio Brocken, Wittenberg.
11: Das ist die gute Nachricht aus Sachsen-Anhalt. Der Förderverein des Waldbades Seehausen in der Altmark besteht seit 2012 und hat, Stand heute, schon 400.000 Euro für das Schwimmbad eingeworben. Zuletzt konnte unter anderem dank seiner Hilfe neue Filtertechnik eingebaut werden. Sebastian Berger, Radio Brocken, Seehausen.
0: Mehr Nachrichten von unseren Sachsen-Anhalt-Reportern um 6:30.
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0: Unfall auf der A9 Richtung Berlin zwischen Fockerode und Coswig. Da kommen Sie vorsichtig dran vorbei. Dann Unfall auf der A38 Richtung Dresden zwischen Lützen und Leipzig Südwest. Auch hier kommen Sie dran vorbei. Sperrung auf der B71 in der Börde zwischen Haldensleben und Fahldorf nach einem Unfall. Hier geht die Umleitung über Hillersleben, Meseberg in dem Fall und Großammensleben. Kaputtes Auto auf der B81 in beiden Richtungen zwischen Langweddingen und Altenweddingen in der Baustelle. Und es gibt einen Unfall auf der B180 im Kreis Mansfeld-Südharz, direkt auf der Kreuzung zur Gerbstädter Straße in Eisleben. Und es wird geblitzt. B6 bei Bernburg an der Kreuzung nach Aderstedt Richtung Autobahn. B188, Ortsumfahrung Mieste, wenn Sie aus Richtung Gardelegen kommen. In Halle-Reideburg in der Paul-Singer-Straße vor der Kirche. In Roßlau, Hallische Straße aus Richtung Bennungen. Am Ortseingang Seelstedt wird geblitzt aus Richtung Derenburg und in Tangerhütte noch in der Bismarckstraße an der Polizei. 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
0: Erster Schultag rum, wird da erstmal nur gequatscht, wie die Ferien waren, oder gibt's da direkt schon wieder so richtig Unterricht? Wir fragen gleich mal nach bei einer Schule in Dessau.

0: 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Das, was diesen Sommer bei der Hitze irgendwie immer so der falsche Vibe war, heute fühlt sich's richtig an. Erst recht, wenn Radio Brocken dabei läuft. Wie bei dir, Magdalena aus Gentin.
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0: Das freut uns. Wir sind ja auch der Sender mit den Songs, die Sie so besonders lieben. Die besten 80er. Ganz viel davon haben wir. Jetzt zum Beispiel mit Jermaine Jackson und Pia Zadora.

0: Hause kommen, zur Familie. Dabei läuft Radio Brocken. Und die Kinder erzählen von ihrem ersten Schultag nach den Ferien. Neue Mitschüler in der Klasse, neue hoffentlich nette Lehrer auch. Es ist ja jedes Mal nach den 6 Wochen super aufregend. Ging mir damals ja genauso. Habe ich mich auch immer richtig drauf gefreut, auf den ersten Schultag nach den Sommerferien. Erik Kunker, Sie sind Schulleiter an der Freien Sekundarschule Dessau-Roßlau. Sie schauen sehr positiv auf den ersten Schultag heute zurück.
1: Es war also eine sehr freundliche Begrüßung heute auf dem Schulhof. Viele Kollegen stehen dann gleich unten und begrüßen die Schüler auch dann direkt gleich am ersten Schultag. An einer kleinen Schule kann man das immer so machen.
0: Gibt es denn jetzt schon wieder so richtig Unterrichtszeit heute oder ist das erstmal nur so ein bisschen spielerischer? Jeder erzählt so, was er erlebt hat in den Sommerferien. Wie darf ich mir das vorstellen?
1: Ja, ich als Geografielehrer habe natürlich heute auch die Klassen einzeln abgefragt, wo denn jeder Einzelne war.
0: Ja.
1: Und wenn mir einer sagt, ich war in der Türkei, dann frage ich natürlich gleich wo und wie die Hauptstadt heißt. Aber bis auf die ersten 2 Stunden, die heute organisatorische Fragen hatten, war danach ab Stunde 3 auch schon Unterricht.
0: Also es geht schon wieder langsam so richtig los. So ab Mitte der Woche ist dann der Alltag wieder voll da, ne?
1: Ja, ja, also Mitte der Woche könnte man schon wieder sagen, wann sind denn schon wieder Ferien?
0: Ja.

0: einfach Energie. Die beste Musik für Sachsen-Anhalt. Da können Sie sich sogar noch zum Sport aufraffen an diesem Montagabend. Radio Brocken dabei mit der besten Musik für Sachsen-Anhalt. Murray Head spielen wir Ihnen in der nächsten halben Stunde. Dann haben wir noch 90er-Mucke dabei zu den besten 80ern von Ace of Base, The Sign. Und dazu das Beste von heute. Was für eine Partynummer von Justy, Jack Styles und John, den 3J's. Und ich bin Jannis. Wir hören uns auch nach 18 Uhr gleich.
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0: So, Licht anmachen, damit wir überhaupt was sehen gerade drin. Das ist sehr ungewohnt. Die Temperaturen genauso ungewohnt im Wetter für Sachsen-Anhalt hier bei Radio Brocken. 17 Grad in Jessen, 18 Grad in Müncheroda bei Freiburg. Mehr als 20 Grad? Sind es heute auch irgendwie nicht geworden. In der Nacht geht es auch noch mal ordentlich runter. Bis auf 12 Grad sinken die Temperaturen. Vereinzelt sind auch mal so ein paar Tropfen dabei. Der Wettertrend für Sachsen-Anhalt sieht in den nächsten Tagen ähnlich aus. Eher wenig Sonne, ab und an mal Schauer und Temperaturen so maximal Anfang 20 Grad.
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11: Es ist 18 Uhr. Ich bin Dorothee Oster. Guten Tag. Der Ton auf den deutschen Straßen wird immer aggressiver. Das zeigt eine Langzeitstudie der Unfallforschung der Versicherer. Fast alle untersuchten Werte für aggressives Verhalten haben sich seit der letzten Erhebung vor 3 Jahren verschlechtert. Mittlerweile gibt fast die Hälfte der Autofahrer zu, dass sie drängeln. 2023 waren es noch 36%. Auch bei Radfahrern zeigt sich mehr Rücksichtslosigkeit. 43% erzwingen mittlerweile hin und wieder die Vorfahrt. Die Versicherer fordern deshalb schärfere Kontrollen und Sanktionen. Die Bundeswehr hat so viele Soldatinnen und Soldaten wie seit 13 Jahren nicht mehr. Zum Stichtag Ende Juli waren es fast 187.000. Und damit liegt die Bundeswehr mitten im Zielkorridor für dieses Jahr. Auch bei den Bewerbungen läuft es besser. Ein Viertel mehr als vor einem Jahr um diese Zeit. Und mehr als 12.000 machen inzwischen den freiwilligen Wehrdienst nach dem neuen Modell. Bei Harzgerode im Harz sind heute 2 Pferde bei einem Kutschunfall ums Leben gekommen. Die Tiere hatten sich aus bislang ungeklärter Ursache erschrocken und sind dann mit der Kutsche in einen Teich gelaufen. Der 66 Jahre alte Kutscher konnte sich unverletzt ans Ufer retten. Letzter Applaus für einen Weltstar. Fans, Freunde und Familie haben sich heute von Sängerin Bonnie Tyler verabschiedet. Die Trauerfeier begann in Swansea in Wales mit ihren eigenen Songs. Fans konnten die Zeremonie unter anderem per Livestream vor der Kirche mitverfolgen. Bonnie Tyler war im Juli im Alter von 75 Jahren nach schwerer Krankheit gestorben. Und das ist die gute Nachricht aus Sachsen-Anhalt. In der Altmark ist bald ein neuer und moderner Bücherbus unterwegs. Der soll 72 Orte mit Büchern, Medien und DVDs versorgen. Das Land gibt mehr als 600.000 Euro Förderung dazu. Jetzt ist es kurz nach sechs und Sie sind auf dem aktuellsten Stand.
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0: Es gibt einen Unfall auf der A9 Richtung Berlin zwischen Vaggerode und Coswig. Da kommen Sie zum Glück vorsichtig dran vorbei. Unfall auch auf der A38 Richtung Dresden zwischen Lützen und Leipzig Südwest. Auch hier kommen Sie dran vorbei. Eine Sperrung haben wir noch auf der B71 in der Börde zwischen Haldensleben und Fahldorf nach einem Unfall. Hier geht die Umleitung über Hillersleben, Meseberg und Groß-Ammensleben. Unfall noch auf der B180 im Kreis Mansfeld-Südharz, direkt auf der Kreuzung zur Gerbstädter Straße in Eisleben. Und wir haben eine Vollsperrung im Salzlandkreis zwischen Ermsleben und Aschersleben nach einem Unfall. Am besten, Sie weichen über Rheinstedt aus. Blitzer stehen auf der B6 bei Bernburg an der Kreuzung nach Aderstedt Richtung Autobahn. B188 auf der Ortsumfahrung Mieste Richtung Gardelegen, aus Richtung Gardelegen. Halle Reideburg blitzen Sie in der Paul-Singer-Straße vor der Kirche. In Rosslar in der Halleschen Straße, wenn Sie aus Richtung Bennungen kommen. Am Ortseingang Seelstedt aus Richtung Derenburg. Und in Tangerhütte wird in der Bismarckstraße an der Polizei geblitzt. Melden Sie Staus und Blitzer kostenlos unter 08000 52 58 52.
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0: Willkommen zurück im Alltag nach den Sommerferien. Die Kollegen wieder zurück aus dem Urlaub, die Kids wieder in der Schule. Schmieren sie vielleicht gerade schon die Brote für morgen früh. Das Wetter hat sich auch wieder normalisiert. Es ist alles so normal, außer dass Lucy gerade im Urlaub ist. Auf Mallorca genießt sie noch ein bisschen Sonne. Und Sie genießen die beste Musik für Sachsen-Anhalt. Jetzt mit einem Radiobrocken Happy Hit für die Extraportion Gute Laune von Just Jack Styles und Joe.

0: Sie schieben gerade den Flammkuchen in den Ofen oder setzen das Nudelwasser auf. Und wenn Sie dann noch gute Musik zum Mitsingen haben, dann ist das doch ein richtig toller Feierabend.
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0: Von Halle bis an die Ostsee auf dem Stand-Up-Pedal. Hier ist Radio Brocken. Das klingt nach einer ziemlich verrückten Idee vom Extremsportler Michael Walter, aber auch irgendwie total cool. Morgen startet seine Tour auf der Saale und er macht es nicht nur just for fun, sondern er hat dabei auch ein paar Ziele.
1: Ich möchte mit Menschen ins Gespräch kommen, die sich für Umwelt- und Naturschutz engagieren und für unsere Demokratie. Und ich möchte damit zeigen, dass wir zum einen sehr viele Menschen sind, die sich engagieren, dass es auch Spaß macht, sich zu engagieren, dass wir in einer fantastischen Natur leben, dass wir ein wunderschönes Land haben. Ich möchte den Menschen eigentlich nochmal vor Augen führen, wie schön wir es haben.
0: Ja, das vergessen wir leider oft, ne? Aber direkt vor der Haustür, da liegen so viele Schätze. Morgen früh quatscht Michael mit Amrei und Thilo in der Radio Brocken Morgenshow und erzählt mal, wie er das so macht. Mit den Pausen, mit der Verpflegung und allem, was auf dem Board irgendwie noch, ja, er dabei hat. Ich meine, es sind ja immerhin 650 Kilometer, die er da paddelt. Aber er ist Extremsportler. Der wird schon top vorbereitet sein.

0: So ein cooler 80er von einem noch viel cooleren Sänger. Billy Idol bei Radio Brocken. Die besten 80er, die hören Sie hier bei uns. Fleetwood Mac haben wir zum Beispiel in der nächsten halben Stunde dabei. Und das Beste von heute kommt von Samba, Undressed.
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0: Na, so ein bisschen zeigt sich die Sonne dann am Abend doch mal, zum Beispiel gerade so rund um Haldensleben, auch im Nordharz, in der Börde, da haben wir so ein paar Lücken, ansonsten eben viele Wolken gerade auf dem Radio Brocken-Wetterradar. Temperaturen gehen runter in der Nacht auf um die 12 Grad und es kommt auch immer mal wieder Schauer nach.
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3: Die Winzer an Saale und Unstrut rechnen für dieses Jahr mit einem guten Weinjahr. Grund ist die Kombination aus Wärme und Trockenheit der letzten Wochen und Monate. Die sorgt laut Winzervereinigung dafür, dass es kaum Krankheitsbefall gibt. So langsam bräuchte es aber wieder Regen, damit die Trauben nicht zu klein bleiben. Trockenstress könnte sogar dafür sorgen, dass die Lese diesmal eher beginnt als sonst. Conny Bohls, Radio Brocken, Freiburg.
4: Die Stadtverwaltung in Haldensleben ist sauer. Die bedeutende Kirchenruine Nordhusen bei Hundesburg ist jahrelang für 600.000 Euro saniert worden. Voriges Jahr war endlich alles fertig. Nun haben Unbekannte die Mauern aus dem 13. Jahrhundert mit einem riesigen FCM-Schriftzug beschmiert. Die Stadtverwaltung und der Ortsbürgermeister haben den ersten FC Magdeburg für heute zu einem Ortstermin eingeladen. Aber ihnen zufolge hat kein FCM-Vertreter zugesagt. Eigentlich wollten sie gemeinsam mit dem Verein eine Lösung finden. Sebastian Berger, Radio Brocken, Hundesburg.
5: Und das ist die gute Nachricht aus Sachsen-Anhalt. Die Köthener Badewelt wird energetisch saniert mit 1,8 Millionen Euro Fördergeld vom Land. Neue Fenster, neue Fassade, Wärmepumpe und Solaranlage sollen die Betriebskosten um fast zwei Drittel senken und den Badespaß damit auch in Zukunft für Einwohner und Gäste sichern. Elisa Engel, Radio Brocken, Köthen.
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0: Ein kaputtes Fahrzeug steht auf der A2 Richtung Berlin zwischen Wollin und Brandenburg auf der rechten Spur und dem Standstreifen. Dann gibt es einen Unfall auf der A9 Richtung Berlin zwischen Vockerode und Coswig. Da kommen Sie vorsichtig dran vorbei. Gleiches gilt auch auf der A38 Richtung Dresden. An dem Unfall da zwischen Lützen und Leipzig Südwest geht es auch dran vorbei. Sperrung auf der B71 in der Börde zwischen Haldensleben und Fahldorf nach einem Unfall. Hier können Sie am besten über Hillersleben, Meseberg und Groß-Ammensleben ausweichen. Einen Unfall gibt es auf der B180 in Kreis Mansfeld-Südharz, direkt auf der Kreuzung zur Gerbstädter Straße in Eisleben. Und eine Vollsperrung haben wir im Salzlandkreis zwischen Ermsleben und Aschersleben nach einem Unfall. Hier weichen Sie am besten über Rheinstedt aus. Blitzer stehen noch auf der B6 bei Bernburg an der Kreuzung nach Aderstedt Richtung Autobahn. B188, Ortsumfahrung Mieste, wenn Sie aus Richtung Gardelegen kommen. In Halle-Reideburg steht ein Blitzer in der Paul-Singer-Straße vor der Kirche. In Roßla auf der Halleschen Straße aus Richtung Bennungen. Am Ortseingang Seelstedt aus Richtung Derenburg. Und in Tangerhütte blitzen Sie in der Bismarckstraße an der Polizei. 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

Schiefe Zunge, Glubschaugen und dann auch noch Falten. Damit gewinnst du keinen Schönheitspreis. Aber das komplette Gegenteil. Zumindest als Hund. Mopshündin Ginny Lou ist der hässlichste Hund der Welt. Jetzt frisch gekürt worden. Kurios nur, dass die Besitzerin dafür belohnt wird und 5000 Euro bekommt und nicht der Hund, der den Preis eigentlich gewonnen hat. Aber es ist so ein bisschen eine Belohnung dafür, dass sie einem Hund eine Chance gibt, der jetzt nicht unbedingt so perfekt aussieht. Denn auch diese Hunde sind liebenswert und das ist die Message von diesem Wettbewerb. Also am Ende doch eine ganz tolle Sache. Machen Sie sich einen schönen Feierabend. Hier ist Radio Brocken.

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0: Mit Radio Brocken geht's durch die Spätschicht. Essen ausliefern oder an der Tankstelle noch ein paar Kunden bedienen. Dazu die beste Musik für Sachsen-Anhalt. Mit den besten 80ern, die kommen gleich von Icehouse. U2 haben wir dabei mit Where the Streets Have No Name. Und auch das Beste von heute. Coole DJ Beats mit Purple Disco Machine. Machen Sie sich einen schönen Abend. Radio Brocken ist immer an Ihrer Seite.
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14: Es ist 19 Uhr. Ich bin Stefan Schütz. Guten Abend. In Deutschland steigt der Anteil junger Menschen, die ohne Job oder Ausbildungsplatz dastehen. Im vergangenen Jahr traf das auf 10% der Menschen im Alter zwischen 20 und 24 Jahren zu, so die Statistik. Tine Klimach berichtet.
15: Auffällig in der Statistik ist, dass anders als in vielen anderen EU-Ländern hierzulande mehr junge Menschen in Großstädten ohne Job oder Ausbildungsplatz sind als auf dem Land, wo es in der Regel ja weniger Angebote gibt. Unabhängig von der Region wollen sich viele nach dem Schulabschluss oder Studium erstmal orientieren und zum Beispiel reisen oder sie warten auf den richtigen Studien- oder Ausbildungsplatz.
14: Die Bundeswehr ist auf die größte Personalstärke seit rund 13 Jahren angewachsen. Ende Juli habe die aktive Truppe rund 186.700 Soldatinnen und Soldaten umfasst. Das sind rund 3.700 mehr binnen eines Jahres. Als wichtigen Grund nennt das Verteidigungsministerium das neue Wehrdienstgesetz. Seit Jahresbeginn werden alle 18-Jährigen angeschrieben und nach ihrer Dienstbereitschaft gefragt. Sachsen-Anhalts Industrie hat im ersten Halbjahr deutlich mehr Umsatz gemacht. Das Statistische Landesamt meldet ein Plus von fast 6% auf 23,8 Milliarden Euro gegenüber zur gleichen Zeit letzten Jahres. Preisbereinigt bleibt ein Zuwachs von 1,5% übrig. Besonders kräftig sind die Geschäfte im Ausland gewachsen und die Auftragseingänge. Allerdings ist die Zahl der Beschäftigten gesunken. Der Münchner Flughafen ist nach Einschätzung eines Experten beim fehlerhaften Start eines Boeing Dreamliners am Samstag haarscharf einer Katastrophe entgangen. Der Luftfahrtexperte Groß Bongard sagte, es hätte hunderte Todesopfer geben können, wenn die Piloten die Maschine nicht noch hochgezogen hätten. Die Boeing der Vietnam Airlines war erst hinter dem Ende der Südbahn abgehoben. Die Maschine wurde beschädigt und musste notlanden. 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
1: Ich bin Gemeindereferentin in Halle. In diesem Jahr war ich mit im Urlaub. In Griechenland, Italien, Schweden, Norwegen, Österreich, Kroatien und natürlich auch mehrfach an der Ostsee. Kaum zu glauben, dank der modernen Technik ist das aber möglich. Denn einige meiner Kontakte teilen ihre Reisen über Statusmeldungen. Und ich reise gelegentlich ganz gerne mit, sehe mediterranes Essen, hohe Wellen, historische Städte und besondere Erlebnisse. Wenn nicht live, so zumindest in Bildern und geteilten Erlebnissen und Gedanken. Nicht viel anders ist es auch in der Bibel. Auch hier kann man, wenn man Lust dazu hat, mit auf Reisen genommen werden. Im Alten Testament geht es durch verschiedene Länder und Kulturen. Es wird berichtet über fremde Bräuche und Gewohnheiten. Und auch Jesus war mit seinen Jüngern ja ständig auf Achse, hat viel erlebt und gesehen. Hinzu kommt in der Bibel aber natürlich ein wesentlicher Unterschied: Gott. Entsprechend sind nicht alle Geschichten wirklich so geschehen, wie wir sie dort lesen können. Sie sind Glaubenszeugnisse. Aber sie verbinden doch die damalige Alltagswelt mit dem Glauben. Spannend ist das allemal. Nur die Bilder dazu, die müssen wir uns selbst machen.
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2: Es ist 20 Uhr. Ich bin Stefan Schütz. Guten Abend. Die Bundeswehr hat im Juli so viele Soldatinnen und Soldaten gezählt wie seit 13 Jahren nicht mehr. Zum Stichtag Ende Juli habe es rund 186.700 Männer und Frauen in der Truppe gegeben. Das teilte das Verteidigungsministerium mit. Tini Klimach berichtet.
3: Die Zahl der Männer und Frauen in der Bundeswehr wächst schnell genug, um die politisch vereinbarten Ziele zu erreichen. Es sollen in diesem Jahr bis zu 190.000 Soldaten werden. Derzeit dienen über 12.000 freiwillig Wehrdienstleistende und kurzdienende Zeitsoldaten als Teil des neuen Wehrdienstes. Das sind rund 6% mehr als im Vergleich zum Vorjahr.
2: Auf den Straßen geht es immer ruppiger zu, das zeigt eine Langzeitstudie. Fast alle entsprechenden Werte haben sich seit der letzten Studie 2023 teils deutlich verschlechtert, teilt die Unfallforschung der Versicherer mit. Demnach räumen inzwischen 47% der Autofahrenden ein, gelegentlich zu drängeln, ein Plus von 8%. Knapp ein Drittel schert nach dem Überholen teils so dicht ein, dass andere bremsen müssen. Bei Herzgerode im Harz sind heute zwei Pferde bei einem Kutschunfall verendet. Die Tiere hatten sich aus bislang ungeklärter Ursache erschrocken und sind mit der Kutsche in einen Teich gelaufen. Der 66 Jahre alte Kutscher konnte sich ans Ufer retten und ist unverletzt geblieben. Der Staat springt ein, wenn ein Elternteil für den Unterhalt des Kindes nicht zahlen will. In der Regierung wird weiter darüber diskutiert, wie das Milliardenloch gestopft werden könnte. Die SPD ist gegen den CDU-Vorschlag, den Unterhaltsvorschuss nur bis zum 16. Geburtstag zu gewähren. Die Sozialdemokraten fordern stattdessen Zugriff auf den Privatbesitz eines Schuldners, eine Schufa-Meldung und eine längere Verjährungsfrist. 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
6: Es ist 21 Uhr, ich bin Stefan Schütz. Guten Abend. Aggressives Verhalten im Straßenverkehr hat laut einer Langzeitstudie weiter zugenommen. Fast alle 23 untersuchten Werte haben sich seit 2023 verschlechtert, heißt es vom Gesamtverband der deutschen Versicherungswirtschaft. So drängeln inzwischen 47% der Autofahrer, 2023 waren es 39%. Auch Radfahrer erzwingen häufiger die Vorfahrt. Die Versicherer fordern schärfere Kontrollen und Sanktionen. Etwas neidisch dürften Autofahrerinnen und Fahrer nach Polen blicken. Dort gelten ab heute ein festgelegter Maximalpreis für Sprit und eine reduzierte Mehrwertsteuer. Doris Heimann berichtet aus Warschau.
7: Mit dem neuen Spritpreispaket möchte Polens Regierung zumindest vorübergehend finanzielle Erleichterung schaffen für die vielen Bürger, die in diesen Tagen mit dem Auto aus dem Urlaub zurückkehren. Die Regelung gilt für 2 Wochen bis Ende August. Dann beginnt das neue Schuljahr. In Polen zahlt man heute für den Liter Super umgerechnet 1,67 Euro. Das sind 61 Cent weniger als in Deutschland.
6: Sachsen-Anhalts Industrie hat im ersten Halbjahr deutlich mehr Umsatz gemacht. Das Statistische Landesamt meldet ein Plus von fast 6% auf 23,8 Milliarden Euro gegenüber zur gleichen Zeit letzten Jahres. Preisbereinigt bleibt ein Zuwachs von 1,5% übrig. Besonders kräftig sind die Geschäfte im Ausland gewachsen und die Auftragseingänge. Allerdings ist die Zahl der Beschäftigten gesunken. Kein Job, kein Studium, keine Ausbildung. Das gilt für jeden Zehnten zwischen 20 und 24 Jahren in Deutschland. Damit ist der Anteil höher als beispielsweise in den Niederlanden, Schweden oder Tschechien. Er liegt aber trotzdem unter dem EU-Durchschnitt von knapp 13%. Junge Frauen sind häufiger betroffen als Männer. Viele wollen sich nach dem Schulabschluss oder dem Studium erstmal orientieren und zum Beispiel reisen. 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
5: Es ist 22 Uhr, ich bin Hendrik Daum. Die Bundeswehr hat im Juli so viele Soldatinnen und Soldaten gezählt wie seit 13 Jahren nicht mehr. Zum Stichtag Ende Juli habe es knapp 187.000 Männer und Frauen in der Truppe gegeben. Das teilte das Verteidigungsministerium mit. Mehr von Tine Klimach.
6: Die Zahl der Männer und Frauen in der Bundeswehr wächst schnell genug, um die politisch vereinbarten Ziele zu erreichen. Es sollen in diesem Jahr bis zu 190.000 Soldaten werden. Derzeit dienen über 12.000 freiwillig Wehrdienstleistende und kurzdienende Zeitsoldaten als Teil des neuen Wehrdienstes. Das sind rund 6% mehr als im Vergleich zum Vorjahr.
5: Auf unseren Straßen, da geht es immer ruppiger zu, das zeigt eine Langzeitstudie. Fast alle entsprechenden Werte haben sich seit der letzten Studie 2023 teils deutlich verschlechtert. Das teilte die Unfallforschung der Versicherer mit. Demnach räumen inzwischen 47% der Autofahrer ein, gelegentlich zu drängeln, ein Plus von 8%. Und knapp ein Drittel schert nach dem Überholen teils so dicht ein, dass andere dann bremsen müssen. Bei Harzgerode im Harz sind heute zwei Pferde bei einem Kutschunfall ums Leben gekommen. Die Tiere hatten sich aus bislang ungeklärter Ursache erschrocken und sind mit der Kutsche dann in einen Teich gelaufen. Der 66 Jahre alte Kutscher konnte sich ans Ufer retten und ist unverletzt geblieben. Der Staat springt ein, wenn ein Elternteil für den Unterhalt des Kindes nicht zahlen will. In der Regierung wird weiter darüber diskutiert, wie das Milliardenloch gestopft werden könnte. Die SPD ist gegen den CDU-Vorschlag, den Unterhaltsvorschuss nur bis zum 16. Geburtstag zu gewähren. Die Sozialdemokraten fordern stattdessen Zugriff auf den Privatbesitz eines Schuldners, eine Schufa-Meldung und eine längere Verjährungsfrist. 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
3: Es ist 23 Uhr, ich bin Hendrik Daum. Auf unseren Straßen, da geht's immer ruppiger zu, das zeigt eine Langzeitstudie. Fast alle entsprechenden Werte haben sich seit der letzten Studie 2023 teils deutlich verschlechtert. Das teilte die Unfallforschung der Versicherer mit. Demnach räumen inzwischen 47% der Autofahrer ein, gelegentlich zu drängeln ein, plus von 8%. Und knapp ein Drittel schert nach dem Überholen teils so dicht ein, dass andere dann bremsen müssen. Die Bundeswehr hat so viele Soldaten wie seit 13 Jahren nicht mehr, wie das Verteidigungsministerium mitteilte, gab es Ende Juli rund 187.000 Männer und Frauen in der Truppe. Im Vergleich zum gleichen Zeitpunkt des Vorjahres war das ein Plus von 2%. Außerdem liegt die personelle Stärke des Militärs damit nach wie vor im Zielkorridor für dieses Jahr. Bei den Bewerbungen gibt es im Vergleich zum Juli vergangenen Jahres sogar ein Plus von 26%. Bundesverkehrsminister Bilger will die Wasserstraßen weiter ausbauen und die Fahrrinnen vertiefen. Das solle aber verantwortungsbewusst und mit ökologischen Ausgleichsmaßnahmen erfolgen, sagte der CDU-Politiker. Die Wasserstraße sei der klimafreundlichste Verkehrsträger. Bilger rechnet damit, dass die Lage mit dem Niedrigwasser in den Flüssen noch bis Mitte September anhalten wird. US-Unterhändler Kushner hat mit Israels Ministerpräsident Netanyahu über den Gaza-Friedensplan beraten. Die israelische Seite sprach anschließend von konstruktiven Diskussionen. Demnach wurde die Einrichtung von 2 Arbeitsgruppen beschlossen. Eine von ihnen soll sich mit der Entwaffnung der radikal-islamischen Hamas beschäftigen. Die andere Arbeitsgruppe soll über die öffentliche Gesundheit in Gaza beraten, etwa über sauberes Trinkwasser und sanitäre Einrichtungen. 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
1: Es ist 0 Uhr, ich bin Hendrik Daum. Die Bundeswehr hat im Juli so viele Soldatinnen und Soldaten gezählt wie seit 13 Jahren nicht mehr. Zum Stichtag Ende Juli habe es knapp 187.000 Männer und Frauen in der Truppe gegeben. Das teilte das Verteidigungsministerium mit. Tine Klimach berichtet.
2: Mehr Bewerbungen, mehr Einstellungen. Die Zahl der Männer und Frauen in der Bundeswehr wächst schnell genug, um die politisch vereinbarten Ziele zu erreichen. Es sollen in diesem Jahr bis zu 190.000 Soldaten werden. Derzeit dienen über 12.000 freiwillig Wehrdienstleistende und kurzdienende Zeitsoldaten als Teil des neuen Wehrdienstes. Das sind rund 6% mehr als im Vergleich zum Vorjahr. Und das Anschreiben zum Wehrdienst haben die allermeisten jungen Männer schon beantwortet, aber nur sehr wenige Frauen. Da sind es nur 4%.
1: Im belgischen Naturschutzgebiet Hohes Venn kämpfen Feuerwehrleute weiter gegen die Brände. Aus dem deutschen Grenzgebiet hieß es am späten Abend, die Brandlinie sei mehr als 2 Kilometer entfernt. Ein Sprecher der Feuerwehr Monschau bezeichnete die Situation als relativ entspannt. Dennoch würden die Einsatzkräfte von Feuerwehr und THW die ganze Nacht über im Einsatz sein. Zuvor hatten etwa 30 Anwohner aus einem Ortsteil von Monschau ihre Wohnungen verlassen müssen. Sie können immer noch nicht zurück. Bundesverkehrsminister Bilger will die Wasserstraßen weiter ausbauen und die Fahrrinnen vertiefen. Das solle aber verantwortungsbewusst und mit ökologischen Ausgleichsmaßnahmen erfolgen, sagte der CDU-Politiker. Die Wasserstraße sei der klimafreundlichste Verkehrsträger. Bilger rechnet damit, dass die Lage mit dem Niedrigwasser in den Flüssen noch bis Mitte September anhalten wird. 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
1: Ich bin Gemeindereferentin in Halle. Schon in meiner Kindheit gab es sie, Freundebücher. Zunächst noch eher als Poesiealben bekannt, in die fromme Sprüche eingetragen wurden, entwickelten sie sich später eher zu Multiple-Choice-Tests für Fortgeschrittene. Was ist dein Lieblingstier? Welches Essen magst du am meisten? Etc. Daran hat sich bis heute nicht so viel geändert. Nur die Optik ist etwas bunter und die ein oder andere lustige Frage oder kreative Aufgabe ist dazugekommen. Nach einigen Jahren Pause bin ich als Mutter heute wieder regelmäßig dabei, beim Ausfüllen von Freundebüchern zu helfen. Dabei stieß ich letztens auf die Kategorie Meine Eigenschaften. Ins Auge stach mir das Wort sensibel. Fast alle hatten als Eigenschaft lustig, aktiv oder kreativ angekreuzt. Sensibel hingegen war tatsächlich nur bei einem einzigen Kind angegeben. Offensichtlich scheint das eine Eigenschaft zu sein, die nicht so wahnsinnig hoch im Kurs steht. Teils verbindet man es wohl mit verweichlicht und schwach. Ich hingegen finde sensibel sein ja ziemlich gut. Und ich bin mir sicher, dass fast alle Menschen sensibel sind. Ist es doch eine Eigenschaft, die unsere Menschlichkeit ganz wesentlich ausmacht. Sie beschreibt unsere Fähigkeit, Gefühle zu empfinden, eben einen Sensus zu haben für unser eigenes Empfinden und das der anderen. An sich eine großartige Errungenschaft und mit Stolz kann ich sagen, ich bin ziemlich gerne mal sensibel.
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0: darf doch wirklich nicht wahr sein. Selbst heute, am Tag ihrer...
1: Hey, Sie da!
0: Ja? Was wollen Sie?
1: Wo geht's denn nach Hexham?
0: Hexham?
1: Ja, hören Sie schlecht.
0: Sie wollen nach Hexham fahren? Bei diesem Nebel?
1: Das lassen Sie mal besser schön meine Sorge sein, ja?
0: Ich...
1: Was ist jetzt? Wissen Sie, wie ich nach Hexham komme oder nicht?
0: Da lang. Und dann immer geradeaus. Immer geradeaus.
1: Also, geht doch. Schönen Tag noch.

0: Kennst du eigentlich die Downs? Jene windumtosten Plätze, die sich bis zum Himmel in die Höhe zu strecken scheinen, um dann abrupt steil zum Meer hin abzufallen. Jene Hohlwege und Täler, in die sich hier und da ein Farm- oder Herrenhaus schmiegt, umgeben von alten, knorrigen Bäumen, die den strengen Winden, die die Kreidefelsen vom Meer hinaufpfeifen, schon so lange trotzen. Ich liebe die Downs. Schon immer. Viele Ferien verbrachte ich dort, bei Verwandten meiner Mutter. Die Erinnerung an verträumte Nachmittage, an denen man nichts weiter tat, als auf einer Wiese zu liegen, in den Himmel zu schauen, den Geruch des wilden Thymians einzuatmen, die Glocken der Schafe von Ferne wahrzunehmen, sowie das Tosen der Brandung aus der Tiefe, wird für mich mein Lebtag lang der Inbegriff von Idylle bleiben. Herbst und Winter können indes sehr hart sein in dieser Region Englands. Wenn der Wind zum Sturm wird und einem der Regen wie Gischt ins Gesicht schleudert, ist es besser, man bleibt am wärmenden Feuer. Bei Kerzenlicht und Feuerschein sitzt man dann beisammen, starrt durch die Fenster in die Dunkelheit, die dort so viel dunkler zu sein scheint als anderswo, und lauscht dem Heulen des Windes. Wer einen solchen Abend einmal erlebt hat, der weiß, was ich meine, wenn ich sage, dass dies ein Landstrich ist, in dem nicht alle Naturgesetze zu gelten scheinen. Vieles kann einem hier nämlich unwirklich vorkommen. Was ich dir zu erzählen habe, ist eng mit dieser besonderen Landschaft verknüpft. Ich glaube, nirgends sonst hätte mir eine solche Geschichte widerfahren können. Alles nahm im November 1923 seinen Anfang. Ich war gerade im Begriff, mit meinen zwei Koffern die Wartehalle der Bahnstation London Bridge zu betreten.
1: Hör jetzt auf, Millie. Es reicht.
2: Ja, ja. Gleich.
1: Guten Tag. Guten Tag. Millie, Schluss jetzt mit der Toberei. Am Ende wirst du dir noch wehtun.
2: Ja, ja. Aua.
1: Oh, du meine Güte. Hab ich's dir nicht gesagt. Ach, Kind. Du bist aber auch ein Unglücksrabe. Na, komm her.
3: Wenn ich vielleicht helfen darf?
1: Oh, aber gerne.
3: Wo tut's denn weh, Kleine?
2: Hier, am Arm.
3: Dann werde ich mir das jetzt wohl besser mal ansehen, ja? Darf ich? So. Keine Sorge, ich tue dir nicht weh. Du bist sehr tapfer. Das sah ja schlimm aus, wie du von der Bank gestürzt bist.
2: Es hat sich ehrlich gesagt auch schlimm angefühlt.
1: Ach, Millie, du bist mir aber auch eine.
3: Lass den Arm mal locker. Tut es weh, wenn ich ihn so bewege? Und so? Schmerzt es so?
2: Nein.
3: Dann habe ich gute Nachrichten für dich. Es ist nichts gebrochen.
1: Oh. Hörst du, Millie? Du hast Glück gehabt.
2: Dankeschön, Miss.
3: Gern geschehen. Ich werde den Arm jetzt noch mit diesem Taschentuch fest verbinden. Morgen geht es ihm dann sicher schon wieder viel besser.
1: Na, siehst du, Millie. Sie sind Krankenschwester?
3: Ja, bin ich. So, fertig.
2: Sieht toll aus.
3: Gelernt ist eben gelernt.
2: Darf ich dann wieder?
1: Untersteh dich weiter zu toben. Ein Sturz reicht mir für heute. Du wirst jetzt schön brav hier bei uns sitzen bleiben und die Nase in dein Märchenbuch stecken.
2: Na gut.
1: So, da ist es.
2: Und wo waren wir?
1: Moment, hier.
2: Jack und die Bohnenranke. Klingt spannend.
1: Ist es auch.
3: Das kann ich bestätigen.
2: Na dann.
1: Vielen Dank.
3: Ich bitte Sie. Reisen ist ja für uns Erwachsene schon strapaziös. Aber für Kinder scheint es die Hölle zu sein.
1: Sie haben recht. Es ist ein scheußliches Wetter heute, nicht?
3: Allerdings.
1: Drückt einem direkt aufs Gemüt. Man sieht draußen kaum die eigene Hand vor Augen.
3: Stimmt. Der dichte Nebel ist auch schuld daran, dass ich gerade meinen Zug verpasst habe.
1: Ach, Sie Ärmste. Das tut mir aber leid.
3: Kann man nichts machen. Ich war so bepackt, dass ich ein Taxi hierher nehmen musste.
4: Oh, schneller als Schrittgeschwindigkeit dürfte das aber bei diesen Sichtverhältnissen auch nicht gefahren sein.
5: Sie sagen es. Und so war, als ich hier ankam, mein Zug dann leider bereits ohne mich abgefahren.
4: Haben Sie denn heute trotzdem noch die Möglichkeit, Ihr Ziel zu erreichen?
5: Oh ja, es war Gottlob nicht der letzte Zug in die Richtung, in die ich muss. Das wäre auch eine Katastrophe gewesen, denn ich werde offenbar recht dringend erwartet.
4: In Ihrer Eigenschaft als Krankenschwester oder privat?
5: Nein, beruflich.
4: Bitte entschuldigen Sie vielmals. Ich wollte nicht neugierig sein.
5: Ach was, Sie brauchen sich nicht zu entschuldigen. Das ist ja kein Geheimnis. Ich arbeite seit ein paar Jahren für eine Agentur, die private Pflegekräfte vermittelt. Diesmal freue ich mich ganz besonders darauf, mal wieder für längere Zeit aus London rauszukommen.
4: Was das Wetter betrifft, werden Sie hier sicher nichts verpassen. Es soll in den nächsten Tagen nicht besser werden.
5: Da, wo ich hinfahre, wechselt das Wetter ständig. Liegt am Wind.
4: Und wo ist das, wenn ich fragen darf?
5: In den Downs.
4: Ach.
5: Ich bin ganz vernarrt in diesen Landstrich. Es ist seit vielen Jahren das erste Mal, dass es mich wieder dahin verschlägt.
4: Sowas.
5: Was ist denn? Habe ich etwas Komisches gesagt?
4: Nein, nein, nein, gar nicht. Ich denke nur, wir haben den gleichen Weg.
5: Ach, das ist ja ein angenehmer Zufall.
4: Ja.
5: Nehmen Sie und Millie auch um 14.48 Uhr den Zug von Gleis 3 Richtung Küste?
4: So ist es.
5: Sagen Sie mal, ob ich Sie dann vielleicht bitten dürfte, kurz auf meine Koffer aufzupassen?
4: Aber natürlich. Das mache ich gerne. Gehen Sie nur.
5: Ich will bloß schnell ein Telegramm aufgeben, damit man Bescheid weiß, dass ich mit einem späteren Zug komme.
4: Mhm.
5: Sicher wird man mich ja am Bahnhof erwarten.
4: Sie brauchen sich nicht zu beeilen. Millie und ich werden gut auf Ihre Sachen Acht geben. Nicht, Kleines?
2: Aber ja.
5: Danke.
4: Keine Ursache.
5: Bis gleich.
4: Ja. Soll ich dir vorlesen, Schatz?
2: Mhm.
4: Wo bist du denn?
2: Hier.
4: Wie schön. Als Jack die Ranke bis nach oben geklettert war und bemerkte, dass er sich schon weit über den Wolken befand, entdeckte er, dass in einiger Entfernung...
5: Das Telegramm war schnell aufgegeben und die Zeit, bis der Zug abfuhr, verging für mich dank Millie und ihrer Mutter wie im Fluge. Leider hatten die beiden Erste-Klasse-Fahrscheine, ich hingegen nur einen der dritten Klasse, sodass wir uns für die Fahrt trennen mussten. Erst am Zielbahnhof sahen wir uns wieder.
2: Hallo, Miss!
5: Oh, hallo! Na, hattet ihr eine angenehme Fahrt?
2: Ja, war ganz in Ordnung.
4: Millie. Und bei Ihnen?
5: Oh, war ebenfalls ganz in Ordnung.
4: Verstehe. Sie werden doch abgeholt, oder?
5: Das hoffe ich. Wenn man in der Zwischenzeit mein Telegramm erhalten hat, sollte mich eigentlich jemand erwarten. Weit und breit kein Automobil. Und nicht mal eine Kutsche.
4: Naja, für hiesige Verhältnisse ist es auch schon recht spät. Womöglich haben die Leute das Telegramm auch noch gar nicht erhalten. Die Post ist hier...
5: Nicht gerade ein Ausbund an Zuverlässigkeit?
4: So könnte man sagen.
5: Oh je, na, das fängt ja gut an. Wie kommen Sie und Millie denn nach Hause?
4: Wir werden sicher jeden Moment abgeholt.
5: Von Ihrem Mann?
4: Nein, das nicht.
2: Daddy ist im Himmel.
4: Ja, richtig, Schätzchen.
5: Ach, bitte verzeihen Sie. Ich wollte nicht...
4: Schon gut, schon gut. Sie konnten es ja nicht wissen.
2: Wir haben einen Chauffeur.
5: Aha.
4: Sollen wir sie vielleicht mitnehmen?
5: Aber nein, das könnte ich nicht von Ihnen verlangen.
4: Ach was, warum denn eigentlich nicht? Wo Sie sich nach Ihrem Sturz so nett um Millie gekümmert haben.
5: Am Ende ist es ein fürchterlicher Umweg für Sie.
4: Keine Widerrede. Nicht wahr, Millie? Wir werden die junge Dame mitnehmen, oder?
2: Das werden wir.
5: Also schön. Danke.
4: Gerne.
5: Ich heiße übrigens Georgia Kane.
4: Angenehm. Ich bin Amanda Dawson.
2: Und ich bin Millie.
5: Ja, das wusste ich schon.
4: Ah, sehen Sie, da kommt unser Wagen.
2: John ist immer sehr pünktlich.
4: Das will ich ihm auch geraten haben. Wohin dürfen wir Sie denn fahren, Miss Kane?
5: Einen Moment. Ja, hier. Das Anwesen heißt Charlestown.
4: Charlestown?
5: Ja, so steht es hier. Ist alles in Ordnung?
1: Ja, warum?
3: Nun, Sie sehen mich so merkwürdig an.
1: Ich? Nein, Sie müssen sich irren.
3: Bestimmt nicht. Ich sagte den Namen des Anwesens und Sie erschraken. Stimmt etwas nicht mit dem Haus?
1: Mit dem Haus? Nein, nein.
3: Mit den Bewohnern?
1: Oh nein.
3: Und es gibt auch sonst keinen Grund, warum ich nicht dorthin gehen sollte?
1: Oh nein, ich weiß auch nicht, warum ich...
6: Guten Abend, Madam.
1: Ja.
2: Hallo, John.
6: Guten Abend, Madam.
1: Ja.
2: Hallo, John.

0: Es dauerte nicht lange und wir hatten die letzten Häuser passiert. Nun umgab uns nur noch Dunkelheit auf der Landstraße. Die Scheinwerfer des Automobils vermochten diese nur unzureichend zu erhellen. Millie schlief kurze Zeit später bereits ein. Mrs. Dawson hingegen wirkte äußerst angespannt, blickte starr geradeaus und sprach kein einziges Wort mehr. Einmal ertappte ich sie jedoch dabei, wie sie sich unbeobachtet wähnte und mich, wie ich damals dachte, mitleidig von der Seite ansah. Als ich mich ihr zuwandte, blickte sie schnell wieder geradeaus. Der Wind pfiff nun noch etwas stärker und wie es schien, hatte auch der Regen an Heftigkeit zugenommen. Nach einer ganzen Weile, die mir wie eine Ewigkeit vorkam, sah ich in der Ferne endlich Lichter aufblitzen. Der Chauffeur hielt darauf zu und brachte den Wagen vor einem großen Haus zum Stehen. Es war jedoch zu dunkel, um Details zu erkennen.
1: Ja, da wären wir. Beeilen Sie sich, sonst sind Sie nass bis auf die Haut, ehe Sie die Tür erreichen. Ich kümmere mich um Ihr Gepäck.
0: Ja, danke. Und danke Ihnen, Mrs. Dawson.
2: Passen Sie gut auf sich auf, Miss Kay. Versprechen Sie es.
0: Natürlich. Grüßen Sie Millie von mir, wenn sie aufwacht.
2: Mach ich. Sollen wir warten, bis jemand öffnet?
0: Nein, Sie haben wirklich schon genug getan.
2: Nicht doch. Sie sind offenbar ein sehr netter Mensch, Miss Kay. Und ich wünsche Ihnen nur das Beste. Auf Wiedersehen.
0: Wiedersehen.
1: Die Koffer stehen schon an der Tür, Miss.
0: Danke.
1: Ja, gute Nacht.
0: Nacht.
1: Oh. So, bin nach Hause, Mann.
0: Bitte.
1: Ja.
0: Gott beschütze Sie. Danke. Immerhin scheint ja jemand da zu sein. Einen schönen Anblick werde ich bieten. Wie eine gebadete Katze. Warum kommt denn niemand? Heute geht aber auch alles schief. Hallo? Bitte öffnen Sie! Hallo! Ich bin die Krankenschwester, die Sie aus London angefordert haben. Hallo? Hört mich denn keiner? Es ist kalt und es regnet. Oh, hätte ich Mrs. Dawson doch bloß gebeten zu warten. Oh, Gott sei Dank, es ist doch jemand da.
3: Ja? Wer sind Sie? Was wollen Sie von uns?
0: Ich bin die Krankenschwester.
4: Natürlich. Es ist die Schwester, Liebster.
5: Oh.
4: Bitte, kommen Sie rein, Kind.
5: Ja, wir hatten ja keine Ahnung, dass jemand an der Tür ist.
3: Sie haben großes Glück, dass wir Sie überhaupt noch gehört haben.
0: Und dabei habe ich fast den Klopfer abgerissen, um auf mich aufmerksam zu machen.
5: Oh, das tut uns leid.
3: Wissen Sie, um diese Uhrzeit erwarten wir für gewöhnlich nämlich niemanden mehr.
0: Jetzt ist ja alles gut.
3: Oh, die junge Dame friert. Schließ bitte die Tür, Robert. Sonst kommt noch mehr feuchte Kälte ins Haus.
5: Ja,
0: aber mein Gepäck?
3: Unser Diener wird es sogleich auf Ihr Zimmer bringen. Sie brauchen sich nicht darum zu kümmern.
0: Aber...
5: Keine Sorge. Es kann ruhig einen Moment draußen stehen bleiben. Hier kommt so schnell nichts weg.
3: Im weiten Umkreis wohnt niemand. Wir leben hier sehr abgeschnitten von der Welt, müssen Sie wissen.
5: Mhm. Ist sicher nicht jedermanns Geschmack, das Leben, welches wir hier draußen führen.
3: Aber wir lieben die Einsamkeit. Es ist alles genauso, wie wir es

0: Niemals würden wir von hier weggehen. Nicht wahr, Liebste?
1: Nicht in 1000 Jahren.
0: Ja.
2: Die Downs sind ja auch eine traumhafte Landschaft.
1: Ja, das sind sie.
0: Ach, wie war doch gleich nochmal Ihr Name, Miss?
2: Oh, Georgia Kane.
0: Ah, ja, richtig, richtig.
1: Willkommen in unserem Haus, Miss Kane.
0: Wir hoffen, Sie werden hier alles zu Ihrer Zufriedenheit vorfinden.
2: Ja, sicher. Ich...
3: Ach, das bemerke ich jetzt erst. Sie armes Kind sind ja ganz nass.
1: Geben Sie meinem Mann Ihren nassen Mantel und den Hut und dann kommen Sie ans Feuer im Kaminzimmer. Eine schöne Tasse Tee wird Ihnen jetzt sicher gut tun.
2: Oh, ja, gern. Tee wäre wirklich wunderbar. So, hier, bitte.
0: Ja.
1: Hier entlang.
0: Ja, ich,
1: Sagst du bitte James Bescheid, Liebste, dass er sich um Miss Kanes Gepäck kümmert? Bitte, Robert. Sei so gut.
0: Wie du möchtest. James? Wo stecken Sie denn schon wieder? Die Schwester ist angekommen.
1: Kommen Sie, mein Kind.
2: Ja. Sie sind Mrs. Eldridge?
1: Ganz recht. Ich bin im Übrigen sehr froh, dass Sie nun endlich da sind. Sie können sich gar nicht vorstellen, wie froh. Hoffentlich werden Sie sich hier nicht langweilen.
2: Aber...
1: Es wäre schön, wenn Sie sich wohlfühlen und lange bleiben würden.
2: Ich will hier ja nicht Urlaub machen. Sie haben mich doch angefordert, um für Sie zu arbeiten.
1: Ja, schon. Aber es ist dennoch unser Bestreben, es Ihnen hier so angenehm wie möglich zu machen. Mein Mann und ich, wir lieben es, einen jungen Menschen um uns zu haben und ein bisschen zu verwöhnen.
2: Oh, bitte keine Umstände, meinetwegen.
1: Das sind doch keine Umstände, Kind. Milch und Zucker?
2: Nur Milch.
1: Genau wie ich ihn trinke.
2: Oh.
1: Hier.
2: Danke.
1: Der heiße Tee wird Ihnen sicher gut tun. Aber bitte nehmen Sie doch Platz. Am besten dort am Kamin. Das Feuer wird Sie rasch aufwärmen. Dieser Sessel hier ist ganz besonders bequem.
2: Oh. Ja, das kann ich bestätigen. Oh, das tut gut.
1: Sehen Sie. Ein fürchterliches Wetter haben Sie mitgebracht.
2: Ja.
1: Gewitter sind eigentlich höchst ungewöhnlich in dieser Jahreszeit.
2: Sagen Sie...
1: Ja?
2: Sind Sie schon lange krank?
1: Krank? Was meinen Sie?
2: Nun, ich wurde doch sicher angefordert, um hier jemanden zu pflegen.
1: Ach, das? Ja, natürlich. Aber... Es geht nicht um mich.
2: So? Also ist es...
1: Mein Mann. Es ist mein Mann, der Ihrer Hilfe bedarf. Und unserer ganzen Aufmerksamkeit.
2: Ich verstehe.
1: Die Sache ist nämlich die, er...
2: Ja?
1: Kein Wort mehr. Er kommt.
0: Alles erledigt. Das Gepäck ist auf Ihrem Zimmer, Miss Kane. Wenn Sie möchten... wird Ihnen unsere treue Agatha beim Auspacken behilflich sein.
2: Danke, aber das ist nicht nötig. So viel ist es ja auch nicht, was ich dabei habe.
1: Möchtest du noch etwas Tee, Liebste?
0: Oh ja, mit Vergnügen.
1: Schön. Darf ich ihn auch nachschenken?
2: Sehr gern. Er schmeckt wirklich ausgezeichnet.
1: Ja, unsere Agatha versteht etwas von der Teezubereitung. Ach, das reicht wohl nicht. Ich werde rasch eine neue Kanne aufbrühen lassen. Entschuldigen Sie mich bitte kurz.
2: Natürlich.
1: Mein Mann wird Ihnen so lange Gesellschaft leisten.
0: Ja, und zwar mit großem Vergnügen. Dann können wir uns gleich etwas näher kennenlernen.
1: Und Kerzen werde ich mitbringen. Es ist viel zu schummrig hier. Das schlägt einem ja aufs Gemüt. Ich bin gleich zurück. Agatha, wir brauchen noch mehr Tee. Was ist eigentlich mit den
0: Gurken-Sandwiches? Gottlob sind Sie jetzt da und können sich in Zukunft Ihrer annehmen.
2: Dachte ich es mir doch. Also waren Sie es, der mir geschrieben hat?
0: Ah ja, ja. Jemand muss sich dringend um Sie kümmern.
2: Ihre Frau bemühte sich vorhin, den Eindruck zu erwecken, dass...
0: Was?
2: Ach, ist ja auch egal. Was fehlt ihr denn?
0: Sie... Wie soll ich sagen? Sie fantasiert.
2: Aha.
0: Ich möchte nicht, dass sie mit Menschen in Kontakt kommt und vielleicht am Ende noch darüber spricht. Ich meine, Menschen von außerhalb, aus dem Dorf oder sonst woher, verstehen Sie?
2: Noch nicht so ganz, um ehrlich zu sein. Welcher Art sind denn Ihre Fantasien?
0: Das ist etwas kompliziert. Sie glaubt nämlich, dass ich immer mehr meinen Verstand verliere.
2: Aha. Und das ist alles?
0: Ja, ist das nicht genug?
2: Nun ja.
0: Wissen Sie, es ist so. Sie hört nicht die Dinge, die ich höre. Sieht nicht, was ich sehe. Und riecht auch nicht dasselbe wie ich.
2: Interessant.
0: Wo wir gerade davon sprechen, bemerkten Sie vielleicht ein Automobil, als Sie hierher kamen?
2: Ich kam in einem Automobil, wenn Sie das meinen.
0: Nein, das meine ich nicht.
2: Nachdem Sie nicht an der Station waren, um mich abzuholen und auch keinen Wagen geschickt hatten, war ich sehr froh, dass mir eine freundliche Dame anbot, mich mitzunehmen.
0: Eine Dame?
2: Ja, sie ist Witwe und hat eine kleine Tochter. Vielleicht kennen Sie sie. Ihr Name ist Mrs. Dawson.
1: Aber Liebster, was machst du denn? Das gute Porzellan. Die Sandwiches kommen auch gleich, Miss Kane.
2: Ja.
1: Agatha, das Kehrblech und den Handfeger.
2: Haben Sie eigentlich mein Telegramm erhalten?
1: Telegramm? Welches Telegramm denn, Kind?
2: Ich hatte Ihnen aus London telegrafiert, dass ich den frühen Zug leider aufgrund des Nebels verpasst habe und daher mit dem späteren komme.
1: Wir haben kein Telegramm erhalten. Reichen Sie mir bitte Ihre Tasse.
0: Also...
1: Was ist denn, Liebster? Was willst du mir sagen?
0: Sie kam in einem echten Automobil vom Bahnhof hierher.
1: Ja, natürlich. Wie soll sie denn noch sonst hergekommen sein?
0: Mrs. Dawson hat sie hergefahren.
1: Also bitte, entschuldigen Sie mich. Herr Gösser, wo bleiben Sie denn? Jetzt reißt mir aber der Geduldsfaden.
0: Es geht uns manchmal nicht so gut. Verstehen Sie?
2: Noch nicht so ganz. Am nächsten Morgen traf mein Telegramm übrigens doch noch ein. Mrs. Dawson hatte mich ja in London am Bahnhof bereits vorgewarnt, was die Zuverlässigkeit der Zustellung in diesem Bezirk betraf.
1: Guten Morgen. Haben Sie gut geschlafen, meine Liebe?
2: Ja, danke. Sehr gut.
1: Das ist schön. Denken Sie sich, Ihr Telegramm ist vorhin angekommen. Es dauert hier manchmal einfach etwas länger.
0: Ja, es ist eben ziemlich ländlich hier.
1: Sicherlich findet jemand aus der Stadt das gewöhnungsbedürftig. Aber wir leben schon immer damit.
0: Ja, und gar nicht mal so schlecht. Zum Glück haben Sie ja auch so zu uns gefunden, nicht?
2: Ja,

0: Man behandelte mich auf Charlestown ausgesprochen freundlich. Beinahe schon zu freundlich. Ich fühlte mich die ganze Zeit, als ob ich der Ehrengast auf einem immerwährenden Fest wäre. Nachdem es an meinem ersten Tag bis mittags unaufhörlich geregnet hatte, hörte es dann jedoch plötzlich auf. Die dunklen Wolken verzogen sich. Wenn es Ihnen recht ist, würde ich mir gern den Mantel anziehen und mich draußen ein bisschen umsehen.
1: Eine gute Idee, Kind. Machen Sie das.
0: Gestern Abend war es ja schon zu dunkel, um noch irgendetwas sehen zu können. Und der Dauerregen heute früh.
1: Ja, wenn es hier mal regnet, dann hält es sich wirklich dran.
2: Schauen Sie sich in Ruhe um.
1: Aber seien Sie zum Tee zurück, ja?
0: Das werde ich.
1: Es ist schön, wieder ein junges Mädchen in diesem Haus zu haben. So schön.
2: Es ist fast wie früher.
0: Charlestown entpuppte sich als sehr große Farm. Aber selbst meinem, was Farmhäuser betrifft, nicht sonderlich geschultem Auge, entging nicht, dass hier auf den zweiten Blick alles doch recht heruntergekommen und verwahrlost aussah. Es tat mir gut, eine ganze Weile an der herrlich frischen Luft zu bleiben. Würde das so weitergehen? Wann sollte ich erfahren, warum ich eigentlich hierher bestellt worden war? Meine Aufgabe konnte doch unmöglich allein darin bestehen, Mrs. Eldridge bei der Erledigung ihrer täglichen Pflichten zu unterstützen und ihr beim Sticken Gesellschaft zu leisten.
3: Liebster, wo bist du?
2: Ich bin hier, Liebster. Was ist denn?
3: Ach, nichts, ich wollte nur wissen, wo du bist.
2: Oh, alles in Ordnung, Schätzchen?
3: Ja, mach dir keine Sorgen.
0: Die beiden wirkten unglaublich vertraut im Umgang miteinander. Wie ein Paar, das schon sehr lange Zeit zusammen durchs Leben gegangen war und mitunter auch schwere Zeiten großen Kummers durchgestanden hatte. Dies musste sie offenbar noch enger zusammengeschweißt haben. Zeichen von unnatürlicher Verwirrtheit oder geistiger Zerrüttung vermochte ich keine auffälligen zu bemerken. Ich musste indes immer noch darüber nachdenken, dass offenbar beide der Ansicht waren, dass der andere meiner Hilfe bedurfte. Guten Morgen.
1: Guten Morgen, meine Liebe.
2: Morgen, Miss Kane.
1: Setzen Sie sich doch.
0: Ja.
1: Sieh nur, Liebster, wie rosig Ihre Wangen sind.
2: Die Landluft scheint Ihnen offenbar gut zu tun.
1: Wie sehr uns das freut.
0: Ich habe wirklich selten so gut geschlafen wie hier.
1: Ach, schön.
2: Soll Agatha Ihnen vielleicht heute mal ein Omelett machen?
0: Oh, bitte keine Umstände.
1: Aber das macht doch keine Umstände. Agatha!
2: Sie sollen sich hier wohlfühlen.
1: Lassen Sie uns bitte die kleine Freude, Sie ein wenig zu verwöhnen. Denn es ist wahrlich eine Freude für uns. Ist es nicht so, Robert?
2: Oh ja. Das ist so.
0: Na schön. Bitte also dann gern ein Omelett für mich.
2: Fein.
0: Des Morgens wirkten die beiden stets sehr entspannt, beinahe heiter gelöst. Aber je weiter der Tag voranschritt, desto mehr begann sich ihre Stimmung zu verdüstern. Und das an jedem Tag. Innerlich bebend brachen die beiden dann täglich und stets zur gleichen Stunde zu einem kleinen Spaziergang in die Downs Richtung Steilküste auf.
1: Wir sind bald zurück, meine Liebe.
2: Sie kommen doch so lange allein zurecht.
0: Natürlich,
1: aber wenn Sie irgendetwas brauchen.
2: Agatha und James sind natürlich auch während unserer Abwesenheit angewiesen, Ihre Wünsche entgegenzunehmen.
0: Darf ich Sie nicht vielleicht einmal begleiten?
1: Das geht leider nicht, Kind.
2: Nicht böse sein.
0: Nein.
2: Bis später.
0: Ja, bis später.
2: Vorsicht, Liebste. Nicht in die große Pfütze tappen.
1: Hab sich gesehen. Danke.
2: Komm, komm, komm. Wir sind spät dran.
1: Ja. Seltsam.
0: Immer wenn sie von ihrem Spaziergang zurückkehrten, waren sie verstört und den Tränen nah. Ach, da sind sie ja wieder. Der Tee steht bereits im Kaminzimmer.
3: Nee, nicht jetzt.
2: Später vielleicht. Danke, Miss Kane. Wir sind erst einmal auf unseren Zimmern.
3: Ja, aber...
2: Wir sehen uns dann spätestens zum Abendessen.
0: Bei Tisch bemühten sich dann beide wieder, entspannt mit mir Konversation zu machen. Nicht zu überhören war, dass es ihr gemeinsames, vornehmliches Anliegen dabei war, Fragen zu dem merkwürdigen Geschehen rund um ihre nachmittäglichen Spaziergänge auszuweichen. Oder wollten sie damit nur einander in Sicherheit wiegen? Ich fragte mich, was da draußen war, das die beiden so in Furcht versetzte. Manchmal schien es mir fast, als ob es gar nicht das Gleiche war, wovor sie sich fürchteten.
1: Wir sollten auch vor dem Schlafengehen einen Sherry trinken. Findet ihr nicht?
2: Du hast vollkommen recht. Ein guter Vorschlag, Schätzchen.
1: Mhm. Ich weiß auch nicht, aber wenn das Wetter so feucht und kühl ist, dann brauche ich ab und an ein Schlückchen nach dem Essen.
2: Oh, du brauchst dich doch vor Biscayne nicht zu rechtfertigen.
3: Weiß Gott nicht.
1: Schön. Sie leisten uns also noch Gesellschaft, Biscayne?
3: Mit dem größten Vergnügen sogar.
2: Na, also.
0: Sie waren ein so nettes, freundliches und um mich besorgtes altes Paar, dass ich meine Rührung über die Behandlung, die ich durch sie erfuhr, oft nur schwer verstecken konnte. Je länger ich sie beobachtete, desto mehr bemerkte ich, wie sehr sie mit dem alten Farmhaus, dem gewaltigen Grundstück und der gesamten Gegend der Downs verwachsen waren. Sie waren wie die vielen hohen, knorrigen Bäume, die um das Haus standen und die, obwohl er es Tag und Nacht versuchte, der Wind noch immer nicht umgeblasen hatte. Sie gehörten hierher. Ich ertappte mich dabei, dass ich mir insgeheim auch wünschte, irgendwo so hinzugehören, wie die beiden es taten. Musste es nicht schön sein, auf einer Farm in den Downs geboren worden zu sein, dort zu leben und eines Tages auch dort zu sterben? Es tat mir weh, wenn ich daran dachte, dass ich schon bald wieder meine Koffer packen und abreisen musste. Denn es gab hier nicht wirklich etwas für mich zu tun.
1: Aber Kind, was ist denn? Ein so schweres Seufzen?
3: Ach, entschuldigen Sie.
1: Fehlt Ihnen was? Kann ich etwas für Sie tun?
3: Mir fehlt nichts, aber Ihnen und Ihrem Mann auch nicht. Meine Anwesenheit hier ist vollkommen nutzlos.
1: Was sagen Sie doch sowas nicht?
3: Ich werde Sie und all die Annehmlichkeiten, mit denen Sie mich hier verwöhnen, sicher sehr vermissen. Aber ich kann unmöglich weiterhin Ihr Geld nehmen und Ihnen keinerlei Gegenleistung dafür bieten.
1: Oh, wie sehr Sie sich irren. Sie sind sogar von großem Nutzen für uns. Ich weiß nicht, wie ich die letzte Zeit überstanden hätte, wenn Sie nicht hier gewesen wären.
3: Ach, Sie brauchen mich eigentlich doch gar nicht. Niemand in diesem Haus braucht eine Krankenschwester. So wie ich die Sachlage einschätze, sind Sie beide, abgesehen von einer kleinen Nervosität, vollkommen wohlauf.
1: Nein, Sie verstehen mich nicht.
3: Es bricht mir ja auch das Herz, Mrs. Eldridge. Aber ich werde wirklich besser packen.
1: Warten Sie, bitte warten Sie.
3: Ja?
1: Durch Ihre Anwesenheit hier war es... Wie soll ich es sagen? Es war dadurch fast wie früher.
3: Was meinen Sie damit?
1: Die Leichtigkeit war plötzlich wieder da. Das wärmende Gefühl, wieder jemanden umsorgen zu können. Sie haben so viel für uns getan, Miss Kane. Dank Ihnen sind die grauen Wolken in den meisten Stunden des Tages in letzter Zeit wie weggeblasen gewesen. Ach. Gott, wie trüb und dunkel unser Leben hier war. Viel zu lang.
0: Ich verstehe nicht recht.
1: Wir hatten eine Tochter. Sie sind ihr sehr ähnlich. Unser Leben war nicht mehr dasselbe. Nachdem sie... Und er war nicht mehr dasselbe.
0: Ihr Mann?
1: Ja, Robert. Natürlich hat mich das alles auch sehr mitgenommen. Wie sollte es auch nicht? Bessie war unser einziges Kind. Unser Ein und alles. Wir vergötterten sie. Nachdem sie fort war, hatte plötzlich alles seinen Sinn verloren. Alles war auf einmal so, so glanzlos.
0: Ihre Tochter ist...
1: Ja, sie ist tot. Seit einigen Jahren schon. Und seitdem ist er so.
0: Was meinen Sie mit so?
1: Hier in der Gegend würde man sagen, er ist nicht mehr ganz richtig im Kopf.
0: Bitte erzählen Sie mir alles, Mrs. Eldridge. Womöglich kann ich Ihnen wirklich helfen.
1: Er sieht Dinge, die niemand sonst sieht. Hört Dinge, die sonst niemand hört. Riecht Dinge, die Sie nicht riechen könnten. Selbst wenn Sie direkt neben ihm stehen würden.
0: Was ich von Mrs. Eldridge vernahm, erinnerte mich ehrlich gesagt fatal an die Worte ihres Mannes am Abend meiner Ankunft hier auf Charlestown.
2: Sie hört nicht die Dinge, die ich höre, sieht nicht, was ich sehe und riecht auch nicht dasselbe wie ich.
0: Und wieder stand ich vor der Frage, zu wessen Betreuung ich eigentlich angefordert worden war. Haben Sie eine Idee, warum Ihr Mann Dinge sieht, die sonst niemand wahrnimmt?
1: Es war, nachdem unsere Bessie gestorben war. Man sagte uns, es sei ein Unfall gewesen. Das Automobil hatte sie auf der Brighton Road erwischt. Es war violett. Ein violettes Automobil.
0: Ihre Tochter ist überfahren worden?
1: Ja, so war es. Ich habe irgendwo mal gelesen, violett sei die Farbe, die man bei Hofe trägt, wenn eine Königin gestorben ist. Ist das nicht seltsam? Unsere Bessie war eine Königin. Und das Automobil war violett.
0: Der Verlust muss schrecklich für Sie gewesen sein.
1: Schrecklicher als alles, was Sie sich vorstellen können. Die Trauer hört niemals auf. Und ich fürchte, mein Mann hat sie sogar seinen Verstand gekostet.
0: Was genau ist es denn, dass er sieht, hört und riecht, aber niemand sonst?
1: Nein, ich werde es Ihnen noch nicht sagen. Schluss jetzt damit, er kommt. Lassen Sie sich bitte nichts anmerken.
2: Hier seid ihr.
1: Ja, hast du uns gesucht, Liebste?
2: Ich? Ja, hab ich.
0: Mir kam in diesem Moment erstmalig zu Bewusstsein, dass beide, Mrs. und Mr. Eldridge, es ständig einzurichten wussten, dass ich nie länger mit dem jeweils anderen allein blieb.
1: Setz dich doch.
2: Gerne.
1: Tee?
2: Bitte.
0: Nichts lag mir ferner, als die beiden zu beobachten. Der Zufall fügte es jedoch, dass ich, als ich einmal zu Fuß aus dem Ort zurückkam, wo ich blaues Nähgarn erworben hatte, von der Schönheit des Sonnenuntergangs über dem Meer überrascht wurde. Ich ging an der Einfahrt zu Charlestown vorbei und ein gutes Stück in Richtung Steilküste, als ich plötzlich mir vertraute Stimmen vernahm. Mrs. und Mr. Eldridge standen auf einer schmalen Landstraße, von mir nur durch eine Hecke getrennt.
4: Willst du mir im Ernst was machen, dass du es nicht hörst?
3: Nichts! Ich höre nichts!
4: Da, wieder! Es kommt von da drüben!
3: Hör auf, Robert! Ich bitte dich!
4: Schnell! Wir müssen hier weg!
3: Du machst mir Angst!
4: Weg! Ehe uns zustößt, was ihr zugestoßen ist.
3: Da ist nichts, Liebster. Gar nichts.
4: Du bist eine Narrin. Blind und taub. Ja. Komm schnell. Es bringt uns sonst um, so wie es Bessie umgebracht hat. Das war knapp. Wir sind ihm entkommen. Entschuldige, dass ich dich so grob schubsen musste. Aber
3: ja, schon gut, mir fehlt nichts. Alles in Ordnung. Ach,
2: widerlich. Und du willst mir sagen, dass du diese Abgase nicht riechst?
3: Ich rieche nicht. Ich sehe und höre auch nichts. Da ist nichts. Du machst mir solche Angst, Robert.
2: Ich sage dir...
3: Ich will davon nichts mehr hören.
4: Marion.
3: Nein. Wird das denn nie aufhören?
2: Es wird aufhören. Ich habe es dir gesagt. Es wird aufhören, wenn...
3: Sprich es nicht aus. Sprich es bloß nicht aus.
2: Wie du willst. Aber ändern wird das nichts. Was geschehen wird, wird geschehen. So oder so.
3: Tu mir das nicht an. Tu mir das bitte nicht an.
2: Ich will ja nicht.
3: Wir wollen heute nicht mehr davon sprechen. Ich liebe dich. Weißt du das denn nicht?
2: Natürlich weiß ich es. Ich liebe dich ja auch.
3: Komm her. Lass dich in den Arm nehmen. Warum quälst du mich und dich dann so?
2: Das ist nichts, was ich mir ausgesucht hätte. Und das weißt du auch genau.
3: Komm, lass uns zurück zum Haus gehen.
2: Aber morgen...
3: Morgen werden wir wieder herkommen und übermorgen auch. Ganz wie du es willst.
2: Ja, es muss sein. Es muss.

0: Am nächsten Tag bat ich Mrs. Eldridge, sich auf meinem Zimmer meine gerade fertig genähte, neue blaue Bluse anzuschauen. Ich nutzte die Gelegenheit, ihr unter vier Augen zu erzählen, dass ich sie und ihren Mann gestern auf der Landstraße gesehen hatte. Und deshalb weiß ich jetzt endlich, wer von Ihnen beiden es ist, der meiner Hilfe bedarf.
1: So? Wer?
0: Na, Ihr Mann selbstverständlich. Es war doch nun wirklich weit und breit nichts Außergewöhnliches zu sehen. Und trotzdem benahm er sich so merkwürdig. Aber Mrs. Eldridge...
2: Nein, es ist gut. Es ist alles gut. Ich danke Ihnen, Miss Kane. So langsam wusste ich nämlich selbst nicht mehr, was ich glauben sollte. Es ist ein großer Trost für mich zu wissen, dass nicht ich es bin, die verrückt ist. Es war nichts da? Wirklich nicht?
0: Ich habe nichts gesehen und gehört.
2: Und gerochen? Haben Sie den Benzingeruch gerochen?
0: Auch nicht.
2: Ach, ich war schon nahe daran, selbst den Verstand zu verlieren. Weil mein Mann stets darauf beharrte, dass ich es doch auch wahrnehmen müsste, was für ihn so real erscheint. Welche Erleichterung nun zu wissen, dass er es ist, der das Problem hat.
0: Was meinen Sie damit?
2: Nun, jetzt da ich den Beweis habe, dass da wirklich nichts ist, kann ich mich vollkommen entspannt seiner Betreuung widmen. Ich werde ihn auch weiterhin, so gut es mir möglich ist, vor sich selber schützen. Es ist ja auch nur einmal am Tag, dass diese Anfälle über ihn kommen.
0: Wirklich jeden Tag?
2: Ja, und immer zur gleichen Uhrzeit.
0: Was genau ist es denn, das ihn so in Angst versetzt?
2: Ein violettes Automobil.
0: Oh, ich verstehe.
1: Wie gut es tut, es endlich aussprechen zu können. Unsere Bessie wurde von einem violetten Automobil überfahren. Und seit dem Tag ihrer Beisetzung sieht Robert auf der Landstraße in den Nachmittagsstunden immer ein ebenfalls violettes Automobil. Aber damit nicht genug. Er besteht darauf, dass er es auch hören und sogar die Abgase riechen kann.
0: Erstaunlich.
2: Und das Schauerlichste daran ist, dass man ihm ansieht, dass das alles für ihn so überaus real ist. Dieser Ausdruck in seinen Augen in jenen Momenten.
1: Es läuft mir eiskalt den Rücken herunter, wenn ich nur daran denke. Der Anblick des Wagens verfolgt ihn wie eine schreckliche Spukerscheinung. Sie müssen wissen, dass er es war, der die arme Bessie damals fand. Seit diesem Tag war er nicht mehr derselbe. Ich werde nie vergessen, wie ich ihn auf das Haus zukommen sah. Er trug sie auf seinen Arm und hielt ihren Kopf zärtlich an seine Schulter gedrückt.
2: Wie das arme Mädchen geblutet hat. Man konnte noch Tage später genau die Stelle auf der Straße erkennen, wo es passiert war.
1: Viele, viele Regenschauer waren nötig, um das Blut runterzuwaschen.
0: Hat sie denn noch...
2: Ja, sie lebte noch, als er sie fand. Daher konnte sie ihm das Automobil auch noch beschreiben. Als Robert mit ihr das Haus erreichte, war jedoch alles Leben aus ihr gewichen.
0: Hat denn die Polizei nicht...
2: Natürlich hat sie ermittelt, wer der Fahrer gewesen ist. Als man ihn mit dem Vorwurf konfrontierte, Bessie überfahren und Fahrerflucht begangen zu haben, stritt er alles ab. Am Wagen fand man auch keinerlei Spuren. Seine Frau sagte außerdem aus, dass er an dem fraglichen Tag gar nicht mit dem Wagen gefahren sei. Ich bin jedoch überzeugt, dass sie gelogen hat, um ihm ein Alibi zu verschaffen. Aber er hat seine Strafe bekommen.
0: Inwiefern?
2: Am Tag von Bessies Beisetzung raste das violette Automobil über die Klippe und zerschmetterte auf den Felsen in der Brandung. Der Fahrer war sofort tot. Ich dachte, sie wüssten es. War doch seine Witwe, die sie hergefahren hat.
0: Mrs. Dawson?
2: Ja. Millie ist ihr gemeinsames Kind. Sicher war sie der Grund, weswegen sie ihren Mann vor einer Gefängnisstrafe bewahren wollte.
0: Es wundert mich ehrlich gesagt, dass Mrs. Dawson nach all dem überhaupt noch in ein Automobil steigt.
1: Sie gehört einer Generation an, die bereits an Automobile gewöhnt ist. Die Dawsons wohnen im Übrigen auch recht weit außerhalb und sind auf den Wagen angewiesen.
3: Marion?
2: Ja?
3: Marion!
1: Mein Mann!
3: Wo bist du denn?
1: Guter Gott, es ist schon zu spät. Sicher ist es an der Zeit, zur Landstraße zu gehen.
2: Ich komme schon, Liebster!
3: Beeil dich!
2: Ja!
1: Sie entschuldigen mich?
0: Oh ja, sicher. Lassen Sie ihn besser nicht warten.
1: Er kann furchtbar ungeduldig sein.
3: Wo bleibst du denn?
2: Ich komme ja schon!
0: Au! Oh, Mrs. Eldridge!
2: Ja, ja. Das tut weh. Das hat mir gerade noch gefehlt. Oh je, je. Verstauche ich mir den Knöchel.
0: Warten Sie, ich helfe Ihnen.
2: Nein, das geht schon nicht. Ich kann mich am Geländer festhalten.
3: Marion!
2: Ich habe mir gerade den Knöchel verstaucht, ja, Liebster.
3: Oh, das tut mir leid, Liebste. Aber wir müssen doch.
2: Ich weiß. Miss Kane, tun Sie mir bitte den Gefallen. Gehen Sie mit meinem Mann spazieren.
0: Natürlich, aber erst müssen wir...
2: Nein, sofort. Es ist das Wichtigste für ihn. Ich komme hier schon zurecht. Aber bitte schicken Sie mir Agatha hinauf. Wir werden mein Bein kühlen, wickeln und hochlegen. Sie können es sich ja dann später ansehen.
0: Ich...
2: Bitte, Miss Kane. Es ist ihm so wichtig.
0: Also gut.
3: Was ist denn nun? Kommst du oder nicht?
2: Miss Kane wird dich begleiten, Liebster. Ich schaffe das heute leider beim besten Willen nicht. Der Knöchel schwillt schon kräftig an.
3: Gute Besserung.
2: Danke.
3: Beeilen Sie sich, Miss Kane.
0: Ja.
1: Gehen Sie bitte. Wir sollten ihn nicht noch länger warten lassen. Er regt sich sonst nur unnötig auf.
0: Ja, bis später.
1: Bis später. Und tausend Dank, Miss Kane.
0: Ach, ich bitte Sie. Ich bin ja froh, dass ich mich endlich mal nützlich machen kann.
1: Passen Sie gut auf ihn auf.
0: Ja, das werde ich. Agatha!
4: Kommen Sie, schnell.
0: Sofort, Mr. Eldridge. Ich muss nur noch meinen Mantel und meinen Schal holen und Agatha informieren, dass ihre Frau sie braucht.
4: Ja. Ist gut.
0: Es begann bereits zu dämmern. Nebelschwaden stiegen aus den feuchten Wiesen auf. Schweigend gingen wir nebeneinander her, bis das Haus außer Sichtweite geriet.
4: Es ist nett von Ihnen, mich zu begleiten.
0: Finden Sie?
4: Ja. Wissen Sie, ich darf keinen Tag auslassen. Muss täglich dahin, zur Straße. Aber es wäre eine schreckliche Vorstellung, sich dem Grauen alleine stellen zu müssen.
0: Keine Sorge, ich bin ja bei Ihnen.
4: Bleiben Sie stehen!
0: Was ist denn?
4: Ich dachte, da würde ein Auto kommen.
0: Nein, alles ruhig. Gehen wir weiter?
4: Ja.
0: Wissen Sie, ich... Mr. Eldridge! Was ist denn? Sie schwitzen ja. Geht es Ihnen nicht gut?
4: Aber...
0: Kommen Sie, gehen wir zurück.
4: Da! Da ist es!
0: Ist was?
4: Vorbei. Gott, wird das denn nie ein Ende haben?
0: Bitte, Mr. Eldridge, erklären Sie mir...
4: Ich werde Ihnen nichts erklären. Nicht heute. Kommen Sie. Fort von hier.
0: Oh. Mr. Eldridge! Mr. Eldridge, warten Sie doch! Ich folgte ihm zum Haus. Es war schwer, mit ihm Schritt zu halten. Er verstand es, so schnell zu gehen, dass ich es nicht einmal schaffte, mit ihm auf eine Höhe zu kommen. Und ich wusste auch, warum. Er weinte und wollte nicht, dass ich es mitbekam. Mrs. Eldridges Knöchel war auch am nächsten Tag noch sehr geschwollen. Sie bat mich, nochmals für sie einzuspringen. Schweigend bahnten sich ihr Mann und ich unseren Weg durch die Dunstschleier zur Landstraße.
2: Alles in Ordnung?
4: Hören Sie es denn nicht?
0: Nein! Was meinen Sie?
4: Seien Sie vorsichtig! Bitte, treten Sie etwas zurück.
0: Ich...
4: Ganz dicht an die Hecke. Es kommt. Keinen Laut mehr.
0: Es war gespenstisch. Er schien vollkommen überzeugt zu sein, dass ein Automobil an uns vorbeifuhr. Er drehte seinen Kopf und sah dem Wagen nach. Dem Wagen, der doch gar nicht da war. Kleine Schweißperlen begannen auf seiner Stirn zu glitzern.
4: Gott sei Dank. Für heute habe ich es wieder einmal hinter mir.
0: Wenn ich Ihnen doch irgendwie helfen könnte.
4: Haben Sie es denn gesehen?
0: Nein, tut mir leid.
4: Das dachte ich mir. Meine Frau behauptet auch immer, dass sie es nicht sieht. Aber ich schwöre Ihnen, es ist da. Ich bin noch nicht verrückt.
0: Das hat doch auch niemand behauptet. Bitte beruhigen Sie sich.
4: Eines Tages, da werden Sie mir glauben. Aber dann ist es zu spät.
0: Wie meinen Sie das?
4: Dann werde ich tot sein. Das violette Automobil wird sein Ziel erreicht haben. Es gibt für mich kein Entkommen, das weiß ich. Und ich hätte mich auch schon lange in mein Schicksal gefügt. Soll es mich doch holen. Es hat allen Grund, hinter mir her zu sein. Aber der Gedanke, Marion alleine zurückzulassen, bricht mir das Herz.
0: Was meinen Sie damit, dass es allen Grund hat?
4: Ich werde es Ihnen anvertrauen. Ihr konnte ich es nie sagen. Niemandem verriet ich es. Vielleicht lastet mir das, was ich getan habe, deshalb so schwer auf der Seele. Haben Sie je davon gehört, dass hier ein violettes Automobil über die Klippen ins Meer stürzte?
0: Der Wagen von Mr. Dawson, ja. Ihre Frau erwähnte das Unglück einmal kurz.
4: Die Familie war damals, als unsere Bessie überfahren wurde, noch recht neu in der Gegend. Dieser Dawson kannte sich deshalb hier noch nicht besonders gut aus. Das hielt ihn aber nicht davon ab, mit seinem verfluchten Automobil in einer affenartigen Geschwindigkeit die Straßen in der gesamten Gegend unsicher zu machen. Es wäre, nachdem er sich durch das falsche Alibi seiner Frau der Verantwortung für Bessies Tod entzogen hatte, pietätvoll gewesen, wenigstens an dem Tag, als wir die Arme zu Grabe trugen, nicht mit diesem Mordwerkzeug hier herumzufahren. Aber nein, er fuhr. Und das, obwohl dichter Nebel vom Meer aufs Land trieb. Ich hatte nachmittags noch alleine einen Spaziergang zum Friedhof gemacht, als er plötzlich neben mir hielt und nach dem Weg nach Hexham fragte. Am liebsten hätte ich ihn zur Hölle geschickt, aber dieser Weg war mir vorherbestimmt, wie ich jetzt weiß. Jedenfalls sagte ich ihm, da lang und dann immer geradeaus.
0: Aber da geht es über die Klippen.
4: Ja, über die Klippen. Wie konnte ich nur?